0: Es ist 21 Uhr.
1: Ein Bibelleseplan quer durch die ganze Bibel, gelesen aus der Übersetzung Neues Leben. 3. Juni, Hebräer Kapitel 12, die Verse 1 bis 11. Gottes Zurechtweisung ist ein Zeichen seiner Liebe. Da wir von so vielen Zeugen umgeben sind, die ein Leben durch den Glauben geführt haben, wollen wir jede Last ablegen, die uns behindert, besonders die Sünde, in die wir uns so leicht verstricken. Wir wollen den Wettlauf bis zum Ende durchhalten, für den wir bestimmt sind. Dies tun wir, indem wir unsere Augen auf Jesus gerichtet halten, von dem unser Glaube von Anfang bis zum Ende abhängt. Er war bereit, den Tod der Schande am Kreuz zu sterben, weil er wusste, welche Freude ihn danach erwartete. Nun sitzt er an der rechten Seite von Gottes Thron im Himmel. Denkt an alles, was er durch die Menschen, die ihn anfeindeten, ertragen hat, damit ihr nicht müde werdet und aufgebt. Immerhin habt ihr im Kampf gegen die Sünde noch nicht euer Leben opfern müssen. Und habt ihr die ermutigenden Worte völlig vergessen, die Gott zu euch sprach? Mein Sohn, lehne dich nicht dagegen auf, wenn der Herr dich zurechtweist, und lass dich dadurch nicht entmutigen. Denn der Herr weist die zurecht, die er liebt, und er straft jeden, den er als seinen Sohn annimmt. Wenn ihr Schweres ertragen müsst, dann erkennt darin die Zurechtweisung Gottes. Denkt daran, dass Gott euch als seine Kinder behandelt. Wer hätte je von einem Sohn gehört, der nie bestraft wurde? Wenn Gott euch nicht zurechtweist, wie er es doch bei allen Menschen tut, dann heißt das, dass ihr nicht seine rechtmäßigen Kinder seid. Unsere leiblichen Väter erzogen uns mit Strafe und wir hatten trotzdem Achtung vor ihnen. Sollten wir uns da nicht umso bereitwilliger der Erziehung unseres himmlischen Vaters unterordnen, damit wir leben? Denn unsere leiblichen Väter haben uns eine Zeit lang erzogen, so gut sie es konnten. Aber Gottes Erziehung ist immer richtig und gut für uns, weil sie bedeutet, dass wir Anteil an seiner Heiligkeit erhalten. Keine Strafe ist angenehm, und während wir sie erleiden, ist sie immer schmerzlich. Doch danach werden diejenigen, die auf diese Weise geformt werden, inneren Frieden und ein Leben in der Gerechtigkeit gewinnen.

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2: 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Wenn wir Bewegung haben, dann wollen wir nicht so bald hören, Blutdruck oder Hautkrankheit zu kriegen, wo einer jung von sterben kann. Für Kräft und Zuckerkrankheit hat dort auch. Wenn Kinder Bütte spielen oder ans halpen, werden die auch gesünder bleiben. Je besser wir ans feilen, je mehr Energie wo wir haben zum Schaffen und wir werden schärfer und ruhiger sein. Wenn wir älter werden, wird Bewegung ans halpen schmiedier zu sein und unsere Knochen werden stärker bleiben, sodass die nicht so leicht brechen. 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Bewegung macht uns Hort stärker. Aber nun will ich nicht reden von uns Hort, wo dort Blut durch unseren Körper pumpt, aber von dort Hort, wo die Bibel von redet. Was damit gemeint ist, ist uns bennerste Leben. Dort ist, wo uns Glaube an Gott anfängt, und dort macht ein großen Unterschied in uns jährliche Leben. Der Zustand von uns Hort ist viel wichtiger, als wo wir von Bütte loten. 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

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Nicht bloß dort, aber was wie im Hort sind, wie es im Gesicht. 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Bibel sagt das sogar. 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Sie haben eine positive Einstellung über wat noch kommen wird. 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Nun werden wir wieder lesen in Kapitel 31, Vers 26. Sie tut ihren Mund auf mit Wasser.

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0: Du hast eingeschaltet in unser Programm Durch die Bibel. Als Bibellehrer ist Prediger Elmer Reimer. In den letzten paar Programmen haben wir euch gesehen, wer Jesus Christus wirklich ist, in wo alles durch ihn erschaffen ist und auch wo er alles im Gunnen hält. Wir sagen noch, dass Jesus viel höher ist als der Engel. Wir haben noch gesehen, dass er hat alles getan, was er braucht, am Anfang an seine Sinnen Schuld zu erlösen. Und wir sagen noch, wo wir diese Rettung können teilhaftig werden durch Jesus Christus. In dem verdächtigen Programm, wo wir sehen, wer der Engel sind und was ihre Abgabe ist. Ich lade ihn nur weiter an, eingeschaltet zu bleiben, um zu sehen, was die Bibel uns lehrt von Jesus und was er getan hat, um uns von unserer Sündenschuld loszukippen. Herr, ich danke dir weiter für die Bibel und bete, dass du dein Wort nur weiter machst, rechtlich sehen, zu jeder Person, die du eingeschaltet hast. Amen. Hier ist weiter Matthew und Prediger Elmer Reimer.
1: 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Kapitel in das Hebräerbuch. 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Für die Hebräer, die gut bekannt wären mit das Alte Testament, und die meisten wären gut bekannt mit das Alte Testament, wäre Engel sehr wichtig. Endlich soll wir sagen, dass die sehr, sehr wichtig wäre. Beahnen wir das so, dass Engel wäre gerade das Nächste zu Gott sein Thron. Da wäre Bilder von Cherubim ab der Gardin, zwischen der Heiligstube und das Allerheiligste, und da wäre auch goldene Cherubim, die über den Gnadenstuhl wäre. Und dort gesagt, wie bestätigt wurde, durch Engel. 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Wir sollen uns beschäftigen mit dem Herr Jesus. Der soll Nummer 1 sein in uns Leben und Erfahrung Tag für Tag. Gott hat diese Welt so erschaffen, dass da Dinge sind, die zu seiner sind und auch sind, dort nicht zu seiner ist. 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Die können sich in verschiedenen Wegen bekannt machen. 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Wir wissen dort nicht. 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Und mir ist auch so, dass die sich nicht vermehren oder dass da mit einmal wurde wenige sind. 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Und die Israeliten dachten Egel so von Cherubim, dass die dort dicht bei wären zu Gott sein Thron. Aber Jesus ist viel höher im Wert als Engel. Und ich komme nun noch den 8. Vers. Aber von dem Sehen, den Thron Gott, ist für immer und immer, und das Zepter von dem Königreich ist ein Zepter von Gerechtigkeit. 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Nach einer anderen Übersetzung sagt, dass er die Welt gründlich gelacht hat. Dort sind verschiedene Wege, dort weiter zu bestätigen, dass er der Erschaffer ist, dass er Jesus ist. Und die Himmels sind dort Handwerk von seinen Hängen. Dort kommt auch eine Zeit, wann alles, das in dieser Welt ist, und die Erde selbst, verschwingen wird. Wir wollen da mehr Fantasie haben, wann wir in der Petrusbirke sind, und auch in der Appenbohrungsburg. 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Psalm genommen, der 25. und 27. Vers. 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

Wenn die gesehen wurden oder die haben vielleicht eine Frau über das Programm oder vielleicht über das Heil in Christus, wo die können die Überzeugung haben, dass ihre Sinnenschuld vergibt ist und dass die wollen vor aller Ewigkeit im Himmel sein, wir würden hier in Jut mithalten, aufgrund von Gottes Wort. Römer 10, Vers 13 sagt, wer immer den Herrn in seinen Namen anruft, wird seilig worden. Bitte schrift noch denselben Radiosender, wo ihr noch horchen.

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4. Juni. Ich aber bin elend. Deine Rettung, o Gott, setze mich in Sicherheit. Psalm 69, Vers 30. Eine Andacht von Carlo Schneider. Absturz im Hochgebirge. Wir waren zu dritt auf einer Bergtour in den österreichischen Alpen. Da stürzte unser Freund ab. Wir liefen so schnell wir konnten zur nächsten Berghütte, um Hilfe zu holen. Die Bergwacht schickte einen Helikopter. Bald hörten wir die Motorengeräusche. Mein Begleiter sagte, wenn wir nur den wegfliegenden Heli sehen, ist unser Freund drin und lebt. Wenn er draußen dranhängt,

ist er tot. Wir sahen den Heli mit einer Trage am Seil wegfliegen. Unser Freund wurde in einer Kapelle aufgebahrt. Wir mussten unseren Freund identifizieren. Anschließend fuhren wir nach Hause, um diese schreckliche Nachricht seiner Familie zu überbringen. 3 Jahre später sind wir wieder dorthin, um eine Gedenktafel anzubringen. Wir hatten uns eine Hilti mit Akku besorgt. Ich hatte solchen Bammel, wieder an die Absturzstelle zu kommen. Ich dachte an meine Frau und unsere 4 kleinen Kinder. Diesmal war jedoch ein Bergführer dabei. Der bemerkte sofort meine Unsicherheit. Wie das so ist im Hochgebirge, da geht es rechts und links runter. Du musst nur einmal fehltreten und schon schmierst du ab. Der Bergführer fragte mich, ob er mich an den Karabinerhaken nehmen sollte. Und in dem Moment, als es Klick machte, wusste ich, wenn jetzt etwas passiert, bin ich abgesichert. Ich weiß nicht, ob es bei Ihnen im Leben schon Klick gemacht hat. Ich war mein halbes Leben ohne Bergführer, ohne Jesus unterwegs. Wäre ich da abgestürzt, wäre ich ungesichert abgeschmiert, todsicher in der Hölle gelandet. Erst als ich mich an Jesus festgemacht habe, hat es Klick gemacht. Seitdem habe ich Sicherheit über den Tod hinaus. Ich kann daneben treten, aber ich werde gehalten. Ich gehe nicht verloren in Ewigkeit, denn niemand kann mich aus seiner Hand rauben. Frage: Hat es bei Ihnen mit Jesus schon Klick gemacht? Tipp: Nur ein Rettergott setzt uns Elende in Sicherheit. Bibellese: Johannes Kapitel 10, Vers 28. Und ich gebe ihnen ewiges Leben, und sie gehen nicht verloren in Ewigkeit, und niemand wird sie aus meiner Hand rauben.

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0: Es ist 8 Uhr.
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Zum Beispiel, einige, die über eine lange Zeit ohne Trinkstoff gebungen gewesen sind, kommen zu der Ansicht, dass sie damit ihre Gesundheit und Familienleben zunicht bringen. 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Selbst nicht wird uns zufriedenstellen. Wir können von den Tänien von Saba lernen, dass wir uns nicht sollen von irgendwort oder von irgendwem loten Trick holen, Jesus zu fingen. Wir sollen ihn fingen und mit ihm ein wahrhaftiges Verhältnis haben.

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1: Die Untergrundbahn. Als Libby die Kajüte betrat, um zu Abend zu essen, war das Glas des zerbrochenen Spiegels weggeräumt. Tische und Stühle standen wieder richtig und die Samtgardinen befanden sich wieder an Ort und Stelle. Ein großes, rohes Stück Holz verriet, wo der Spiegel gewesen war. Libby wusste, dass sich die Christina durch die zusätzliche Arbeit verspätet hatte. »Werden wir Alton immer noch morgen Abend erreichen?« fragte sie sich. »Wenn nicht, spielt es für Jordan eine Rolle?« Sobald das Abendessen vorüber war, traf Libby Caleb auf dem Sturmdeck. »Ich weiß viel über die üblichen Befehle für Hunde«, meinte er. Da Samson sie am ersten Tag so übermütig angesprungen hatte, hielt Libby ihn oft für einen Welpen. Andere Male benahm er sich wie ein ausgewachsener Hund. Zu ihrer großen Erleichterung hatte sie bereits bemerkt, dass er stubenrein war. Was konnte er sonst noch? »Hierher, Samson«, rief Caleb, und der Hund schaute mit stark wedelndem Schwanz zu ihm auf. Als Caleb »Sitz« sagte, setzte Samson sich hin. Als Caleb befahl »Bleib«, blieb der Hund an derselben Stelle sitzen, obwohl Caleb sich von ihm entfernte. »Guter Hund«, lobte Caleb Samson jedes Mal, wenn er etwas richtig machte. Caleb entdeckte auch, dass Samson bei Fuß blieb, wenn Libby mit ihm spazieren ging. »Ich frage mich, was er sonst noch kann«, sagte Caleb. »Wenn wir einen kleinen Wagen hätten.« Er verstummte, während er darüber nachdachte. »Wir haben einen Wagen.« »Einen kleinen, um Lebensmittel von der Anlegeplanke zur Kombüse zu transportieren.« »Wenn ich ihn ein wenig auf Vordermann bringe?« Caleb führte Samson und Libby zum Hauptdeck hinunter. Als er den Wagen fand, verwendete Caleb ein starkes Seil, um ein gepolstertes Geschirr anzufertigen. Als alles bereit war, zeigte er Libby, was sie machen musste. Das Geschirr ging vor Samsons Brust, über den vorderen Teil seines Rückens und hinter seinen Vorderbeinen durch. Caleb befestigte zwei lange Stangen am vorderen Ende des Karrens und verband sie mit dem Geschirr. Dann befestigte er eine Leine an Samsons Halsband. Die ganze Zeit über stand der Hund still und wartete geduldig, bis alles fertig war. »Er ist das wahrscheinlich gewohnt«, sagte Caleb schließlich. »Also, dann wollen wir mal schauen, was er kann.« Er kniete sich vor dem Hund hin und winkte Samson mit den Händen nach vorn. »Komm«, sagte Caleb immer wieder. Zuerst schien Samson es nicht zu verstehen. Caleb wiederholte den Befehl. »Komm«, sagte er, immer noch auf Augenhöhe mit dem Hund. Plötzlich machte der Hund einen Schritt in Calebs Richtung. »Ja«, lobte Caleb ihn, »guter Hund, guter Hund.« Noch einmal befahl er, »komm«. Diesmal gehorchte Samson sofort. Wieder lobte Caleb ihn. Beim Aufstehen ergriff Caleb die Leine. Als er sie über dem Hund hielt, ging er nach vorn. Als sei Samson ihm sein ganzes Leben lang gefolgt, tappte er hinter Caleb her. Ab und zu zog Caleb mit einem leichten Ruck an der Leine, um den Hund daran zu erinnern, wohin er gehen sollte. Jedes Mal gehorchte Samson. Caleb ließ Libby Samson führen und spannte dann den Wagen ab. »Sein Besitzer muss viel Zeit in sein Training investiert haben«, sagte Caleb, »sonst wüsste Samson nicht so viel.« »Willst du nicht noch mehr ausprobieren?«, fragte Libby. Caleb schüttelte den Kopf. »Ich will aufhören, solange es ihm Spaß macht. Dann möchte er es wieder tun.« Da erinnerte sich Libby daran, dass sie herausfinden wollte, was Caleb im Schilde führte. Als sie auf einer großen Kiste auf einer Seite des Dampfschiffs Platz nahm, fragte Libby, »Was denkst du, ist mit diesem jungen Sklaven passiert, den wir gestern gesehen haben? Jordan? Immer noch den Hund streichelnd, setzte Caleb sich auf ein kleines Fass. Der Mann, der ihn gekauft hat, ist ein Sklavenhändler. Von allen Leuten, die ich kenne, hat Riggs den schlechtesten Ruf. Grausam zu sein? Für Libby war das nicht schwierig nachzuvollziehen. Er schlägt seine Sklaven, nicht nur, weil sie etwas falsch gemacht haben. Er schlägt sie, um sicherzugehen, dass sie nichts falsch machen. Libby hatte noch nie von einer so merkwürdigen Logik gehört. Also egal, wie sehr sich ein Sklave bemüht, alles richtig zu machen, kann er Riggs nie gefallen? Calebs blaue Augen spiegelten seine Sorge wider. Es ist, als müsse Riggs beweisen, dass er der Chef ist. Gibt es keinen netten Sklavenbesitzer? Fragte Libby. Sicher, antwortete Caleb. Einige Besitzer behandeln ihre Sklaven wie Familienmitglieder. Und die Haussklaven sind es auch wirklich. Eine Negermutter zieht die Kinder ihres Herrn auf. Manchmal fühlen sich diese Kinder sehr mit ihrem Kindermädchen verbunden. Weil das Kindermädchen viel Zeit mit ihnen verbringt. Libby verstand das auch. Aber ist es nett, jemanden als Sklaven zu halten? Fragte Caleb. Und viele Besitzer kümmern sich nicht darum, was mit den Negerfamilien geschieht. Sie verkaufen Ehemänner von ihren Frauen weg, Kinder von ihren Eltern weg. Libby war den Tränen nahe. Sie wusste, was es bedeutete, durch den Tod von der Mutter getrennt zu sein und durch Distanz vom Vater. Falls ein Sklave davonläuft, heuert der Besitzer einen Sklavenfänger an. Caleb lehnte sich nach vorn, als ob er sicher gehen wollte, dass Libby ihn verstand. Der Besitzer bietet eine hohe Belohnung an, wenn der Flüchtige gefangen wird. Nun wird er es mir sagen. Libby war sich sicher, dass sie alles herausfinden konnte, was sie wissen wollte. Caleb, fragte sie, was meintest du mit dem, was du Jordan zugeflüstert hattest? Plötzlich wurde Caleb still. Du hörtest mich flüstern? Libby nickte. Du sagtest, Alton, morgen Abend, die Christina. Bist du dir sicher, dass du das gehört hast? Als ob es nicht wichtig wäre, lehnte Caleb sich ans Geländer. Ich bin mir sicher, antwortete Libby. Und warum hast du eine andere Anlegeplanke ausgefahren in Burlington? In Burlington? Caleb tönte wie ein Echo. Als die drei Negermänner an Bord kamen. Immer noch blieb Calebs Gesichtsausdruck unverändert. Eine andere Anlegeplanke, sagte er, als müsste er nachdenken. Was meinst du damit, Libby? Die Christina hat drei Anlegeplanken. Wenn sie nebeneinander gelegt werden, ergeben sie eine Rampe. Ach ja, genau. Die Rampe, die die Lockziege hinaufging. Plötzlich lachte Caleb. Seit ich hier an Bord bin, habe ich noch nie etwas Lustigeres gesehen als jene Ziegen, die durch die Kajüte rannten. Libby lachte mit ihm. Es war echt lustig, nicht wahr? Sie erinnerte sich daran, wie sie sich auf den Ziegenbock gestürzt hatte und wie sie hinuntergepurzelt war, als der Ziegenbock die Wand streifte. Nun schien es lächerlich. Calebs Grinsen erhellte sein Gesicht. »Das nächste Mal, wenn uns eine Ziege abgehauen ist, werde ich dich hinter ihr herschicken.« Während sie sich weiter unterhielten, ging die Sonne über der Innenstadt von St. Louis unter. Der rosa gefärbte Himmel spiegelte Libbys Wärme im Herzen wider. Erneut erschien Caleb ihr wie ein Junge, mit dem sie sich wohl doch gut verstehen könnte. Doch allein in ihrem Zimmer an diesem Abend bemerkte Libby etwas. »Ich weiß immer noch nicht, was Caleb treibt.« Am nächsten Morgen sah Libby Männer, die einen riesigen Spiegel an Bord trugen. »Ich bin froh, dass wir in St. Louis sind, wo ich einen solchen Spiegel auftreiben konnte«, teilte Papa ihr mit. Während der Bootsschreiner den Spiegel an seinen Platz setzte, beluden die Deckhelfer die Christina, die sowohl Passagiere als auch Fracht transportierte. Neben den Ziegen, die nun eingeschlossen waren, transportierte sie auch mit Zucker, Salz und Melasse gefüllte Fässer. Einige dieser benötigten Vorräte waren vom Ohio River gekommen, auf Dampfschiffen wie der Christina. Andere Ladung war von New Orleans den Mississippi hinaufgekommen. Libby schaute vom Sturmdeck aus zu, wie die Passagiere im Laufe des Nachmittags an Bord kamen. Viele von ihnen waren Einwanderer, die vorhatten, in der Wildnis im Westen der USA ein neues Leben zu beginnen. Der Mississippi war sozusagen die Straße, die dorthin führte. Während das Wasser in den Heizkesseln aufgeheizt wurde, strömte Rauch aus den langen Schornsteinen. Endlich wurde die Anlegeplanke eingezogen. Die Christina dampfte den Fluss hinauf und die Passagiere richteten sich in den Kajüten oder auf dem Deck ein. Auf der Fahrt bekamen Libby und Caleb jeweils ihre Schulbildung. Als Libby die Kapitänskajüte erreichte, war Caleb schon da. Wieder einmal saßen sie sich an dem großen Tisch gegenüber. Libby wollte Caleb Fragen stellen, aber sie hatte etwas gelernt. Er würde nicht antworten, solange er nicht wollte. Als Kapitän Norstad durch die Tür trat, war Libby besonders froh, ihn zu sehen. Sie würde ihn fragen, was sie wissen wollte, und zwar in Gegenwart von Caleb. Bei der ersten Gelegenheit begann Libby damit. »Wenn Sklaven davonlaufen, wohin gehen sie dann?« »In Richtung Norden«, antwortete ihr Vater. »Sie folgen dem Nordstern. Wenn sich ihnen eine Möglichkeit bietet, überqueren sie Flüsse wie den Mississippi oder den Ohio, um in freie Staaten zu gelangen.« »Wie Illinois.« Auch als sie fragte, behielt Libby Caleb im Auge. Kapitän Norstad nickte. »Aus dieser Gegend reisen Flüchtlinge oft quer durch Illinois nach Chicago oder irgendwo in die Nähe von Chicago. Falls sie den Michigansee erreichen, versteckt ein hilfsbereiter Kapitän sie an Bord seines Dampfschiffs. Er führt Flüchtlinge an Orte, von wo aus sie nach Kanada gelangen können.« »Und in die Freiheit?« fragte Libby. »Aber wie gelangen sie überhaupt so weit?« Libby behielt Calebs Gesicht immer noch im Auge. »Manchmal denken sie sich einen guten Fluchtplan aus und reisen über weite Distanzen allein. Und manchmal finden sie eine freie, schwarze oder weiße Person, die mit der Untergrundbahn in Verbindung steht.« »Eine Bahn? Also eine Eisenbahn? Was meinst du damit?« Libby glaubte allmählich, dass sie die Antwort wusste. »Gewöhnlich ist es keine wirkliche Eisenbahn. Aber es kann sein«, erklärte ihr Vater. »Die Untergrundbahn ist ein Geheimplan, um Sklaven zu helfen, die Freiheit zu erreichen. Ein Haus, das Flüchtige aufnimmt, wird Bahnhof genannt. Die Person, die dort lebt, ist ein Agent. Wer die Entlaufenen zum nächsten sicheren Ort führt, wird Schaffner genannt.« »Aha«, dachte Libby. Noch immer verriet nichts in Calebs Gesicht, was er gerade dachte. Doch zum ersten Mal fand Libby, dass sie ihm auf die Spur gekommen war. Wenigstens konnte sie einige Puzzleteile aneinanderfügen. Aber dann fragte ihr Vater: »Seid ihr beide bereit, mir eure Ansichten über das Gesetz über flüchtige Sklaven vorzutragen?« »Ich bin bereit, Sir«, antwortete Caleb schnell. Libby wand sich auf ihrem Stuhl. »Libby?« fragte ihr Vater. Nervös zog sie eine lange Strähne roten Haares nach vorn. Bis gestern hätte sie alles getan, um Caleb Whitney in einem Wortgefecht zu schlagen. Heute brachte sie es nicht übers Herz, es zu versuchen. »Libby?« fragte der Kapitän nochmals. Während sich Libby die Haare um den Finger wickelte, suchte sie nach Worten. »Ich bin nicht bereit, Papa.« »Brauchst du mehr Zeit?« »Auch mehr Zeit würde mir nichts bringen. Ich möchte nicht über das Gesetz sprechen. So?
2: Kapitän Norstad warf einen flüchtigen Blick in Calebs Richtung und schaute danach Libby wieder an.
1: Ich glaube, du würdest deine Ansichten gut vertreten. Warum willst du es nicht versuchen?
2: Libby öffnete den Mund. Sie wollte sagen, weil ich eine Sklavenversteigerung gesehen habe. Doch sie sah Calebs Blick. In St. Louis hatte er sie herausgefordert, sie solle es ihrem Vater nur sagen. Falls sie es tat, würde Caleb ihr nie mehr vertrauen.
1: Libbys Gedanken überschlugen sich. Wie kann ich es erklären, ohne Papa zu sagen, was geschehen ist?
2: Schließlich holte sie tief Luft.
1: Ich habe viel nachgedacht.
2: Verängstigt und auch etwas nervös stolperte sie über die Worte.
1: Ich habe meine Meinung über einige Dinge, die ich sagte, geändert.
2: Erneut schaute Kapitän Norstad zu Caleb, dann zu Libby zurück. Vor den klaren Augen ihres Vaters senkte Libby ihren Blick. Eines Tages würde sie ihm sagen, was sie nun von Sklaverei hielt. Aber nicht jetzt. Noch nicht.
1: Als Papa sie nicht zu einer Erklärung aufforderte, fühlte sich Libby erleichtert. Trotzdem war da etwas, was sie wusste. Wenn sie diesen Nachmittag Alton in Illinois erreichten, würde sie an Deck sein. Sie würde jede Bewegung Calebs beobachten. Als habe sie das Flüstern gerade erst gehört, erinnerte sie sich an die Worte »Alton, morgen Abend, die Christina«.
2: Calebs Geheimnis. Später an diesem Nachmittag standen Libby und Caleb auf dem Sturmdeck der Christina. Einige Kilometer oberhalb der Stelle, wo der Missouri in den Mississippi fließt, bekam Libby Alton, Illinois, zum ersten Mal bei Tag zu Gesicht. Am felsigen Hang des rechten Flussufers befanden sich große graue Gebäude mit einer langen Mauer.
1: »Ist das ein Schloss?«, fragte Libby.
3: »Das Staatsgefängnis von Illinois«, erklärte Caleb ihr.
2: Hohe Lagerhallen schmiegten sich ans Ufer. Etwas weiter oben zeigten Kirchtürme zum Himmel. Auf unerklärliche Weise boten sie Libby Trost. Sie vermutete hier Leute, die von etwas überzeugt waren. Der Gedanke überraschte Libby, denn sie war sich oft unsicher in Bezug auf ihre eigenen Ansichten. Als die Christina in den Hafen manövrierte, eilte Caleb zum Hauptdeck hinunter. Um sicherzugehen, dass ihr nichts entging, was er tat, folgte Libby ihm. Inzwischen warf die untergehende Sonne lange Schatten über den Fluss und in die Stadt. Als die Schatten länger wurden, begann die Mannschaft mit dem Entladen der Fracht. In der zunehmenden Dämmerung stellte ein Wächter eine Fackel in einen Eisenkorb, der vor dem Bug des Schiffes aufgehängt wurde. Als die Kieferfackel aufflackerte, fielen glühende Kohlen ins Wasser. Wie andere Dampfschiffe ihrer Größe benötigte die Christina etwa 25 Klafter Holz für 24 Stunden Fahrt. Das hieß zumindest zweimal pro Tag anhalten, um mehr Holz aufzuladen. Im unheimlichen Licht der flackernden Fackel machten sich die Männer daran, Holz von riesigen Haufen neben dem Fluss zum Schiff zu tragen. Die Anlegeplanke hinauf und hinunter eilten sie mit 1 Meter langen Holzscheiten, die sie auf den Schultern balancierten. Passagiere, welche sich das Geld für die Fahrt verdienen wollten, arbeiteten mit der Crew und schichteten das Holz in der Nähe der Öfen oder an Deck auf. Als ein kalter Märzwind über das Wasser blies, fröstelte Libby. Während sie ihren Mantel fester um sich zog, dachte sie an den Holzofen in der Kajüte. Obwohl seine wohlige Wärme verlockend war, wollte Libby das Deck nicht verlassen.
1: Was würde diese Nacht geschehen?
2: Ab und zu erblickte sie Caleb, der wie die Männer Holz schleppte. Als beinahe jeder verfügbare Platz von Holz belegt war, bemerkte Libby, dass sogar der Platz, wo sie stand, gebraucht wurde. Sie begab sich zur Treppe. Vor ihr trug ein Mann zwei schwere Holzscheite auf der Schulter. Als sie bemerkte, dass er nur auf eine Seite schauen konnte, trat Libby ihm aus dem Weg. Genau in diesem Augenblick ging der Mann in dieselbe Richtung und stieß mit Libby zusammen. Als eines der Holzscheite auf das Deck fiel, sprang sie zurück. Das schwere Stück Holz verfehlte ihre Füße um Haaresbreite. Plötzlich war Caleb da.
1: »Du bist im Weg«, sagte er. »Warum schaust du nicht von der Treppe aus zu?«
2: »Da will ich ja hin.« Aufgewühlt durch ihr knappes Entkommen, ging Libby wieder in Richtung Treppe. Auf halbem Weg drehte sie sich um zu sehen, wer der Holzträger war. Doch Caleb schritt zwischen Libby und den Mann.
1: »Ist alles in Ordnung?« fragte Caleb.
2: »Es ist nichts passiert«, rief Libby aus. Aber sie zweifelte nicht daran, dass sie sich hätte schwer verletzen können. Als sie die Treppe erreichte, versuchte sie erneut, einen Blick auf das Gesicht des Mannes zu werfen. Inzwischen kehrte er Libby den Rücken zu und seine neu aussehende Hose schleifte auf dem Boden. Da seine Mütze hinuntergezogen und der Kragen seines Mantels nach oben geklappt war, konnte Libby nicht einmal die Haare an seinem Hals sehen. Mit einer schnellen Bewegung las Caleb das zu Boden gefallene Scheit auf und fügte es zur Last des Mannes hinzu.
1: »Kein Wunder, dass er nicht sehen konnte«, rief Libby Caleb zu.
2: Caleb grinste in Libbys Richtung, dann beugte er sich vor, um mit dem Holzträger zu sprechen. Ohne sich auch nur ein wenig umzudrehen, nickte der Mann. Ein Gedanke ließ Libby nicht los.
1: »Er kommt mir irgendwie bekannt vor.«
2: »Aber weshalb?« Sie verließ die Treppe und eilte nach vorn. Erneut stellte sich Caleb zwischen sie und denjenigen, der das Holz trug. Bevor Libby den Mann erreichen konnte, war er verschwunden.
1: »Komm, wir machen ein Wettrennen zur Kajüte«, forderte Caleb sie auf. »Raus aus der Kälte, in die Wärme!«
2: Seine plötzliche Freundlichkeit überraschte Libby. In der großen Hauptkajüte fand Caleb im Kreis der Leute, die den Holzofen umringten, einen Platz. Daneben besetzte Libby eine andere freie Stelle und streckte ihre Hände nach vorne, wo es am wärmsten war. Nach dem kalten Wind fühlte sich die Hitze des Ofens gut an. Bald wurde Libby von einer Passagierin angesprochen.
1: »Bist du nicht die Tochter des Kapitäns?«
2: »Ja, genau, das bin ich«, antwortete Libby erfreut. Als sie das Gespräch mit der Frau beendet hatte, sah Libby sich um.
1: »Caleb, wo ist er?«
2: Ein Schwall von Zorn stieg in Libby hoch. Es war nicht schwer zu erraten, dass Caleb seine Chance zu verschwinden genutzt hatte. Und Libby wollte von niemandem zum Narren gehalten werden. Dann kam ihr eine noch wichtigere Frage in den Sinn. Was versucht Caleb zu verbergen? Vom einen Ende der Christina bis zum anderen suchte Libby nach Caleb. Sie war sich sicher, dass sie ihn im Maschinenraum auf dem Hauptdeck finden würde. Die riesigen Dampfmaschinen waren dort, sowie die großen Hochöfen, die das Wasser aufheizten, um die Motoren zum Laufen zu bringen. Doch Caleb war weder dort noch in der Schmiede. Schließlich begab sich Libby zur Schiffsküche. Vor einem der riesigen Kästen, mit denen die Schaufelräder verkleidet waren, befand sich die makellos gereinigte Kombüse. Oma knetete gerade Brotteig, aber der warme Duft passte nicht zu Libbys Stimmung.
1: »Dein Enkel ist der seltsamste Junge, den ich je getroffen habe«, platzte sie heraus.
2: »Der seltsamste?« Omas blaue Augen betrachteten Libby eingehend.
1: »Was meinst du damit?«
2: »Caleb stellt nur Fragen, er gibt nie Antworten.«
1: »Was beantwortet er denn nicht?« fragte Oma.
2: »Du bist genau wie er«, rief Libby aus.
1: »Und was heißt das?«
2: Oma nahm eine große Teigmasse und rollte sie auf.
1: Ich glaube, dass ich einen jungen Sklaven an Bord kommen sah, antwortete Libby. Aber als ich Caleb danach fragte, wollte er mir nichts sagen. Genau genommen stahl er sich davon.
4: Ohne dir etwas zu sagen?
1: Oma boxte den Teig.
4: Nichts.
1: Einen Augenblick lang schien Oma sich zu entspannen. Dann sagte sich Libby, dass es nur Einbildung gewesen war.
4: »Du denkst also, dass Caleb seltsam ist?« fragte Oma.
1: »Bei jedem anderen Jungen, dem ich bisher begegnet war, konnte ich alles fragen. Alles, was ich tun musste, war lächeln.«
2: Libby setzte das Lächeln auf, das sie oft vor dem Spiegel übte.
4: »Und die Jungs sagten es dir«, beendete Oma den Satz. »Was immer ich auch wissen wollte.«
1: »Und Caleb tut das nicht?«
2: Geschickt formte Oma den Teig zu einer großen Kugel und legte ihn in eine Holzschüssel. Aus irgendeinem Grund schien sie sehr zufrieden mit sich selbst zu sein und auch mit Caleb. Doch dann überraschte Oma Libby.
4: »Weißt du, wie man Brot backt?«
2: Libby schüttelte den Kopf.
4: »In Chicago hat das immer unser Koch gemacht.«
2: Beim Mittag- und Abendessen auf dem Schiff hatte Libby gesehen, wie alle das gute Brot verschlangen. Libby mochte es auch, aber hatte nur flüchtig darüber nachgedacht, woher es kam.
4: »Ich zeige dir wie«, sagte Oma, »du wirst es im Nu beherrschen.«
2: Sie band Libby eine große Schürze um. Bei Tante Vi hätte Libby

0: der Christina waren. Calebs Vater war mein Sohn, sagte Oma mit weicher Stimme. Für einen Augenblick blieben ihre geschäftigen Hände ruhig. Als er und seine Frau starben, kam Caleb zu mir.
1: Beide Eltern starben? Fragte Libby.
0: Innerhalb weniger Tage. Sie starben an Cholera. Libby wusste von dieser gefürchteten Krankheit. Manchmal löschte sie ganze Familien aus oder ließ nur ein, zwei Mitglieder übrig, die sich im Leben weiter durchschlagen mussten. Caleb war erst 4 Jahre alt. Für eine Weile blieben wir dort, wo ich nach dem Tod meines Mannes wohnte. Dann musste ich Geld verdienen, um für Caleb Geld beiseite legen zu können. Wir kamen hierher. Eine Zeit lang war Libby still, während sie ihren Teig knetete, bis Oma schließlich sagte, »Das ist genug. Du willst ihn ja nicht umbringen.« Libby lachte, aber sie dachte an Caleb. »Ich sage immer noch, dass er der seltsamste Junge ist, den ich je getroffen habe.« »Nein«, sagte Oma, und ihre Stimme war wieder weich. »Du musst Caleb nur verstehen. Du musst seine Überzeugung verstehen.«
1: »Wovon ist er denn überzeugt?« fragte Libby.
0: Oma lächelte nur. »Ich denke, da musst du Caleb selbst fragen.« Da war es wieder. Etwas Geheimnisvolles an dem Jungen. Von Oma erfuhr Libby, dass er 14, fast 15 war, nur 1 Jahr älter als sie selbst. Libby wusste auch, wie Caleb aussah. Blondes Haar, das ihm über die Stirn bis nahe an die blauen Augen fiel. Beinahe gleich groß wie sie, aber kräftiger und schnell. Darüber hinaus wusste Libby fast nichts. Was war an Caleb, das sie nicht verstehen konnte? Was auch immer es war, Libby wusste, dass sie von Oma keine weitere Auskunft bekommen würde. Auch darin waren sich Oma und Caleb ähnlich. »Hast du deinen Hund heute Abend schon gefüttert?« fragte Oma. Libby zuckte zusammen. »Nein, sie hatte es vergessen.«
1: »Woher wusste Oma das?«
0: »Ich habe ein paar Reste für ihn aufgehoben«, sagte Oma, als sie die Schüssel hervorholte. »Weißt du was? Komm jeden Morgen und Abend hier herunter. Ich gebe dir, was du brauchst.« »Danke, Oma.« Libby hob die Schüssel hoch. Noch einmal war sie verlegen. Verlegen, dass sie ihren eigenen Hund vergessen hatte. Verlegen, dass sie so viel zu lernen hatte.
1: »Wie kann ich nur so hilflos sein?« fragte sich Libby, als sie die Kombüse verließ. »Ich werde sie alle überraschen.«
0: Auf den Stufen zum Sturmdeck hinauf traf Libby auf Caleb. Sie hielt auf der schmalen Treppe an und versperrte Caleb den Weg.
1: »Du kennst den Mann, der das Holz fallen gelassen hat?«
0: Caleb nickte.
1: »Ich glaube, er war gar kein Mann.«
0: »So?« Im unheimlichen Licht der Kieferfackel sah Libby, wie Calebs Hand auf dem Geländer ruhte. Sein Gesicht verriet kein Anzeichen eines Geheimnisses.
1: »Er war kein erwachsener Mann«, sagte Libby, »aber er war groß und etwa in deinem Alter.«
0: Caleb schwieg und wartete ab. Libby fuhr schnell fort.
1: »Er sah wie jemand aus, den ich schon einmal gesehen habe.«
0: »Wirklich?« fragte Caleb. Diesmal erkannte Libby Calebs Spiel, Fragen zu stellen, anstatt Antworten zu geben.
1: »Warum ist Jordan an Bord?« fragte Libby.
0: Auf dem Geländer verstärkte sich der Griff von Calebs Hand. Keine andere Bewegung verriet seine Überraschung.
1: »Warum glaubst du, ihn gesehen zu haben?«
0: Calebs Stimme hörte sich ruhig an, als ob ihre Antwort nicht sehr wichtig wäre.
1: »Es war dunkel, weißt du, und da waren viele Leute.«
0: »Aber Jordan war dabei«, antwortete Libby. »Ich bin mir ganz sicher.« Sie lehnte sich nach vorn und versuchte, Caleb in die Augen zu schauen. Nicht einmal eine Wimper zuckte.
1: »Übrigens«, fragte er, Hast du

0: Dein Hund schon ausgeführt?
1: Libby brauste auf.
0: Ich werde meinen Hund ausführen, wann ich will.
1: Caleb grinste.
0: Ich dachte, du hattest mich um Hilfe gebeten.
1: Lily wirbelte herum. Sie war schon am Ende der Treppe, bevor sie merkte, dass Caleb sie wieder hereingelegt hatte.
0: Er hat mich schon mindestens 3-mal ausgetrickst. Wie konnte ich das nur zulassen?
1: Libby traf eine Entscheidung. Er würde sie kein einziges Mal mehr zum Narren halten.
0: Was für ein Spiel du auch spielst, Caleb Whitney. Ich werde herausfinden, was es ist.
1: Libbys Wahl. Als Libby ihr Zimmer auf dem Texas Deck erreichte, wartete Samson draußen. Sobald er Libby sah, sprang er auf die Füße. Sein großes Maul weitete sich wie zu einem Lachen. Mit einem sanften Wuff hieß er Libby zu Hause willkommen. Plötzlich schämte sie sich. Samson war wirklich ein lieber Hund, und sie hatte nicht einmal daran gedacht, ihm sein Fressen zu geben. Libby kniete nieder und streckte die Hand aus, um den Hund zu streicheln. Als Samson ihr das Gesicht ableckte, wich sie ihm sofort aus. Dazu war sie noch nicht bereit. Als ob er am Verhungern wäre, verschlang Samson das Futter. Erneut schämte sich Libby.
0: »Ich werde mich bessern, Samson«, versprach sie. »Ich werde es nicht mehr vergessen.«
1: Sie dachte auch daran, mit ihm Gassi zu gehen. Mit dem riesigen schwarzen Hund an ihrer Seite spazierte Libby am Ufer neben der Christina auf und ab. Immer wenn sie leicht an der Leine zog, gehorchte Samson. Die dunklen Wasser des Mississippi flossen ruhig am Schiff ihres Vaters vorbei. Die Fackel, die immer noch flackerte, warf ein unheimliches Licht. Zum ersten Mal an diesem Abend war der Pier ruhig und ebenso die Stadt Orton. Sogar die Öllampe, die oft in der großen Kajüte der Christina brannte, war gelöscht worden.
0: »Komm, Samson«, sagte Libby nach einer Weile, »wir gehen lieber hinein.«
1: Der Mond stand nun am Himmel und sein Licht beleuchtete die Stellen, welche die flackernde Fackel nicht erreichte. Genau in diesem Augenblick sah Libby zufällig eine Bewegung auf dem Texas-Deck vor Papas Kajüte. Ein Schatten, nein, zwei, schlichen dicht an der Wand entlang. Scheinbar schwebend bewegten sich die Schatten zum Sturmdeck, dann die Treppe hinunter. Der erste Schatten war auf halbem Weg zum unteren Deck, als sein Gesicht vom Mondlicht beleuchtet wurde. Caleb. Libby wusste, dass er versuchte, etwas zu verbergen. Etwas? Oder jemanden? Als Caleb weiterging, kam der zweite Schatten ins Mondlicht. Jordan. Libby war sich sicher. Wie hatte er es bloß geschafft, dem Sklavenhändler, der ihn besaß, zu entkommen? Waren Jordan und Caleb zu Papas Kajüte gegangen, hatten dann aber festgestellt, dass er nicht da war? Eine Hand warnend auf Samsons Kopf, kauerte sich Libby neben einem Haufen Frachtgut nieder. In der Dunkelheit strengte sie die Augen an. Wenn sie herausfinden wollte, was Caleb tat, musste sie wissen, wohin er ging. Und falls der Hund bellte? Aber Samson verhielt sich still. Bald erreichten die zwei Jungen das Hauptdeck. Sie wandten sich zur Seite und krochen unter den Überstand an der Längsseite des Dampfers. Als sie durch einen Türeingang verschwanden, lief Libby zur Anlegeplanke. An Bord band sie Samsons Leine an die Reling und rannte den Jungen nach. Augenblicke später schlüpfte sie in den Maschinenraum. Von irgendwoher mitten im Raum hörte sie ein Klirren von Metall gegen Metall. Als Libby in Richtung des Geräusches schlich, hörte sie Stimmen. Langsam, leise schlich Libby vorwärts. Als sie um einen Heizkessel spähte, stand Jordan mit seinem nackten Fuß neben einem Holzklotz. Eine Fußschelle umgab seinen Knöchel. Eine weitere lag auf dem Boden. Erst vor 2 Tagen hatte Libby Jordans Fußschellen eng nebeneinander gesehen. Die Fußschellen sahen wie Handschellen aus, wurden aber stattdessen am Knöchel befestigt. Nun war die Kette zwischen Jordans Füßen zerbrochen. 2 Stofffetzen verrieten Libby, dass er die Enden der Kette um jeden Knöchel gebunden hatte. Irgendwie, irgendwo, hatte Jordan eine Jacke und Hosen gefunden, die lang genug waren, um seine Fußschellen zu verdecken. »Halt noch mal still!« Caleb zwängte ein gepolstertes Tuch zwischen den Eisenring und Jordans Haut. Während Libby zusah, fragte sie sich, wie es Jordan gelungen war zu fliehen. Wie hatte er die Christina nur mit den schweren Fußschellen um seine Knöchel erreicht? Mit einem Hammer schlug Caleb auf einen Meißel und durchtrennte so die Niete, welche die Fußschelle zusammenhielt. Schon bald fiel Jordans 2. Fußschelle ab. »Du hast es bis hierher geschafft!« Begeisterung schwang in Calebs Stimme mit. »Morgen bringen wir dich an einen sicheren Ort weiter oben am Fluss.« Ein breites Grinsen erhellte Jordans Gesicht. Wie um alle erlittenen Schmerzen abzuwerfen, hob er triumphierend seine Arme. Er streckte sich so hoch er konnte. Erneut erinnerte er Libby an einen König. Tränen füllten Libbys Augen. Sie wollte nach vorn stürzen, sie wollte Jordans Entkommen von seinem grausamen Herrn feiern. Aber ein Gedanke hielt sie zurück. »Ich sollte dies eigentlich nicht sehen.« Schnell wich Libby zurück. Sie war beinahe in Sicherheit, als sie gegen ein Ölkännchen stieß. Als es gegen Metall schepperte, begann Libby zu rennen. »Halt!« rief Caleb ihr nach. Als sie weiterrannte, rief Caleb nochmals, »Ich sehe dich, Libby! Stopp!« Seine Stimme war leise und Libby wusste, dass er nicht gehört werden wollte. Doch Caleb erwartete, dass sie gehorchte. Als er sie einholte, packte er Libbys Arm und zwang sie so anzuhalten. »Was hast du gesehen?«
2: »Nichts«, stotterte Libby.
1: »Du lügst! Was hast du gesehen?« Libby hatte keine andere Wahl, als es ihm zu erzählen.
2: »Ich sah, wie du Jordans Fußschellen entfernt hast. Ich sah Jordan aufrecht dastehen, begeistert, dass er es so weit geschafft hat. Aber wenn er entdeckt wird, könnte Papa ins Gefängnis kommen, da er einen flüchtigen Sklaven auf seinem Schiff versteckt.«
1: Caleb lockerte seinen Griff an Libbys Arm. »Du verstehst also endlich.«
2: »Ich versteh's«, sagte Libby leise. »Ich wünschte, ich täte es nicht.«
1: »Dann kennst du den Preis«, antwortete Caleb. »Wirst du das Geheimnis für dich behalten?« Erneut dachte Libby an ihren Vater. »Ich weiß nicht, ob ich das Geheimnis bewahren kann.«
2: »Du darfst es niemandem erzählen«, schärfte Caleb ihr ein. »Wenn du es tust, ist Jordans Leben in Gefahr.«
1: Libby richtete sich zu ihrer vollen Größe auf. Bisher hatte sie es gestört, dass sie beinahe so groß wie Caleb war. Zum ersten Mal war sie froh darüber.
2: »Sag mir nicht, was ich tun soll, Caleb.«
1: Libby drehte sich um und begann zu rennen. In der Nähe der Anlegeplanke schnappte sie sich Samsons Leine. Als sie das Texas-Deck erreichten, keuchte Libby. Erst jetzt bemerkte sie, dass Caleb ihr gar nicht gefolgt war. Als sie die Tür ihrer Kajüte öffnete, blieb Samson auf dem Deck, scheinbar unschlüssig, was er tun sollte. Bis jetzt hatte Libby ihm nie erlaubt, die Türschwelle zu überschreiten. Diesmal drängte sie den Hund, hineinzukommen.
2: »Komm schon, es ist in Ordnung.«
1: Als Samson sich neben ihrem Bett niederließ, nahm er fast jeden Zentimeter des Raumes ein. Es war genauso schlimm, wie Libby es sich vorgestellt hatte. Aber heute Abend war es ihr egal. Sie wollte den Hund einfach bei sich haben. Bei Mondlicht schlüpfte Libby ins Bett.
2: Während sie im Dunkeln lag, schaute sie zu einer Decke hinauf, die sie nicht sehen konnte. Jordan ist nun in Sicherheit. Libby hoffte, dass es für immer wäre, doch dann fühlte sie sich unbehaglich. Jordan musste immer noch einen Ort erreichen, der von Sklavenfängern weit entfernt war. Vielleicht konnte er sich in einem nördlichen Staat verstecken, aber größere Sicherheit bot Kanada. Das hieß, er musste durch ganz Illinois reisen, um den Kapitän eines Dampfschiffs auf dem Michigansee zu erreichen. Tagsüber in einem Versteck, nachts unterwegs. Ob trockener Boden, Sumpf, See oder Fluss, Jordan musste darüber, darum herum oder hindurch. Dauernd würde ihm jemand folgen. Ein Sklavenfänger, der die Belohnung für seine Festnahme einstreichen wollte. Ein Mann mit Hunden, die darauf abgerichtet waren, Jordans Fährte zu wittern. Wie ein Verbrecher würde Jordan verfolgt und gejagt werden. Ununterbrochen. Tag und Nacht müsste er nicht nur an seine eigene Sicherheit denken, sondern auch an die Sicherheit der Leute, die ihm halfen. Von ganzem Herzen wünschte sich Libby, dass Jordan sich in Sicherheit bringen konnte. Immer wenn sie versuchte einzuschlafen, dachte Libby an das böse Gesicht des Sklavenhändlers, des grausamsten Mannes, den Caleb kannte. Wenn Jordan zu diesem Besitzer zurückginge, würde er Jordan schlagen, möglicherweise totschlagen. Libby fürchtete sich vor diesem schrecklichen Gedanken. Dann erinnerte sie sich an das Gesetz über flüchtige Sklaven und an die Sorge um ihren Vater. Caleb sagte, ich dürfe es niemandem erzählen. Ist in diesem Niemandem auch mein eigener Vater eingeschlossen? Trotz ihrer Meinungsverschiedenheiten wollte Libby Caleb besser kennenlernen. Sie wollte auch, dass er sie respektierte. Wenn ich Papa davon erzähle, was wird Caleb denken? Die Märznacht fühlte sich kalt an und es gab keine Heizung in Libbys Zimmer. Sie zog sich die Steppdecken über den Kopf, aber die Kälte in ihren Knochen kam nicht nur von der Nachtluft. Ich wusste nicht, dass eine Gib-nie-auf-Familie so viel kosten würde.

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0: Es ist 9 Uhr.
1: Guten Morgen, werte Zuhörer von Radio Friesland. Ich begrüße Sie zu den Kurznachrichten heute am Donnerstag, den 4. Juni 2026. Am Mikrofon Bianca Pankratz. Der Tagesvers. Der Herr, dein Gott, wird dir Glück geben zu allen Werken deiner Hände. 5. Mose 30, Vers 9. Im Anschluss folgt ein Geburtstagsgruß für Maria Reimer.
2: Das Wetter.
1: Heute soll es in Friesland den ganzen Tag sonnig sein. Die Temperatur beträgt aktuell 17 Grad und steigt im Laufe des Tages bis auf 26 Grad an.
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1: Chorübstunden zum Erntedankfest 2026. Das KfK-Gesangkomitee lädt herzlich zu den Chorübstunden für das Erntedankfest 2026 ein. Unter dem Leitwort aus Psalm 145, Vers 10: Es sollen dir danken, Herr, alle deine Werke und deine Heiligen dich loben, sind alle eingeladen, ihre Stimmen zu erheben und gemeinsam Gott zu loben. Die Übstunden finden jeweils donnerstags um 19 Uhr in der Mennonitengemeinde Kirche in Zentral statt. Die Termine sind wie folgt. Wir beginnen heute, den 4. Juni, dann am 11. Juni, am 18. Juni und am 25. Juni. Die Chorübstunden werden von Hans-Dieter und Sieglinde Klassen geleitet. Alle Singfreudigen sind herzlich eingeladen, sich auf das Erntedankfest am 28. Juni vorzubereiten und gemeinsam zur Ehre Gottes zu singen. Wir erwarten euch heute am Donnerstag, den 4. Juni. Gezeichnet KfK Gesangkomitee. Soweit die Kurznachrichten heute am Donnerstag. Ich wünsche allen Radiohörern einen gesegneten Tag. Auf Wiederhören!

Geburtstagsgruß für Frau Maria Reimer. Liebe Frau Reimer, zu Ihrem Geburtstag wünscht Ihnen Hildegard Dück Gesundheit und Gottes Segen mit dem Lied »Sicher in Jesu Armen«.

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0: Es ist 10 Uhr und 3.
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2: Guten Abend, werte Hörerinnen und Hörer. Ich freue mich, Sie begrüßen zu dürfen. Zu Ihnen spricht Kitty Wiens. Ich lese zurzeit das zweite Buch von Gulshan Esther, Der Schleier zerriss, und so ging es weiter. Gulshan lernt in Pakistan Pater Bernard kennen. Dieser lädt sie herzlich ein, ihr Lebenszeugnis in England zu erzählen. Sie erbittet sich Zeit, um Gott nach seinem Willen zu fragen. Während sie auf eine Antwort von Gott wartet, nimmt sie Briefkontakt mit Freunden in England auf und schreibt sich ein Jahr lang mit einem Onkel Hassan. Dann endlich fühlt Gulshan, dass Gott sie nach England führt, um dort mit ihrem Lebenszeugnis zu dienen. Pater Bernhard und Onkel Hassan mit seinen Söhnen holen Gulshan am Flughafen ab. Danach wird sie von Onkel Hassan und seinen Söhnen im Auto nach Huddersfield gebracht. Gulshan muss sich erstmal daran gewöhnen, als einzige Frau mit Männern in einem Auto unterwegs zu sein. In ihrer Heimat und Kultur ist das eigentlich undenkbar. Doch die Männer nennen sich ihre Brüder im Herrn und so kann sie ihre Scheu überwinden. In Huddersfield angekommen, wird sie von den Familien bewirtet und obwohl es schon später Abend ist, warten alle gespannt auf ihre Geschichte, weil sie ihr Zeugnis schon auf einer Kassette gehört haben. Hier lese ich aus dem Buch weiter. Wie zu erwarten, ging es bei der Unterhaltung zunächst um das, was meine Gastgeber am meisten interessierte, meine Begegnungen mit Jesus Christus. Ich muss ihnen vorgekommen sein wie ein Mensch aus dem ersten Jahrhundert, der den Seiten des Neuen Testaments entstiegen war. Ich hatte Jesus gesehen und mit ihm gesprochen. Sie hatten zwar selbst auch schon erlebt, wie Kranke in Versammlungen durch den Dienst von Menschen geheilt worden waren, die Jesus mit einer besonderen Kraft ausgerüstet hatte. Aber in meinem Fall war überhaupt kein menschlicher Vermittler da gewesen. Jesus hatte mich ganz persönlich angerührt. Und das, noch bevor ich überhaupt Christ gewesen war. Das war das Außergewöhnliche, das eigentliche Wunder. Ich war deshalb gar nicht erstaunt, als sie mich baten. Bitte verzeih uns, wenn wir so fragen, Schwester Gulshan, aber erzähl uns doch noch einmal, wie du Jesus das erste Mal begegnet bist. Erzähl uns alles von Anfang an. Und so begann ich, zunächst von der Nacht nach der Beerdigung meines Vaters zu berichten. Soweit ich zurückdenken kann, hielt ich gewohnheitsmäßig um 3 Uhr morgens meine Gebetszeit ab. An jenem Tag jedoch lag ich zunächst eine Weile ganz still und wartete darauf, die Geräusche der Diener im Haus zu hören, die sich für den Tag fertig machten. Verzweiflung erfüllte mein Herz. Ein Gedanke kam immer wieder, die Sinnlosigkeit meines zukünftigen Lebens. Es war völlig unlogisch, dass ich, ein Krüppel, weiterleben sollte, während Vater, der so gut und lieb gewesen war, sterben musste. Warum war ich nicht an seiner Stelle gegangen? Mich hätte die Welt nicht vermisst. Was sollte ich noch hier? Allah, sagte ich laut, ich möchte nicht noch 30 Jahre so weiterleben müssen. Bitte bring mich zu Vater. Mit ihm zusammen werde ich wenigstens glücklich sein. Du musst wirklich todunglücklich gewesen sein, um so zu beten, warf jemand aus der Runde ein. Ja, das stimmt. Ich hatte sogar Selbstmordgedanken. Gott schwieg und schien so weit weg zu sein. Ich hatte nicht das Gefühl, dass er mir helfen

Das ist wahr. Als Angehörige einer Sajid-Familie, direkte Nachkommen des Propheten Mohammed, wusste ich, dass ich automatisch ein Recht auf Eingang ins Paradies hatte, selbst wenn ich nicht sämtliche Anweisungen des Islams befolgte. Doch der Selbstmord hätte mich unweigerlich um dieses Recht gebracht. Ich erinnerte mich an die Szene am Sterbebett meines Vaters. Unter Tränen hatte ich zu ihm gesagt: »Vater, wenn du von mir gehst, werde ich dir folgen.« Schwach wie er war, hatte mein Vater erwidert: »Du darfst dir nicht das Leben nehmen, Gulshan, das ist Sünde. Wenn du Selbstmord begehst, kommst du in die Hölle. Versuche, ein anständiges Leben zu führen, dann werden wir einmal alle mit deiner Mutter zusammen sein.« Aber meine Verzweiflung kannte keine Grenzen. In mir und um mich war alles finster und trostlos und die Tränen flossen unaufhörlich. Der Tod schien mir der einzige Ausweg zu sein. Laut rief ich aus: »Oh, ich möchte sterben, ich will nicht länger leben.« In diesem Moment verspürte ich etwas, was mir noch nie begegnet war. Fragt mich nicht, woher das Gefühl kam, aber tief in meinem Inneren hatte ich die unerschütterliche Gewissheit, dass jemand mich hörte. Das gab mir eine Kühnheit, die ich selbst nicht für möglich gehalten hätte. Ich redete einfach weiter zu dem, der dazuhörte. »Was dachtest du denn, wer es war? Allah oder Jesus?«, wollte Erik wissen. »Ich weiß selbst nicht, was ich dachte, aber auf jeden Fall muss ich das Wesen, das mir zuhörte, für Gott gehalten haben, denn ich sprach mit ihm, als ob er mein Leben beherrschte. Dann fragte ich ihn: »Was für eine schreckliche Sünde habe ich begangen, dass du mich so leiden lässt? Ich war kaum geboren, da hast du mir schon die Mutter genommen. Dann hast du mich zum Krüppel werden lassen und mir jetzt auch noch meinen Vater weggenommen. Sag mir, warum strafst du mich so hart?« An dieser Stelle wurde ich in meiner Erzählung unterbrochen. Jemand meinte: »Das war aber eine merkwürdige Art und Weise, mit Gott zu reden. In allen Gebeten der Moslems, die du ja von Kind auf kanntest, gab es so etwas gewiss nicht. Was hat dich veranlasst, so zu beten?« »Das weiß ich auch nicht«, erwiderte ich. Auf jeden Fall umgab mich nach meinem heftigen Gefühlsausbruch tiefe Stille. Es war, als halte das ganze Universum den Atem an. Aus dieser Stille heraus hörte ich dann eine leise, sanfte Stimme, die sprach: »Ich werde dich nicht sterben lassen. Du sollst am Leben bleiben.« Nun kannte die Neugier meiner Zuhörer keine Grenzen mehr. Konntest du die Stimme mit deinen Ohren hören oder waren es nur Gedanken? Und in welcher Sprache redete die Stimme mit dir? Ich konnte sie tatsächlich hören. Es ist schwierig zu erklären. Es war wie ein Lufthauch, der über mich hinwegfuhr. Aber die Stimme sprach in meiner Muttersprache. »Was hast du gefühlt? Warst du glücklich?« Ich hatte gar keine Zeit, über meine Gefühle nachzudenken. Auf jeden Fall war ich nicht gerade erfreut über die Aussicht, am Leben bleiben zu müssen. Alles, was ich mir in meiner Situation wünschte, war, sterben zu dürfen und ins Paradies zu kommen. Deshalb sagte ich: »Was für einen Zweck hat es, wenn ich am Leben bleibe? Ich bin ein Krüppel. Als mein Vater noch lebte, konnte ich wenigstens alles mit ihm besprechen. Aber jetzt ist er tot und ich muss ohne Hoffnung und ohne echten Lebenssinn zurückbleiben.« Darauf hörte ich die Stimme von Neuem. »Wer hat den Blinden das Augenlicht gegeben? Wer hat die Kranken gesund gemacht? Wer hat die Aussätzigen gereinigt und die Toten auferweckt? Ich bin es, Jesus, der Sohn der Maria. Lies, was im Koran über mich geschrieben steht in der Sure, das Haus Imran.« Als ich bis hierher gekommen war, brach ein regelrechter Begeisterungssturm los. »O Schwester Gulshan, was für ein wunderbares Erlebnis! Wenn Jesus doch kommen und auch mit uns auf diese Weise reden würde! Aber hast du dich nicht gefragt, ob du das alles vielleicht nur geträumt hattest und in Wirklichkeit gar nicht passiert war?« Doch hin und wieder schon. Am nächsten Tag begann die 40-tägige Trauerzeit für meinen Vater. Ein ununterbrochener Strom von Besuchern, Angehörige und Freunde kam, um dem Andenken des Verstorbenen Ehrerbietung zu erweisen. Es gab Augenblicke, in denen mir mein Erlebnis der vergangenen Nacht wie ein Traum vorkam, aber im Grunde wusste ich, dass es Realität gewesen war. Am Abend, als Ruhe ein

gekehrt war, bat ich meine Dienerin Salima, mir den Koran zu holen und fing an, die Sure, das Haus des Imran, zu lesen. Doch obwohl sie in schönstem Arabisch geschrieben war, fand ich es schwierig, sie richtig zu verstehen. Dann kam mir plötzlich ein Gedanke, warum sollte ich den Koran nicht in meiner Muttersprache lesen? Schließlich hatte Jesus ja auch auf Urdu mit mir geredet. Gedacht, getan. Am nächsten Morgen ließ ich die Dienerin kommen und sagte zu ihr, »Salima, würdest du bitte in die Buchhandlung gehen und mir die beste Urdu-Übersetzung des Korans kaufen, die es gibt?« Sie schien erstaunt, sagte aber nichts, denn meine Dienerinnen waren es gewohnt, nie etwas in Frage zu stellen, was ich tat. »Das war aber sehr mutig von dir«, meinte eine von den anderen. »Du wusstest doch bestimmt, dass der Koran nach Ansicht der Moslems nur auf Arabisch richtig verstanden werden kann. Sie glauben nicht, dass er in eine andere Sprache übersetzt werden kann, wie jedes x-beliebige Buch, ohne einen Teil seiner Bedeutung einzubüßen.« »Ja, natürlich wusste ich das, aber ich wollte unbedingt genau wissen, was über Jesus, der mit mir geredet hatte, geschrieben war.« Onkel Hassan fragte, »Hattest du denn noch nie etwas von Jesus gehört?« »Nein«, erwiderte ich, »wie sollte ich? Ich war ja an mein Bett und meinen Rollstuhl gefesselt und hatte mit niemand anders als mit Moslems zu tun gehabt. Wer hätte mir da von Jesus erzählen sollen?« »Sicher, ich hatte bereits mit 7 Jahren den Koran ganz durchgelesen und muss dabei auch auf den Namen Jesus gestoßen sein, aber er bedeutete mir nichts. Bei der ersten Gelegenheit, die sich bot, nahm ich den Urdu-Koran zur Hand, sagte die Eröffnungsworte und schlug die Sure, das Haus Imran, auf. Einer in der Runde meinte, »Lasst uns doch mal nachsehen, was da steht.« Erik ging, um seinen Koran zu holen. Da sprachen die Engel, »O Maria, siehe, Allah verkündet dir ein Wort von ihm. Sein Name ist der Messias, Jesus, der Sohn der Maria, angesehen hienieden und im Jenseits und einer der Allah nahen. Und reden wird er mit den Menschen in der Wiege und in der Vollkraft, und er wird einer der Rechtschaffenen sein.« Ehrfürchtiges Staunen erfüllte von neuem unsere Herzen. Hier stand Jesus vor uns, der sogar im Koran, dem heiligen Buch des Islams, erwähnt und dort als einer der Allah-Nahen bezeichnet wird.

An diesem Punkt erschien es uns gut, die Unterhaltung zunächst zu unterbrechen. Es war 00:30 Uhr nachts und wir waren alle müde von dem langen Tag. Mit einem tiefen Frieden im Herzen begab ich mich zur Ruhe. Im Bett liegend kamen mir wieder die Worte Jesu in den Sinn: Mein Volk ist dein Volk. Früh am nächsten Morgen hörte ich Elisabeths Schritte auf der Treppe. Sie klopfte an meine Tür und kam auf mein Herein mit einer Tasse Tee ins Zimmer. »Nun, Schwester Guljan, hast du eine gute Nacht gehabt?« fragte sie fröhlich und stellte die Tasse auf dem Nachttisch ab. »Ja, danke«, erwiderte ich. »Ich habe wunderbar geschlafen und fühle mich erfrischt und ausgeruht. Ich bin wirklich froh, hier zu sein.« »Das ist schön. Ich sehe dich dann später unten. Jetzt muss ich zuerst Miriam für die Schule fertig machen.« Damit drehte sie sich um und ging aus dem Zimmer. Ich betrachtete die dampfende Tasse nachdenklich. Wie nett von ihr, mir Tee ans Bett zu bringen, dachte ich. Auf keinen Fall darf ich sie merken lassen, dass ich nie etwas zu mir nehme, ehe ich nicht gewaschen und angezogen und meine Morgenandacht gehalten habe. Wenn schon eine Tasse Tee eine derartige Umstellung für mich bedeutet, überlegte ich weiter, was soll erst werden, wenn größere Veränderungen auf mich zukommen? Ich kam gerade rechtzeitig nach unten, um mich von Miriam zu verabschieden, die bereits die Schuluniform anhatte und auf dem Sprung war, das Haus zu verlassen. Für Pakistanis, die Christen geworden sind, ist es keine Frage, ob ihre Kinder die Schuluniform anstatt der traditionellen pakistanischen Kleidung tragen sollen oder nicht. Für sie ist diese Uniform ein Symbol sämtlicher Tugenden, die sie schätzen, wie Disziplin, Respekt vor den Alten, Sauberkeit und Ordnung. Beim Frühstück erzählte Elisabeth mir etwas von dem, was sie erlebt hatte, seit sie in England wohnte. Als wir ankamen, sprach ich kein Wort Englisch und konnte somit auch nicht in meinem Beruf als Krankenschwester anfangen. Erik wollte sowieso nicht, dass ich arbeiten ging. Du weißt ja, wie das bei unseren Männern ist. Sie haben es am liebsten, wenn die Frau zu Hause bleibt und sich um Haushalt und Familie kümmert. Mir hat das auch nichts ausgemacht, weil ich es ja von daheim nicht anders gewohnt war. In meinem Haus fühlte ich mich sicher und geborgen. Miriam sieht in ihrer Uniform sehr hübsch aus, bemerkte ich, und überlegte dabei, dass sie in Pakistan vielleicht überhaupt nicht zur Schule gegangen wäre. Oh ja, sie liebt ihre Schule heiß und innig. Es geht uns wirklich gut. Aber für mich ist es das Allerwichtigste, dass ich mir, wenn die Kinder einmal krank sind, keine Gedanken darüber zu machen brauche, woher ich das Geld für den Arzt nehmen soll. Erik bezahlt regelmäßig seine Krankenkassenbeiträge und so sind Arztbesuche und Medikamente für uns kostenlos. Das Leben wird eigentlich immer besser. Aber so leicht war es früher nicht, fiel Anwars Frau, die sich ebenfalls eingefunden hatte, ein. Am Anfang haben wir unsere Männer kaum zu Gesicht bekommen. Sie mussten sehr schwer arbeiten, um erst einmal Fuß zu fassen. Zeitweise haben sie sogar in zwei Schichten gearbeitet, Früh- und Spätschicht. Wir haben uns praktisch nur an den Wochenenden gesehen. Es ist uns wirklich nichts geschenkt worden, aber wenigstens brauchten wir nicht ständig Angst zu haben, woher die nächste Mahlzeit kommen sollte. Was mir jedoch hier in England am meisten gefällt, ist die Tatsache, dass es immer noch ein christliches Land ist, indem wir unser Christentum frei ausüben und ohne Furcht vor Verfolgung und Belästigung leben können. Manchmal gibt es schon Konfliktsituationen mit anderen Pakistanis, die überzeugte Moslems sind, aber wir wissen, dass sie uns nichts tun können. Ja, dachte ich, das ist gewiss ein großer Segen, wenn ich bedenke, was ich schon unter meiner eigenen Familie gelitten habe. Erik und seine Brüder standen nicht sehr früh auf, weil sie gerade Spätschicht hatten. Nach dem Mittagessen trafen wir uns jedoch alle in Eriks Wohnzimmer zum weiteren Gespräch. Man sah es ihnen an, dass sie nur darauf warteten, dass ich mit meinem Bericht vom vergangenen Abend fortfuhr. Wie gewöhnlich war es Erik, der als erster das Wort ergriff. »Wie lange hast du die Abschnitte gelesen, die im Koran über Jesus stehen? Hat irgendjemand davon gewusst?« 3 Jahre lang las ich die Abschnitte über Jesus immer wieder. Die beste Zeit dafür war abends, wenn die Kinder im Bett waren und es nach dem letzten Gebetsruf still im Haus geworden war. Aber eins war mir rätselhaft. Warum stand nur so wenig über Jesus im Koran geschrieben,
wenn er wirklich so groß war. Eines Tages sprach ich meine Tante daraufhin an. »Tante, weißt du irgendetwas über Jesus?« Ihr Gesichtsausdruck verriet, dass sie über mein offensichtliches Interesse an Jesus nicht allzu erfreut war. Trotzdem antwortete sie prompt, »Er ist der einzige Prophet im Koran, der den Blinden das Augenlicht schenkt, die Toten auferweckt und einmal wiederkommen wird. Aber ich weiß nicht, in welcher Sure das steht.« Meinen Zuhörern war anzumerken, wie erstaunt sie waren. Woher wusste sie das über Jesus? Wenn ich heute darüber nachdenke, ist es tatsächlich verwunderlich, dass sie gerade über diesen Abschnitt, der von Jesus handelt, so gut Bescheid wusste. Ist sonst nichts in den 3 Jahren passiert, in denen du dich mit den Koranstellen über Jesus beschäftigt hast? Es war doch eine ziemlich lange Zeit, in Anbetracht der wenigen Verse. Nein, nichts Besonderes geschah, aber durch das Nachsinnen über diese Verse war eine Hoffnung in mir geweckt worden, die einfach nicht mehr sterben wollte. Tief im Herzen wusste ich, wenn mich überhaupt jemand heilen konnte, dann war es Jesus. Ich fing an zu glauben, dass das, was über ihn geschrieben stand, wahr war und dass er wirklich Wunder tun konnte. Trotzdem wurde mir das Warten schier unerträglich.

Und was passierte nach den 3 Jahren? Ich fing an, direkt zu Jesus zu beten. Jesus, Sohn der Maria, sagte ich, es steht im Koran, dass du Tote auferweckt, Aussätzige geheilt und viele andere Wunder getan hast. Bitte heile auch mich. Hast du auch noch andere Gebete gesprochen? Und was war mit deinen muslimischen Gebeten? Hast du die aufgegeben? Nein, zuerst nicht. Ich benutzte weiter die Perlenschnur, die ich aus Mekka mitgebracht hatte. Nach jedem Gebet sagte ich die Bismillah-Formel her und fügte da noch hinzu: O Jesus, Sohn der Maria, heile mich. Dieses Gebet wurde mir so wichtig, dass ich es sogar zwischen den festgesetzten Gebetszeiten bei jeder Perle betete. Dein verkrüppelter Zustand muss dir wirklich sehr zu schaffen gemacht haben, dass du so um Heilung gefleht hast. Dabei warst du doch weder arm noch obdachlos, bemerkte einer. Nein, das nicht, aber es war nicht nur mein körperlicher Zustand, der mir zu schaffen machte. Auch meine Gedanken verkümmerten langsam und ich wurde geistig immer mehr zum Krüppel. Ich verlor jegliches Gefühl für den Sinn und Zweck meines Lebens. Was konnte ein hilfloser Krüppel wie ich schon der Welt nützen? Meine Hilflosigkeit überwältigte mich und ich fühlte mich innerlich tot. Ich brauchte unbedingt jemand, der mich von diesem bedauernswerten Zustand befreite. Ich merkte, dass die anderen langsam ungeduldig wurden. Sie wollten unbedingt hören, wie es weitergegangen war. Also fuhr ich fort. Eines Morgens war ich wie gewöhnlich um 3 Uhr aufgewacht. Ich setzte mich im Bett auf, um zu lesen. Dabei betete ich wie sonst auch aus der Tiefe meines Herzens zu Jesus, er möge mich heilen. Doch dann brach ich abrupt ab. Eine ganze Reihe von Fragen stand in mir auf. Weshalb war ich nicht geheilt worden? Ich betete nun schon seit 3 Jahren um Heilung. Immer wieder hatte ich im Koran die Abschnitte gelesen, die Jesus selbst mir befohlen hatte zu lesen. Warum hatte er mich nicht geheilt, nachdem er zuerst die Hoffnung in mir geweckt hatte, dass er es tun würde? Ich nahm allen Mut zusammen und sagte laut: Jesus, ich weiß, dass du lebst. Du hast zu mir gesprochen. Im Koran steht geschrieben, dass du Menschen geheilt hast. Du kannst auch mich heilen. Und trotzdem bin ich immer noch ein Krüppel. Warum? Doch nichts als Schweigen umfing mich nach diesem Gefühlsausbruch. Wieder rief ich in meiner Verzweiflung aus: Wenn du kannst, dann heile mich. Wenn nicht, dann sag es mir. So kann ich nicht weiterleben. Plötzlich war der ganze Raum mit Licht erfüllt. Zuerst dachte ich, das Licht käme von meiner Nachttischlampe. Doch dann merkte ich, dass sie nur einen schwachen Schein von sich gab. Dann kam mir der Gedanke, der Gärtner könne vielleicht die Außenbeleuchtung angeschaltet haben, um die reifen Mangos vor Dieben zu schützen oder während der kühlen Nachtstunden den Garten zu bewässern. Doch alle Vorhänge waren zugezogen und die Jalousien heruntergelassen. Ich bekam es mit der Angst zu tun und bedeckte mein Gesicht mit dem Schal. Aber irgendetwas zwang mich, hinzuschauen. Das Licht wurde heller und heller, bis es stärker war als das Sonnenlicht. Plötzlich bemerkte ich mehrere Gestalten in langen Gewändern, die mitten in dem strahlenden Licht standen, nur wenige Schritte von meinem Bett entfernt. 12 waren es, alle in einer Reihe, und die Gestalt in der Mitte, die 13., war größer und heller als die anderen. Vor Angst zitternd rief ich aus: »O Gott, wer sind diese Leute? Wie sind sie hier hereingekommen, wo doch alle Fenster und Türen geschlossen sind?« Plötzlich hörte ich eine Stimme sagen: »Steh auf, dies ist der Weg, den du immer gesucht hast. Ich bin Jesus, der Sohn der Maria, zu dem du gebetet hast. Jetzt stehe ich vor dir. Steh auf und komm zu mir.« Ich fing an zu weinen. »O Jesus«, schluchzte ich, »ich bin ein Krüppel, ich kann nicht aufstehen.« Doch er antwortete: »Steh auf und komm zu mir, ich bin Jesus.« Als ich zögerte, wiederholte er die Aufforderung. Und dann, während ich immer noch zweifelte, sprach er zum 3. Mal die gleichen Worte. Und plötzlich fühlte ich neue Kraft in meine verdorrten Glieder hineinfließen. Ich streckte meine Beine aus dem Bett und stand auf. Dann rannte ich auf ihn zu und fiel ihm zu Füßen. Ich kniete in dem strahlenden Licht, das heller leuchtete als Sonne und Mond zusammen. Dieses Licht drang tief in mein Herz hinein, und im gleichen Moment wurde mir vieles klar. Jesus legte seine Hand auf meinen Kopf, und ich bemerkte ein Loch in der Hand, von dem ein Lichtstrahl auf mein Gewand fiel,
so dass das grüne Kleid weiß aussah. Er sprach, ich bin Jesus, ich bin Immanuel, ich bin der Weg, die Wahrheit und das Leben. Ich lebe und werde bald wiederkommen. Von diesem Tag an bist du mein Zeuge. Was du mit deinen Augen gesehen und mit deinen Ohren gehört hast, sollst du meinem Volk weitersagen. Mein Volk ist dein Volk. Von jetzt an musst du dein Gewand und deinen Körper makellos reinhalten. Wo du auch hingehst, ich bin bei dir, und von diesem Tag an sollst du so beten. Unser Vater, der du bist im Himmel, geheiligt werde dein Name. Dein Reich komme, dein Wille geschehe, wie im Himmel so auch auf Erden. Unser tägliches Brot gib uns heute und vergib uns unsere Schulden, wie auch wir unseren Schuldnern vergeben. Und führe uns nicht in Versuchung, sondern erlöse uns von dem Bösen. Denn dein ist das Reich und die Kraft und die Herrlichkeit in Ewigkeit. Amen. Ich betrachtete meinen Arm und mein Bein und bemerkte, dass Fleisch daran war. Obwohl mein Arm Kraft hatte und nicht mehr lahm herunterhing, war er doch nicht vollkommen. Warum machst du ihn nicht ganz heil? Fragte ich. Liebevoll erwiderte Jesus, ich möchte, dass du mein Zeuge bist. Dann verblasste das Licht und die Gestalten entschwanden meinen Blicken. Gerne hätte ich die Vision noch länger festgehalten, aber das ging nicht. Das Licht war verschwunden und ich stand ganz allein im Zimmer, in ein weißes Gewand gehüllt. Meine Lider waren schwer von dem gleißenden Licht, so dass selbst der schwache Schein der Nachttischlampe meinen Augen wehtat. Ich tastete mich zu einer Kommode hin, die an der Wand stand. In einer der Schubladen fand ich meine Sonnenbrille, die ich gewöhnlich trug, wenn ich im Garten saß. Ich setzte sie auf und konnte nun die Augen ohne Schwierigkeiten wieder öffnen. Ich warf einen Blick auf die Uhr. Es war 4 Uhr morgens. Tiefe Stille herrschte, nachdem ich geendet hatte. Jeder hing seinen eigenen Gedanken nach. Gedanken über diesen Jesus, dem sie ja alle ebenfalls ihr Leben anvertraut hatten. Er war real. Er war lebendig. Er kannte jeden Einzelnen ganz persönlich. Ich konnte sehen, wie überwältigt sie von dieser wunderbaren Geschichte waren. Als Elisabeth sich erbot, eine Kanne Tee zu machen, ging ein Seufzer der Erleichterung durch die Reihen. Mein Bericht war wohl doch ein bisschen zu viel auf einmal gewesen. Deshalb wurde ihr Vorschlag von allen freudig begrüßt. Ein neues Kapitel beginnt mit der Überschrift »Ein Gespräch mit Moslems«. Nachdem sie mein Zeugnis aus meinem eigenen Mund gehört hatten, waren Onkel Hassan und seine Söhne mehr denn je darauf erpicht, mich mit einer Gruppe von Pakistanis bekannt zu machen, die als Busfahrer arbeiteten. Diese Männer waren strenggläubige Moslems und meine Freunde hatten schon viele, zum Teil hitzige Debatten mit ihnen über Jesus und über die Frage geführt, warum sie Christen geworden waren. Sie hatten ihnen auch die Kassette mit meinem Zeugnis vorgespielt, worauf diese gewissenhaften Nachfolger Mohammeds gemeint hatten, sie würden erst glauben, wenn sie mich persönlich sehen. Diese Erklärung war es gewesen, die Onkel Hassan zuerst veranlasst hatte, mich einzuladen. Also wurde eine Zusammenkunft für Freitagnachmittag anberaumt, die in Eriks zur Straße gelegenem Wohnzimmer stattfinden sollte. Die Stühle wurden so aufgestellt, dass ich die Besucher ansehen konnte. Erik erwartete insgesamt 6 Männer. Es war nicht damit zu rechnen, dass sie ihre Frauen mitbringen würden, und das, obwohl ich da war. Es hatte jedoch nichts mit mir persönlich zu tun, denn die Muslimfrauen gehen freitags auch nicht mit in die Moschee, sondern bleiben zu Hause und sagen dort ihre Gebete. Sogar bei gesellschaftlichen Anlässen halten sie sich gewöhnlich abseits. So war ich absolut nicht überrascht, dass keiner der Männer seine Frau mitgebracht hatte. Erik nahm auf der anderen Seite von mir Platz und Onkel Hasan auf der einen. Ihre körperliche Nähe wirkte beruhigend. Sie bedeutete für mich eine moralische Unterstützung und gab dem, was ich zu sagen hatte, ein zusätzliches Gewicht. Ein Freund von Erik mit Namen Jakub, ebenfalls Christ, war auch gekommen. Hier geht unsere Zeit wieder zu Ende. In einer Woche lese ich weiter aus dem 2. Buch von Gulshan Esther. Der Schleier zerriss und so ging es weiter. Bis dahin sage ich danke fürs Zuhören und gute Nacht.

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1: Der bekannteste Abschnitt aus dem sonst weniger bekannten Buch des Propheten Joel sind sicher die ersten Verse aus dem dritten Kapitel. Diese Worte werden in der Apostelgeschichte von Petrus zitiert, nachdem der Heilige Geist wie Feuerflammen auf die Jünger gekommen war. Das verstehen wir als die Geburtsstunde der Gemeinde Jesu Christi und den eigentlichen Beginn des neuen Bundes. Wir wollen heute aus dem Buch Joel von Kapitel 3, Vers 1 bis Kapitel 4, Vers 13 lesen, um den Zusammenhang zu verstehen. Hauptsächlich wird es aber um die Ausgießung des Heiligen Geistes gehen, die Joel hier in den ersten beiden Versen ankündigt. Die Frage, die uns dabei am meisten beschäftigen soll, ist: Über wen wird der Heilige Geist ausgegossen werden und was wird dadurch entstehen?

auf der Erde werden seine Vorzeichen zu sehen sein. Menschen liegen erschlagen in ihrem Blut. Flammen und Rauchwolken steigen auf. Die Sonne verfinstert sich und der Mond wird blutrot. Aber alle, die sich zu mir bekennen und meinen Namen anrufen, werden gerettet. Dann wird geschehen, was der Herr angekündigt hat. Auf dem Zionsberg in Jerusalem gibt es Rettung. Und auch für alle, die unter die Völker zerstreut sind, denn ich rufe sie zurück. Kapitel 4. Der Herr sagt: Wenn die Zeit kommt, dass ich für Juda und Jerusalem alles wieder zum Guten wende, werde ich alle Völker zusammenrufen und sie in das Tal führen, das den Namen trägt, der Herr richtet. Dort ziehe ich sie zur Rechenschaft für das, was sie meinem Volk Israel angetan haben, diesem Volk, das mein Eigentum ist. Sie haben es unter die Völker zerstreut, haben mein Land aufgeteilt und seine Bewohner durchs Los unter sie verteilt. Mit einem Jungen hat man dafür die Nacht bei einer Prostituierten bezahlt. Ein Mädchen hat man für den Wein eines Zechgelages verkauft. Ihr Leute von Tyrus und Sidon und ihr Philister alle, ihr wollt gegen mich vorgehen? Ihr wollt euch an mir rächen? Ich habe viel mehr Grund, mich an euch zu rächen. Im Handumdrehen lasse ich eure Untaten auf euch zurückfallen. Ihr habt mein Silber und Gold weggenommen und meine kostbaren Schätze in eure Paläste gebracht. Die jungen Männer aus Juda und Jerusalem habt ihr an die Griechen verkauft und weit weg von ihrer Heimat in die Fremde geführt. Aber ich rufe sie von dort zurück und lasse eure Untaten auf euch selbst zurückfallen. Eure eigenen jungen Leute, die Männer und auch die Mädchen, werde ich dann den Leuten von Juda ausliefern, und die werden sie weit weg in die Fremde, an die Leute von Saba, verkaufen. Ich habe es gesagt, ich, der Herr. Ruft unter den Völkern aus, rüstet euch zum Kampf, stellt eure Truppen auf, lasst alle eure wehrfähigen Männer antreten und marschieren. Schmiedet aus euren Pflugscharen Schwerter, macht aus euren Winzermessern Speerspitzen. Noch der Schwächste soll erklären, ich kämpfe wie ein Löwe. Kommt her, ihr Völker, kommt von allen Seiten, und wenn sie dort versammelt sind, dann lass, Herr, deine starken Engel gegen sie antreten. So sollen die Völker aufgeboten werden und in das Tal mit dem Namen der Herr richtet ziehen. Dort werde ich auf dem Richterstuhl sitzen und sie zur Rechenschaft ziehen, alle die Völker ringsum. Nehmt die Sichel, die Ernte ist reif, tretet die Kelter, sie ist bis zum Rand gefüllt, das Maß ist voll, die Schuld der Völker ist riesengroß. Das waren Worte des Propheten Joel nach der Guten Nachricht Bibel, und zwar waren das die Verse vom Kapitel 3, 1 bis 5 und dann von Kapitel 4, Vers 1 bis 13. Die Worte des Propheten sind mutig und machtvoll, sie wirken schon ohne irgendeine Erklärung oder Auslegung. Vielleicht sind dir auch jetzt schon einige Sätze ins Herz gefallen und du sagst: Jawohl, so ist es, sag's ihnen, die Ungerechtigkeit muss aufhören. Oder: Endlich greift Gott ein, wie gut, dass wir einen Erretter haben, der die Strafe für uns trug. Der gelesene Abschnitt enthält so manche Gesichtspunkte, die einer näheren Betrachtung oder Ausführung wert wären. Aber ich möchte heute nur die Aussagen am Anfang des dritten Kapitels beleuchten. Da heißt es: Es kommt die Zeit, da werde ich meinen Geist ausgießen über alle Menschen. Eure Männer und Frauen werden dann zu Propheten. Alte und Junge haben Träume und Visionen. Sogar über die Knechte und Mägde werde ich zu jener Zeit meinen Geist ausgießen. Dann ist der große und schreckliche Tag nahe, an dem ich Gericht halte. Wer sich ein wenig in der Bibel auskennt, wird sich wundern, dass dieser Satz im Alten Testament bei den kleinen Propheten steht. Er kannte ihn doch aus dem Neuen Testament, und zwar aus der Apostelgeschichte. Richtig, dieser Abschnitt wird doch fast an jedem Pfingstfest gelesen, wenn es um den Heiligen Geist geht. Die Worte in der Apostelgeschichte sind tatsächlich ein Zitat aus dem Buch Joel. Petrus wendet die Prophetie an, um den verwunderten Menschen am Pfingsttag zu erklären, was hier geschieht. Es wird nämlich berichtet, dass es plötzlich ein mächtiges Rauschen gab, wie wenn ein Sturm vom Himmel herabweht. Das Rauschen erfüllte das ganze Haus, in dem sie waren. Dann sahen sie etwas wie Feuer, das sich zerteilte, und auf jeden ließ sich eine Flammenzunge nieder. Alle waren vom Geist Gottes erfüllt und begannen in anderen Sprachen zu reden. Jeder, wie es ihnen der Geist Gottes eingab. Nun lebten in Jerusalem

0: fromme Juden aus aller Welt, die sich hier niedergelassen hatten. Und als sie das mächtige Rauschen hörten, strömten sie alle zusammen. Sie waren ganz verwirrt. Denn jeder hörte die Versammelten, die Apostel und die anderen, in seiner eigenen Sprache reden. Außer sich vor Staunen riefen sie, »Die Leute, die da reden, sind doch alle aus Galiläa!« Alle diese Erscheinungen werden von Petrus mit der Verheißung aus Joel in Verbindung gebracht. Wir kennen dieses Ereignis als die Ausgießung des Heiligen Geistes. Tatsächlich wird ja dieser Begriff auch gebraucht. Es kommt die Zeit, da werde ich meinen Geist ausgießen über alle Menschen. Eure Männer und Frauen werden dann zu Propheten. Alte und Junge haben Träume und Visionen. Sogar über die Knechte und Mägde werde ich zu jener Zeit meinen Geist ausgießen. Es ist schon mal sehr hilfreich, dass Petrus die Prophetien mit den aktuellen Ereignissen in Verbindung bringt. Dann können wir uns besser vorstellen, wie so eine Prophezeiung Wirklichkeit wird. Das Verb ausgießen ist ja auch sehr anschaulich. Es erinnert an Wasser, das aus einem Behälter weitflächig verteilt wird. Oder es zeigt, wie das Wasser ein leeres Gefäß füllt. Trotzdem bleiben bei diesen Beschreibungen noch viele Fragen offen, die häufig zu Missverständnissen und Streit unter den Christen geführt haben. Dazu möchte ich auch noch etwas sagen. Wenn Joel also in seinem Buch über die Ausgießung des Heiligen Geistes etwas sagt, dann sehen wir im Zusammenhang, dass es eine Folge der Buße ist. Im Buch des Propheten geht es ja einmal um die Heuschreckenplage, die als Gericht über das Volk Israel kam. Durch dieses Gericht sollen die Menschen auf den Ernst und die Abscheulichkeit ihrer Sünden und Vergehen aufmerksam gemacht werden. Daraus soll dann ihre Buße, die Abkehr von den falschen Verhaltensweisen und Zielen im Leben und die Hinkehr zu Gott erfolgen. Das wiederum führt zur Errettung und Bewahrung vor dem endgültigen Strafgericht und dem furchtbaren Tag des Herrn. Die Ausgießung des Heiligen Geistes ist also eine Konsequenz der Buße und Hinkehr zu Gott. Wer sich dem Herrn zuwendet und ihn anruft, wird den Segen Gottes erfahren. Wenn das so ist, dann werden wir verstehen, dass der Heilige Geist nur auf solche Menschen kommen kann, die die Voraussetzung erfüllen, die also Buße getan haben. Der Prophet sagt zwar, dass Gott seinen Geist über alle Menschen ausgießen wird, aber es ist selbstverständlich, dass da nicht wirklich alle gemeint sind, jedenfalls nicht solche, die von Gott nichts wissen wollen, die ihr Leben gar nicht ändern wollen. Andererseits könnte es aber auch sein, dass die Ausgießung des Heiligen Geistes eine Voraussetzung dafür ist, dass Menschen Buße tun können. Ohne den Heiligen Geist kann eigentlich niemand seine Sünde erkennen. Der unerlöste Mensch hört nicht die Stimme Gottes, die ihn in Liebe zur Umkehr und zum Heil ruft. So gesehen müssen wir eigentlich warten, bis Gott seinen Geist ausgießt, damit wir unsere Schuld und Verlorenheit einsehen und nach Vergebung und Rettung suchen können. Wer heute in Europa versucht, Menschen zu evangelisieren, wird immer an Grenzen stoßen. Es ist, als haben die Leute eine Decke vor den Augen. Sie sehen das Licht und die Wahrheit nicht. Unsere Argumente, Mahnungen, Drohungen und alle Bemühungen zeigen keinen Erfolg. Deshalb haben sich Bewegungen gebildet, die sich weniger an die Mitmenschen als vielmehr an Gott wenden. Sie setzen ihre Hoffnung auf das Gebet. Also rufen sie zu Gott, dass er den Heiligen Geist in ihrer Stadt, in ihrem Land ausgießen möchte, damit endlich Menschen zur Erkenntnis der Wahrheit kommen und Buße tun. Jeder dieser beiden Standpunkte findet Unterstützung sowohl in der Bibel als auch in unserer Erfahrung. Wir müssen vielleicht aufpassen, dass wir die beiden Positionen nicht gegeneinander ausspielen und uns als Christen im Dienst für den Herrn behindern. Wir brauchen sicher beides. Das Flehen um die Ausgießung des Heiligen Geistes, damit die verstockten und verlorenen Menschen Buße tun können, und auf der anderen Seite den Ruf zur Buße und Umkehr zu Gott, damit er seinen Heiligen Geist senden und heilen und retten kann. Ich habe mich gefragt, warum Joel bei der Prophetie über die Ausgießung des Heiligen Geistes so viel Wert darauf legt, bestimmte Menschengruppen extra zu nennen. Er sagt ja, eure Männer und Frauen werden dann zu Propheten. Alte und Junge haben Träume und Visionen. Sogar über die Knechte und Mägde werde ich zu jener Zeit meinen Geist ausgießen. Wir sind bei der Auslegung dieses Abschnittes gewohnt, dass hier die Betonung auf den Träumen und Visionen und gewissen Geistesgaben liegt, die mit der Ausgießung des Heiligen Geistes kommen.
1: Es ist 11 Uhr und 45 Minuten.
2: Guten Tag, werte Zuhörer am Radio. Willkommen zu den Mittagsnachrichten heute am Donnerstag, den 4. Juni 2026. Am Mikrofon Bianca Pankratz. Der Tagesvers. Der Herr, dein Gott, wird dir Glück geben zu allen Werken deiner Hände. 5. Mose 30, Vers 9. Im Anschluss folgt ein Geburtstagsgruß für Maria Reimer.
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2: Die Wettervorhersage sagt für den ganzen Tag Sonnenschein voraus. Die Temperatur liegt in den nächsten Stunden zwischen 24 und 26 Grad. Morgen erwartet uns ein sonniger Tag mit einer Höchsttemperatur von 28 Grad.
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2: Das paraguayische Bildungsministerium hat bestätigt, dass der Schulkalender für das Jahr 2026 unverändert bleibt. Damit wird es laut La Tribuna trotz der Fußball-Weltmeisterschaft der FIFA keine Anpassungen bei den Winterferien oder den Unterrichtszeiten geben. Die Entscheidung wurde nach einer Prüfung des Turnierplans getroffen. Nach Angaben des Ministeriums finden die Spiele der paraguayischen Nationalmannschaft überwiegend in den Abend- oder Nachtstunden paraguayischer Zeit statt. Dadurch wird der reguläre Schulbetrieb nicht beeinträchtigt und der Unterricht kann wie geplant stattfinden. Die Winterferien bleiben daher auf den bereits festgelegten Zeitraum vom 13. bis zum 24. Juli angesetzt. Das Ministerium betonte, dass Änderungen am Schulkalender grundsätzlich nur in Ausnahmefällen vorgenommen werden, da sie Auswirkungen auf Schulen, Lehrkräfte, Schüler und Familien haben können. Für Fußballfans gibt es dennoch gute Nachrichten. Die entscheidenden Phasen der Weltmeisterschaft, darunter die Halbfinalspiele, das Spiel um Platz 3 und das Finale, fallen in die Winterferien. Sollte sich Paraguay für diese Runden qualifizieren, können viele Familien die Spiele gemeinsam verfolgen, ohne dass der Schulbesuch darunter leidet. Die UNESCO erörtert in Paraguay die Zukunft des globalen Naturschutzes. Darüber berichtet La Tribuna. In der Zentrale von Itaipu in Hernandarias wurde gestern die 38. Sitzung des Internationalen Koordinierungsrates des Programms Mensch und Biosphäre eröffnet. Die Veranstaltung findet erst zum zweiten Mal in Südamerika statt und bringt Vertreter zahlreicher Staaten zusammen, um über Naturschutz, Wissenschaft und nachhaltige Entwicklung zu beraten. Präsident Santiago Peña betonte bei der Eröffnung, dass wirtschaftliche Entwicklung und Umweltschutz miteinander vereinbar sein müssen. Er sprach sich für ein Modell aus, das den Menschen und dessen Lebensqualität in den Mittelpunkt stellt und gleichzeitig natürliche Ressourcen schützt. Im Rahmen des Treffens stellte Paraguay offiziell die Kandidatur einer neuen Biosphärenreserve in Südalto Paraná vor. Das vorgeschlagene Schutzgebiet umfasst 4 Ortschaften und schließt unter anderem den Nationalpark Ivicuí und das Wissenschaftsdenkmal Moisés Vertoni ein. Paraguay verfügt bereits über 3 der von der UNESCO anerkannten Biosphärenreservate Bosque, Baracayú, El Chaco und Itaipú. Die Regierung hob außerdem die Bedeutung von Itaipú als Beispiel für die Verbindung von sauberer Energieerzeugung und Naturschutz hervor. Zudem wurde die Bedeutung der Umweltbildung betont. Das Bildungsministerium bildet derzeit mehr als 1600 Lehrkräfte in digitalen und technischen Kompetenzen aus, um Umweltschutz und moderne Technologien stärker miteinander zu verbinden. Das Gesundheitsministerium hat ein neues Programm zur Förderung der frühkindlichen Entwicklung gestartet. Wie IP Paraguay berichtet, wurden im Rahmen der Initiative spezielle Förder- und Lernmaterialien an 45 Familiengesundheitszentren in den Departementen Caguazú, Paraguari, Guairá und San Pedro übergeben. Die Materialien sind Teile des Modells für eine umfassende frühkindliche Förderung und sollen die kognitive, motorische und soziale Entwicklung von Kindern unterstützen. Die Ausstattung umfasst unter anderem Lernspiele, Puzzles, Rasseln, Spiegel, Mal- und Bastelmaterialien sowie weitere pädagogische Hilfsmittel. Gesundheitsministerin Maria Teresa Varan betonte gestern die Bedeutung der ersten 1000 Lebenstage eines Kindes. Wissenschaftliche Erkenntnisse zeigen, dass sich das Gehirn in dieser Zeit besonders schnell entwickelt. Eine frühzeitige Förderung sei daher entscheidend für die spätere Entwicklung und stelle eine wichtige Investition in die Zukunft des Landes dar. Das Projekt wird durch eine technische und finanzielle Zusammenarbeit mit dem Plan International Paraguay umgesetzt. Das Ziel ist, die Gesundheitsversorgung auf der Primärebene weiter zu stärken und Kindern bessere Entwicklungschancen zu ermöglichen. Gefangene beteiligen sich an der Renovierung des ehemaligen Tacumbú. Wie AVC Color informiert, wurden rund 120 Häftlinge von der Baufirma eingestellt, die mit der Modernisierung des ehemaligen Gefängnisses Tacumbú beauftragt ist. Die heute als Nationale Untersuchungshaftanstalt bezeichnete Einrichtung wird umfassend renoviert und soll künftig ausschließlich Untersuchungshäftlinge ohne rechtskräftiges Urteil aufnehmen. Die Gefangenen arbeiten als Bauhelfer, erhalten eine Vergütung und sammeln Berufserfahrung. Das Projekt umfasst die Sanierung von Zellen, Bildungsräumen, Werkstätten, Küchen und Gesundheitsbereichen und soll die soziale Wiedereingliederung der Insassen fördern.
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2: EU macht Weg für Beitrittsgespräche mit Ukraine und Moldau frei. Die Europäische Union hat einen wichtigen Schritt im Beitrittsprozess der Ukraine und Moldaus beschlossen. Nach monatelanger Blockade durch Ungarn sollen nun die ersten offiziellen Verhandlungskapitel mit beiden Ländern eröffnet werden. Das berichten die Tagesschau und die Deutsche Welle. Möglich wurde der Schritt nach einer Einigung zwischen Ungarn und der Ukraine über die Rechte der ungarischen Minderheit sowie durch die Zustimmung aller 27 EU-Mitgliedstaaten. Die eigentlichen Beitrittsverhandlungen sollen Mitte Juni beginnen. Sowohl die Ukraine als auch Moldau sehen darin einen wichtigen Meilenstein auf ihrem Weg in die Europäische Union. Bis zu einer möglichen Mitgliedschaft müssen jedoch noch zahlreiche politische, wirtschaftliche und rechtliche Voraussetzungen erfüllt werden. US-Sanktionen treffen Zahlungsverkehr in Kuba. Kuba steht vor neuen Einschränkungen im internationalen Zahlungsverkehr. Mehrere Finanzdienstleister, darunter Visa und Mastercard, haben ihre Dienstleistungen auf der Karibikinsel eingestellt. Das berichten die Tagesschau und die Deutsche Welle. Hintergrund sind verschärfte Sanktionen der Vereinigten Staaten gegen das kubanische Finanzsystem. Betroffen sind vor allem Zahlungen aus dem Ausland, die für viele Familien in Kuba eine wichtige Einnahmequelle darstellen. Die kubanische Regierung kritisierte die Maßnahmen scharf und sprach von einer weiteren Verschärfung des wirtschaftlichen Drucks durch Washington. Beobachter warnen, dass die neuen Einschränkungen die ohnehin angespannte Versorgungslage und die wirtschaftlichen Probleme des Landes zusätzlich verschärfen könnten. Israel und der Libanon haben sich auf eine Waffenruhe geeinigt. Laut der Times of Israel haben libanesische und israelische Vertreter die Umsetzung einer Waffenruhe vereinbart. Voraussetzung ist jedoch, dass die Hisbollah ihre Angriffe auf Israel stoppt. Die gemeinsame Erklärung sieht vor, dass sogenannte Pilotzonen eingerichtet werden. Die Zonen sollen vollständig unter der Kontrolle der libanesischen Armee stehen. Zudem sollen in der Woche vom 22. Juni weitere direkte Gespräche geführt werden, um ein umfassendes Abkommen zu erzielen und weitere offene Fragen zu klären. Beide Seiten schränkten in ihrer Erklärung zugleich ein, dass die Umsetzung einer Waffenruhe davon abhänge, dass die Hisbollah ihre Angriffe auf Israel einstelle. Zudem müsse sich die Miliz aus dem Gebiet südlich des Litani-Flusses zurückziehen, also aus dem Gebiet nahe der Grenze zu Israel. Die Hisbollah jedoch lehnt die Waffenruhe ebenso ab wie die Gespräche zwischen Israel und dem Libanon in Washington. Eigentlich gilt im Libanon bereits seit Mitte April eine Feuerpause. Israel und die vom Iran unterstützte libanesische Hisbollah-Miliz greifen sich dennoch weiter an. Dabei sterben vor allem im Libanon immer wieder Menschen. Der Libanon selbst ist keine Kriegspartei und hat auch nur begrenzt Einfluss auf die Hisbollah. In Indien haben sich der indische Präsident und die Präsidentin Venezuelas zu Gesprächen getroffen. Wie die Deutsche Welle schreibt, traf sich die amtierende Präsidentin Venezuelas mit Narendra Modi im Rahmen einer Agenda, die vom Schließen der Straße von Hormuz geprägt war. Venezuela versucht mit diesem Besuch, den Aufschwung seiner Ölexporte nach Indien abzusichern. Indien hatte seinen Import von venezolanischem Öl letztes Jahr im Mai eingestellt. Erst dieses Jahr im April kaufte das Land wieder Öl aus Venezuela. Nun ist Venezuela zum viertgrößten Lieferanten aufgestiegen, hinter Russland, den Vereinigten Arabischen Emiraten und Saudi-Arabien. US-Präsident Donald Trump hat Indien jedoch wiederholt unter Druck gesetzt, die Käufe von russischem Öl zu reduzieren. Auf der Reise der venezolanischen Präsidentin ist auch ein Besuch des größten Raffineriekomplexes der Welt in Jamnagar vorgesehen. Die Raffinerie ist ein möglicher Hauptabnehmer für venezolanisches Rohöl. Weiter besucht die venezolanische Delegation voraussichtlich den Tata-Konzern in Bombay und trifft sich mit der Internationalen Solarallianz, um Projekte im Bereich erneuerbarer Energien zu erkunden. Die Reise der venezolanischen Delegation geht bis zum 7. Juni und soll die bilateralen Beziehungen beider Länder stärken. Soweit die Mittagsnachrichten heute am Donnerstag. Auf Wiederhören!

Geburtstagsgruß für Frau Maria Reimer. Liebe Frau Reimer, zu Ihrem Geburtstag wünscht Ihnen Hildegard Dück Gesundheit und Gottes Segen mit dem Lied »Sicher in Jesu Armen«.

0: Hallo, Tinja. Das ist die Tinja-Stunde.
1: Das ist die Tinja-Sendung von SW Radio Segenswelle. 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

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Das ist der erste Teil von diesem Bibelfers, in den wir mal taub utwendig lehren. Das ist ja auch nicht schwer. Da heutet, dort wird Gottes es lebendig und wirksam. Dit wird Gottes, was lebendig und wirksam ist, dort haft Leuna selbst erlebt. Was bedeutet dort wird Gottes? Weißt du, Leuwetchend Freya, im Alten Testament, da redet Gott zu bestimmten Menschen, den nennt man auch die Propheten. Heu seht, was die Ehren zum Beispiel ein Trost oder ein Versprechen, und manchmal wird auch eine Vermohnung ausgeredet. All dort, was Gott zu diesen Menschen, zu den Propheten sagen deut, dort seht sie an das Volk Israel wieder. Im Neuen Testament, da redet Gott durch Jesus Christus. Von da finden wir das Wort Gottes in der Bibel. Wie China sagen, dass es Gottes Wort ist, weil es Gott darauf achtet, dass dit Buch alles die wieder in Hölle deit, was für die mir wichtig sind. In im Bibelvers lehrt wir ja, das Wort Gottes ist lebendig und wirksam. Lebendig und wirksam, das bedeutet wieder, ich höre taub. Was meinst du? Was ist dort jeden Teil von lebendig Sinne? Einfach oder? Tod. In Tode wieder bewirkt je nüscht. Aber das Wort Gottes, von dem weit wie, dort ist lebendig, weil's Gott es benutzt, um Menschen ein neues Leben zu schenken. Gott selbst benutzt sein Wort, der seinen Helgen jäst, um in unserem Leben, in deinem

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Aber was lehrt wie von Leuna? 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Genau, im Neuen Testament, im Hebräer, Kapitel 4, Vers 12, a, dat heute erste Teil von dem Bibelvers. 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
1: Die Untergrundbahn. Als Libby die Kajüte betrat, um zu Abend zu essen, war das Glas des zerbrochenen Spiegels weggeräumt. Tische und Stühle standen wieder richtig und die Samtgardinen befanden sich wieder an Ort und Stelle. Ein großes, rohes Stück Holz verriet, wo der Spiegel gewesen war. Libby wusste, dass sich die Christina durch die zusätzliche Arbeit verspätet hatte. »Werden wir Alton immer noch morgen Abend erreichen?«, fragte sie sich. »Wenn nicht, spielt es für Jordan eine Rolle?« Sobald das Abendessen vorüber war, traf Libby Caleb auf dem Sturmdeck. »Ich weiß viel über die üblichen Befehle für Hunde«, meinte er. Da Samson sie am ersten Tag so übermütig angesprungen hatte, hielt Libby ihn oft für einen Welpen. Andere Male benahm er sich wie ein ausgewachsener Hund. Zu ihrer großen Erleichterung hatte sie bereits bemerkt, dass er stubenrein war. Was konnte er sonst noch? »Hierher, Samson«, rief Caleb, und der Hund schaute mit stark wedelndem Schwanz zu ihm auf. Als Caleb »Sitz« sagte, setzte Samson sich hin. Als Caleb befahl »Bleib«, blieb der Hund an derselben Stelle sitzen, obwohl Caleb sich von ihm entfernte. »Guter Hund«, lobte Caleb Samson jedes Mal, wenn er etwas richtig machte. Caleb entdeckte auch, dass Samson bei Fuß blieb, wenn Libby mit ihm spazieren ging. »Ich frage mich, was er sonst noch kann«, sagte Caleb. »Wenn wir einen kleinen Wagen hätten.« Er verstummte, während er darüber nachdachte. »Wir haben einen Wagen.« »Einen kleinen, um Lebensmittel von der Anlegeplanke zur Kombüse zu transportieren.« »Wenn ich ihn ein wenig auf Vordermann bringe?« Caleb führte Samson und Libby zum Hauptdeck hinunter. Als er den Wagen fand, verwendete Caleb ein starkes Seil, um ein gepolstertes Geschirr anzufertigen. Als alles bereit war, zeigte er Libby, was sie machen musste. Das Geschirr ging vor Samsons Brust, über den vorderen Teil seines Rückens und hinter seinen Vorderbeinen durch. Caleb befestigte zwei lange Stangen am vorderen Ende des Karrens und verband sie mit dem Geschirr. Dann befestigte er eine Leine an Samsons Halsband. Die ganze Zeit über stand der Hund still und wartete geduldig, bis alles fertig war. »Er ist das wahrscheinlich gewohnt«, sagte Caleb schließlich. »Also, dann wollen wir mal schauen, was er kann.« Er kniete sich vor dem Hund hin und winkte Samson mit den Händen nach vorn. »Komm«, sagte Caleb immer wieder. Zuerst schien Samson es nicht zu verstehen. Caleb wiederholte den Befehl. »Komm«, sagte er, immer noch auf Augenhöhe mit dem Hund. Plötzlich machte der Hund einen Schritt in Calebs Richtung. »Ja«, lobte Caleb ihn, »guter Hund, guter Hund.« Noch einmal befahl er, »komm«. Diesmal gehorchte Samson sofort. Wieder lobte Caleb ihn. Beim Aufstehen ergriff Caleb die Leine. Als er sie über dem Hund hielt, ging er nach vorn. Als sei Samson ihm sein ganzes Leben lang gefolgt, tappte er hinter Caleb her. Ab und zu zog Caleb mit einem leichten Ruck an der Leine, um den Hund daran zu erinnern, wohin er gehen sollte. Jedes Mal gehorchte Samson. Caleb ließ Libby Samson führen und spannte dann den Wagen ab. »Sein Besitzer muss viel Zeit in sein Training investiert haben«, sagte Caleb. »Sonst wüsste Samson nicht so viel.« »Willst du nicht noch mehr ausprobieren?«, fragte Libby. Caleb schüttelte den Kopf. »Ich will aufhören, solange es ihm Spaß macht. Dann möchte er es wieder tun.« Da erinnerte sich Libby daran, dass sie herausfinden wollte, was Caleb im Schilde führte. Als sie auf einer großen Kiste auf einer Seite des Dampfschiffs Platz nahm, fragte Libby, »Was denkst du, ist mit diesem jungen Sklaven passiert, den wir gestern gesehen haben?« »Jordan?« Immer noch den Hund streichelnd, setzte Caleb sich auf ein kleines Fass. »Der Mann, der ihn gekauft hat, ist ein Sklavenhändler. Von allen Leuten, die ich kenne, hat Riggs den schlechtesten Ruf.« »Grausam zu sein?« Für Libby war das nicht schwierig nachzuvollziehen. »Er schlägt seine Sklaven, nicht nur, weil sie etwas falsch gemacht haben. Er schlägt sie, um sicherzugehen, dass sie nichts falsch machen.« Libby hatte noch nie von einer so merkwürdigen Logik gehört. »Also egal, wie sehr sich ein Sklave bemüht, alles richtig zu machen, kann er Riggs nie gefallen?« Calebs blaue Augen spiegelten seine Sorge wider. »Es ist, als müsse Riggs beweisen, dass er der Chef ist.« »Gibt es keine netten Sklavenbesitzer?« fragte Libby. »Sicher«, antwortete Caleb. »Einige Besitzer behandeln ihre Sklaven wie Familienmitglieder. Und die Haussklaven sind es auch wirklich. Eine Negermutter zieht die Kinder ihres Herrn auf. Manchmal fühlen sich diese Kinder sehr mit ihrem Kindermädchen verbunden. Weil das Kindermädchen viel Zeit mit ihnen verbringt.« Libby verstand das auch. »Aber ist es nett, jemanden als Sklaven zu halten?« fragte Caleb. »Und viele Besitzer kümmern sich nicht darum, was mit den Negerfamilien geschieht. Sie verkaufen Ehemänner von ihren Frauen weg, Kinder von ihren Eltern weg.« Libby war den Tränen nahe. Sie wusste, was es bedeutete, durch den Tod von der Mutter getrennt zu sein und durch Distanz vom Vater. »Falls ein Sklave davonläuft, heuert der Besitzer einen Sklavenfänger an.« Caleb lehnte sich nach vorn, als ob er sicher gehen wollte, dass Libby ihn verstand. »Der Besitzer bietet eine hohe Belohnung an, wenn der Flüchtige gefangen wird.« »Nun wird er es mir sagen.« Libby war sich sicher, dass sie alles herausfinden konnte, was sie wissen wollte. »Caleb«, fragte sie, »was meintest du mit dem, was du Jordan zugeflüstert hattest?« Plötzlich wurde Caleb still. »Du hörtest mich flüstern?« Libby nickte. »Du sagtest, Alton, morgen Abend, die Christina.« »Bist du dir sicher, dass du das gehört hast?« »Als ob es nicht wichtig wäre«, lehnte Caleb sich ans Geländer. »Ich bin mir sicher«, antwortete Libby. »Und warum hast du eine andere Anlegeplanke ausgefahren in Burlington?« »In Burlington?« Caleb tönte wie ein Echo. »Als die drei Negermänner an Bord kamen.« Immer noch blieb Calebs Gesichtsausdruck unverändert. »Eine andere Anlegeplanke«, sagte er, als müsste er nachdenken. »Was meinst du damit, Libby?« »Die Christina hat drei Anlegeplanken. Wenn sie nebeneinander gelegt werden, ergeben sie eine Rampe.« »Ach ja, genau, die Rampe, die die Lockziege hinaufging.« Plötzlich lachte Caleb. »Seit ich hier an Bord bin, habe ich noch nie etwas Lustigeres gesehen als jene Ziegen, die durch die Kajüte rannten.« Libby lachte mit ihm. »Es war echt lustig, nicht wahr?« Sie erinnerte sich daran, wie sie sich auf den Ziegenbock gestürzt hatte und wie sie hinuntergepurzelt war, als der Ziegenbock die Wand streifte. Nun schien es lächerlich. Calebs Grinsen erhellte sein Gesicht. »Das nächste Mal, wenn uns eine Ziege abgehauen ist, werde ich dich hinter ihr herschicken.« Während sie sich weiter unterhielten, ging die Sonne über der Innenstadt von St. Louis unter. Der rosa gefärbte Himmel spiegelte Libbys Wärme im Herzen wider. Erneut erschien Caleb ihr wie ein Junge, mit dem sie sich wohl doch gut verstehen könnte. Doch allein in ihrem Zimmer an diesem Abend bemerkte Libby etwas. »Ich weiß immer noch nicht, was Caleb treibt.« Am nächsten Morgen sah Libby Männer, die einen riesigen Spiegel an Bord trugen. »Ich bin froh, dass wir in St. Louis sind, wo ich einen solchen Spiegel auftreiben konnte«, teilte Papa ihr mit. Während der Bootsschreiner den Spiegel an seinen Platz setzte, beluden die Deckhelfer die Christina, die sowohl Passagiere als auch Fracht transportierte. Neben den Ziegen, die nun eingeschlossen waren, transportierte sie auch mit Zucker, Salz und Melasse gefüllte Fässer. Einige dieser benötigten Vorräte waren vom Ohio River gekommen, auf Dampfschiffen wie der Christina. Andere Ladung war von New Orleans den Mississippi hinaufgekommen. Libby schaute vom Sturmdeck aus zu, wie die Passagiere im Laufe des Nachmittags an Bord kamen. Viele von ihnen waren Einwanderer, die vorhatten, in der Wildnis im Westen der USA ein neues Leben zu beginnen. Der Mississippi war sozusagen die Straße, die dorthin führte. Während das Wasser in den Heizkesseln aufgeheizt wurde, strömte Rauch aus den langen Schornsteinen. Endlich wurde die Anlegeplanke eingezogen. Die Christina dampfte den Fluss hinauf und die Passagiere richteten sich in den Kajüten oder auf dem Deck ein. Auf der Fahrt bekamen Libby und Caleb jeweils ihre Schulbildung. Als Libby die Kapitänskajüte erreichte, war Caleb schon da. Wieder einmal saßen sie sich an dem großen Tisch gegenüber. Libby wollte Caleb Fragen stellen, aber sie hatte etwas gelernt. Er würde nicht antworten, solange er nicht wollte. Als Kapitän Norstad durch die Tür trat, war Libby besonders froh, ihn zu sehen. Sie würde ihn fragen, was sie wissen wollte, und zwar in Gegenwart von Caleb. Bei der ersten Gelegenheit begann Libby damit. »Wenn Sklaven davonlaufen, wohin gehen sie dann?« »In Richtung Norden«, antwortete ihr Vater. »Sie folgen dem Nordstern. Wenn sich ihnen eine Möglichkeit bietet, überqueren sie Flüsse wie den Mississippi oder den Ohio, um in freie Staaten zu gelangen.« »Wie Illinois.« Auch als sie fragte, behielt Libby Caleb im Auge. Kapitän Norstad nickte. »Aus dieser Gegend reisen Flüchtlinge oft quer durch Illinois nach Chicago oder irgendwo in die Nähe von Chicago. Falls sie den Michigansee erreichen, versteckt ein hilfsbereiter Kapitän sie an Bord seines Dampfschiffs. Er führt Flüchtlinge an Orte, von wo aus sie nach Kanada gelangen können.« »Und in die Freiheit?« fragte Libby. »Aber wie gelangen sie überhaupt so weit?« Libby behielt Calebs Gesicht immer noch im Auge. »Manchmal denken sie sich einen guten Fluchtplan aus und reisen über weite Distanzen allein. Und manchmal finden sie eine freie, schwarze oder weiße Person, die mit der Untergrundbahn in Verbindung steht.« »Eine Bahn? Also eine Eisenbahn? Was meinst du damit?« Libby glaubte allmählich, dass sie die Antwort wusste. »Gewöhnlich ist es keine wirkliche Eisenbahn. Aber es kann sein«, erklärte ihr Vater. »Die Untergrundbahn ist ein Geheimplan, um Sklaven zu helfen, die Freiheit zu erreichen. Ein Haus, das Flüchtige aufnimmt, wird Bahnhof genannt. Die Person, die dort lebt, ist ein Agent. Wer die Entlaufenen zum nächsten sicheren Ort führt, wird Schaffner genannt.« »Aha«, dachte Libby. Noch immer verriet nichts in Calebs Gesicht, was er gerade dachte. Doch zum ersten Mal fand Libby, dass sie ihm auf die Spur gekommen war. Wenigstens konnte sie einige Puzzleteile aneinanderfügen. Aber dann fragte ihr Vater: »Seid ihr beide bereit, mir eure Ansichten über das Gesetz über flüchtige Sklaven vorzutragen?« »Ich bin bereit, Sir«, antwortete Caleb schnell. Libby wand sich auf ihrem Stuhl. »Libby?« fragte ihr Vater. Nervös zog sie eine lange Strähne roten Haares nach vorn. Bis gestern hätte sie alles getan, um Caleb Whitney in einem Wortgefecht zu schlagen. Heute brachte sie es nicht übers Herz, es zu versuchen. »Libby?« fragte der Kapitän nochmals. Während sich Libby die Haare um den Finger wickelte, suchte sie nach Worten. »Ich bin nicht bereit, Papa.« »Brauchst du mehr Zeit?« »Auch mehr Zeit würde mir nichts bringen. Ich möchte nicht über das Gesetz sprechen. So? Kapitän Norstad warf einen flüchtigen Blick in Calebs Richtung und schaute danach Libby wieder an. Ich glaube, du würdest deine Ansichten gut vertreten. Warum willst du es nicht versuchen? Libby öffnete den Mund. Sie wollte sagen, weil ich eine Sklavenversteigerung gesehen habe. Doch sie sah Calebs Blick. In St. Louis hatte er sie herausgefordert, sie solle es ihrem Vater nur sagen. Falls sie es tat, würde Caleb ihr nie mehr vertrauen. Libbys Gedanken überschlugen sich. Wie kann ich es erklären, ohne Papa zu sagen, was geschehen ist? Schließlich holte sie tief Luft. Ich habe viel nachgedacht. Verängstigt und auch etwas nervös stolperte sie über die Worte. Ich habe meine Meinung über einige Dinge, die ich sagte, geändert. Erneut schaute Kapitän Norstad zu Caleb, dann zu Libby zurück. Vor den klaren Augen ihres Vaters senkte Libby ihren Blick. Eines Tages würde sie ihm sagen, was sie nun von Sklaverei hielt. Aber nicht jetzt. Noch nicht. Als Papa sie nicht zu einer Erklärung aufforderte, fühlte sich Libby erleichtert. Trotzdem war da etwas, was sie wusste. Wenn sie diesen Nachmittag Alton in Illinois erreichten, würde sie an Deck sein. Sie würde jede Bewegung Calebs beobachten. Als habe sie das Flüstern gerade erst gehört, erinnerte sie sich an die Worte »Alton, morgen Abend, die Christina«. Calebs Geheimnis. Später an diesem Nachmittag standen Libby und Caleb auf dem Sturmdeck der Christina. Einige Kilometer oberhalb der Stelle, wo der Missouri in den Mississippi fließt, bekam Libby Alton, Illinois, zum ersten Mal bei Tag zu Gesicht. Am felsigen Hang des rechten Flussufers befanden sich große graue Gebäude mit einer langen Mauer. »Ist das ein Schloss?«, fragte Libby. »Das Staatsgefängnis von Illinois«, erklärte Caleb ihr. Hohe Lagerhallen schmiegten sich ans Ufer. Etwas weiter oben zeigten Kirchtürme zum Himmel. Auf unerklärliche Weise boten sie Libby Trost. Sie vermutete hier Leute, die von etwas überzeugt waren. Der Gedanke überraschte Libby, denn sie war sich oft unsicher in Bezug auf ihre eigenen Ansichten. Als die Christina in den Hafen manövrierte, eilte Caleb zum Hauptdeck hinunter. Um sicherzugehen, dass ihr nichts entging, was er tat, folgte Libby ihm. Inzwischen warf die untergehende Sonne lange Schatten über den Fluss und in die Stadt. Als die Schatten länger wurden, begann die Mannschaft mit dem Entladen der Fracht. In der zunehmenden Dämmerung stellte ein Wächter eine Fackel in einen Eisenkorb, der vor dem Bug des Schiffes aufgehängt wurde. Als die Kieferfackel aufflackerte, fielen glühende Kohlen ins Wasser. Wie andere Dampfschiffe ihrer Größe benötigte die Christina etwa 25 Klafter Holz für 24 Stunden Fahrt. Das hieß zumindest zweimal pro Tag anhalten, um mehr Holz aufzuladen. Im unheimlichen Licht der flackernden Fackel machten sich die Männer daran, Holz von riesigen Haufen neben dem Fluss zum Schiff zu tragen. Die Anlegeplanke hinauf und hinunter eilten sie mit 1 Meter langen Holzscheiten, die sie auf den Schultern balancierten. Passagiere, welche sich das Geld für die Fahrt verdienen wollten, arbeiteten mit der Crew und schichteten das Holz in der Nähe der Öfen oder an Deck auf. Als ein kalter Märzwind über das Wasser blies, fröstelte Libby. Während sie ihren Mantel fester um sich zog, dachte sie an den Holzofen in der Kajüte. Obwohl seine wohlige Wärme verlockend war, wollte Libby das Deck nicht verlassen. Was würde diese Nacht geschehen? Ab und zu erblickte sie Caleb, der wie die Männer Holz schleppte. Als beinahe jeder verfügbare Platz von Holz belegt war, bemerkte Libby, dass sogar der Platz, wo sie stand, gebraucht wurde. Sie begab sich zur Treppe. Vor ihr trug ein Mann zwei schwere Holzscheite auf der Schulter. Als sie bemerkte, dass er nur auf eine Seite schauen konnte, trat Libby ihm aus dem Weg. Genau in diesem Augenblick ging der Mann in dieselbe Richtung und stieß mit Libby zusammen. Als eines der Holzscheite auf das Deck fiel, sprang sie zurück. Das schwere Stück Holz verfehlte ihre Füße um Haaresbreite. Plötzlich war Caleb da. »Du bist im Weg«, sagte er. »Warum schaust du nicht von der Treppe aus zu?« »Da will ich ja hin.« Aufgewühlt durch ihr knappes Entkommen, ging Libby wieder in Richtung Treppe. Auf halbem Weg drehte sie sich um zu sehen, wer der Holzträger war. Doch Caleb schritt zwischen Libby und den Mann. »Ist alles in Ordnung?« fragte Caleb. »Es ist nichts passiert«, rief Libby aus. Aber sie zweifelte nicht daran, dass sie sich hätte schwer verletzen können. Als sie die Treppe erreichte, versuchte sie erneut, einen Blick auf das Gesicht des Mannes zu werfen. Inzwischen kehrte er Libby den Rücken zu und seine neu aussehende Hose schleifte auf dem Boden. Da seine Mütze hinuntergezogen und der Kragen seines Mantels nach oben geklappt war, konnte Libby nicht einmal die Haare an seinem Hals sehen. Mit einer schnellen Bewegung las Caleb das zu Boden gefallene Scheit auf und fügte es zur Last des Mannes hinzu. »Kein Wunder, dass er nicht sehen konnte«, rief Libby Caleb zu. Caleb grinste in Libbys Richtung, dann beugte er sich vor, um mit dem Holzträger zu sprechen. Ohne sich auch nur ein wenig umzudrehen, nickte der Mann. Ein Gedanke ließ Libby nicht los. »Er kommt mir irgendwie bekannt vor.« »Aber weshalb?«

und Libby wollte von niemandem zum Narren gehalten werden. Dann kam ihr eine noch wichtigere Frage in den Sinn. Was versucht Caleb zu verbergen? Vom einen Ende der Christina bis zum anderen suchte Libby nach Caleb. Sie war sich sicher, dass sie ihn im Maschinenraum auf dem Hauptdeck finden würde. Die riesigen Dampfmaschinen waren dort, sowie die großen Hochöfen, die das Wasser aufheizten, um die Motoren zum Laufen zu bringen. Doch Caleb war weder dort noch in der Schmiede. Schließlich begab sich Libby zur Schiffsküche. Vor einem der riesigen Kästen, mit denen die Schaufelräder verkleidet waren, befand sich die makellos gereinigte Kombüse. Oma knetete gerade Brotteig, aber der warme Duft passte nicht zu Libbys Stimmung. »Dein Enkel ist der seltsamste Junge, den ich je getroffen habe«, platzte sie heraus. »Der seltsamste?« Omas blaue Augen betrachteten Libby eingehend. »Was meinst du damit?« »Caleb stellt nur Fragen, er gibt nie Antworten.« »Was beantwortet er denn nicht?« fragte Oma. »Du bist genau wie er«, rief Libby aus. »Und was heißt das?« Oma nahm eine große Teigmasse und rollte sie auf. »Ich glaube, dass ich einen jungen Sklaven an Bord kommen sah«, antwortete Libby. »Aber als ich Caleb danach fragte, wollte er mir nichts sagen. Genau genommen stahl er sich davon.« »Ohne dir etwas zu sagen?« Oma boxte den Teig. »Nichts.« Einen Augenblick lang schien Oma sich zu entspannen. Dann sagte sich Libby, dass es nur Einbildung gewesen war. »Du denkst also, dass Caleb seltsam ist?« fragte Oma. »Bei jedem anderen Jungen, dem ich bisher begegnet war, konnte ich alles fragen. Alles, was ich tun musste, war lächeln.« Libby setzte das Lächeln auf, das sie oft vor dem Spiegel übte. »Und die Jungs sagten es dir«, beendete Oma den Satz. »Was immer ich auch wissen wollte.« »Und Caleb tut das nicht?« Geschickt formte Oma den Teig zu einer großen Kugel und legte ihn in eine Holzschüssel. Aus irgendeinem Grund schien sie sehr zufrieden mit sich selbst zu sein und auch mit Caleb. Doch dann überraschte Oma Libby. »Weißt du, wie man Brot backt?« Libby schüttelte den Kopf. »In Chicago hat das immer unser Koch gemacht.« Beim Mittag- und Abendessen auf dem Schiff hatte Libby gesehen, wie alle das gute Brot verschlangen. Libby mochte es auch, aber hatte nur flüchtig darüber nachgedacht, woher es kam. »Ich zeige dir wie«, sagte Oma. »Du wirst es im Nu beherrschen.« Sie band Libby eine große Schürze um. Bei Tante Wie hätte Libby das Arbeit genannt und hätte sie gemieden. Hier mit Oma schien es Spaß zu machen. Mehr als einmal klebte der Teig am Brett und Libbys Hände fühlten sich ungeschickt und unbeholfen an. Doch schließlich bekam sie das Gefühl dafür, was sie tun musste. Doch Oma hatte sie neugierig gemacht und Libby wollte zu gern wissen, warum sie und Caleb hier auf der Christina waren. »Calebs Vater war mein Sohn«, sagte Oma mit weicher Stimme. Für einen Augenblick blieben ihre geschäftigen Hände ruhig. Als er und seine Frau starben, kam Caleb zu mir. »Beide Eltern starben?« fragte Libby. »Innerhalb weniger Tage. Sie starben an Cholera.« Libby wusste von dieser gefürchteten Krankheit. Manchmal löschte sie ganze Familien aus oder ließ nur ein, zwei Mitglieder übrig, die sich im Leben weiter durchschlagen mussten. Caleb war erst 4 Jahre alt. Für eine Weile blieben wir dort, wo ich nach dem Tod meines Mannes wohnte. Dann musste ich Geld verdienen, um für Caleb Geld beiseite legen zu können. Wir kamen hierher. Eine Zeit lang war Libby still, während sie ihren Teig knetete, bis Oma schließlich sagte, »Das ist genug. Du willst ihn ja nicht umbringen.« Libby lachte, aber sie dachte an Caleb. »Ich sage immer noch, dass er der seltsamste Junge ist,

0: den ich je getroffen habe. Nein, sagte Oma, und ihre Stimme war wieder weich. Du musst Caleb nur verstehen. Du musst seine Überzeugung verstehen.
1: Wovon ist er denn überzeugt? Fragte Libby.
0: Oma lächelte nur. Ich denke, da musst du Caleb selbst fragen. Da war es wieder. Etwas Geheimnisvolles an dem Jungen. Von Oma erfuhr Libby, dass er 14, fast 15 war, nur ein Jahr älter als sie selbst. Libby wusste auch, wie Caleb aussah. Blondes Haar, das ihm über die Stirn bis nahe an die blauen Augen fiel. Beinahe gleich groß wie sie, aber kräftiger und schnell. Darüber hinaus wusste Libby fast nichts. Was war an Caleb, das sie nicht verstehen konnte? Was auch immer es war, Libby wusste, dass sie von Oma keine weitere Auskunft bekommen würde. Auch darin waren sich Oma und Caleb ähnlich. »Hast du deinen Hund heute Abend schon gefüttert?«, fragte Oma. Libby zuckte zusammen. Nein, sie hatte es vergessen. Woher wusste Oma das? »Ich habe ein paar Reste für ihn aufgehoben«, sagte Oma, als sie die Schüssel hervorholte. »Weißt du was? Komm jeden Morgen und Abend hier herunter. Ich gebe dir, was du brauchst.« »Danke, Oma.« Libby hob die Schüssel hoch. Noch einmal war sie verlegen. Verlegen, dass sie ihren eigenen Hund vergessen hatte. Verlegen, dass

0: Caleb nickte. »Ich glaube, er war gar kein Mann.«
1: »So?«
0: Im unheimlichen Licht der Kieferfackel sah Libby, wie Calebs Hand auf dem Geländer ruhte. Sein Gesicht verriet kein Anzeichen eines Geheimnisses.
1: »Er war kein erwachsener Mann«, sagte Libby, »aber er war groß und etwa in deinem Alter.«
0: Caleb schwieg und wartete ab. Libby fuhr schnell fort.
1: »Er sah wie jemand aus, den ich schon einmal gesehen habe.«
0: »Wirklich?«, fragte Caleb. Diesmal erkannte Libby Calebs Spiel, Fragen zu stellen, anstatt Antworten zu geben.
1: »Warum ist Jordan an Bord?«, fragte Libby.
0: Auf dem Geländer verstärkte sich der Griff von Calebs Hand. Keine andere Bewegung verriet seine Überraschung.
1: »Warum glaubst du, ihn gesehen zu haben?«
0: Calebs Stimme hörte sich ruhig an, als ob ihre Antwort nicht sehr wichtig wäre.
1: »Es war dunkel, weißt du, und da waren viele Leute.«
2: »Aber Jordan war dabei«, antwortete Libby. »Ich bin mir ganz sicher.«
0: Sie lehnte sich nach vorn und versuchte, Caleb in die Augen zu schauen. Nicht einmal eine Wimper zuckte.
1: »Übrigens«, fragte er, »hast du deinen Hund schon ausgeführt?«
0: Libby brauste auf.
2: »Ich werde meinen Hund ausführen, wann ich will.«
0: Caleb grinste.
1: »Ich dachte, du hattest mich um Hilfe gebeten.«
0: Lilly wirbelte herum. Sie war schon am Ende der Treppe, bevor sie merkte, dass Caleb sie wieder hereingelegt hatte.
2: »Er hat mich schon mindestens 3-mal ausgetrickst. Wie konnte ich das nur zulassen?«
0: Libby traf eine Entscheidung. Er würde sie kein einziges Mal mehr zum Narren halten.
1: »Was für ein Spiel du auch spielst, Caleb Whitney. Ich werde herausfinden, was es ist.«
0: Libbys Wahl. Als Libby ihr Zimmer auf dem Texas Deck erreichte, wartete Samson draußen. Sobald er Libby sah, sprang er auf die Füße. Sein großes Maul weitete sich wie zu einem Lachen. Mit einem sanften Wuff hieß er Libby zu Hause willkommen. Plötzlich schämte sie sich. Samson war wirklich ein lieber Hund, und sie hatte nicht einmal daran gedacht, ihm sein Fressen zu geben. Libby kniete nieder und streckte die Hand aus, um den Hund zu streicheln. Als Samson ihr das Gesicht ableckte, wich sie ihm sofort aus. Dazu war sie noch nicht bereit. Als ob er am Verhungern wäre, verschlang Samson das Futter. Erneut schämte sich Libby.
1: »Ich werde mich bessern, Samson«, versprach sie. »Ich werde es nicht mehr vergessen.«
0: Sie dachte auch daran, mit ihm Gassi zu gehen. Mit dem riesigen schwarzen Hund an ihrer Seite spazierte Libby am Ufer neben der Christina auf und ab. Immer wenn sie leicht an der Leine zog, gehorchte Samson. Die dunklen Wasser des Mississippi flossen ruhig am Schiff ihres Vaters vorbei. Die Fackel, die immer noch flackerte, warf ein unheimliches Licht. Zum ersten Mal an diesem Abend war der Pier ruhig und ebenso die Stadt Orton. Sogar die Öllampe, die oft in der großen Kajüte der Christina brannte, war gelöscht worden.
1: »Komm, Samson«, sagte Libby nach einer Weile, »wir gehen lieber hinein.«
0: Der Mond stand nun am Himmel und sein Licht beleuchtete die Stellen, welche die flackernde Fackel nicht erreichte. Genau in diesem Augenblick sah Libby zufällig eine Bewegung auf dem Texas-Deck vor Papas Kajüte. Ein Schatten, nein, zwei, schlichen dicht an der Wand entlang. Scheinbar schwebend bewegten sich die Schatten zum Sturmdeck, dann die Treppe hinunter. Der erste Schatten war auf halbem Weg zum unteren Deck, als sein Gesicht vom Mondlicht beleuchtet wurde.
1: »Caleb!«
0: Libby wusste, dass er versuchte, etwas zu verbergen.
1: »Etwas? Oder jemanden?«
0: Als Caleb weiterging, kam der zweite Schatten ins Mondlicht.
1: »Jordan!«
0: Libby war sich

0: Wie hatte er es bloß geschafft, dem Sklavenhändler, der ihn besaß, zu entkommen? Waren Jordan und Caleb zu Papas Kajüte gegangen, hatten dann aber festgestellt, dass er nicht da war? Eine Hand warnend auf Samsons Kopf, kauerte sich Libby neben einem Haufen Frachtgut nieder. In der Dunkelheit strengte sie die Augen an. Wenn sie herausfinden wollte, was Caleb tat, musste sie wissen, wohin er ging. Und falls der Hund bellte? Aber Samson verhielt sich still. Bald erreichten die zwei Jungen das Hauptdeck. Sie wandten sich zur Seite und krochen unter den Überstand an der Längsseite des Dampfers. Als sie durch einen Türeingang verschwanden, lief Libby zur Anlegeplanke. An Bord band sie Samsons Leine an die Reling und rannte den Jungen nach. Augenblicke später schlüpfte sie in den Maschinenraum. Von irgendwoher mitten im Raum hörte sie ein Klirren von Metall gegen Metall. Als Libby in Richtung des Geräusches schlich, hörte sie Stimmen. Langsam, leise schlich Libby vorwärts. Als sie um einen Heizkessel spähte, stand Jordan mit seinem nackten Fuß neben einem Holzklotz. Eine Fußschelle umgab seinen Knöchel. Eine weitere lag auf dem Boden. Erst vor 2 Tagen hatte Libby Jordans Fußschellen eng nebeneinander gesehen. Die Fußschellen sahen wie Handschellen aus, wurden aber stattdessen am Knöchel befestigt. Nun war die Kette zwischen Jordans Füßen zerbrochen. 2 Stofffetzen verrieten Libby, dass er die Enden der Kette um jeden Knöchel gebunden hatte. Irgendwie, irgendwo, hatte Jordan eine Jacke und Hosen gefunden, die lang genug waren, um seine Fußschellen zu verdecken. »Halt noch mal still!« Caleb zwängte ein gepolstertes Tuch zwischen den Eisenring und Jordans Haut. Während Libby zusah, fragte sie sich, wie es Jordan gelungen war zu fliehen. Wie hatte er die Christina nur mit den schweren Fußschellen um seine Knöchel erreicht? Mit einem Hammer schlug Caleb auf einen Meißel und durchtrennte so die Niete, welche die Fußschelle zusammenhielt. Schon bald fiel Jordans 2. Fußschelle ab. »Du hast es bis hierher geschafft!« Begeisterung schwang in Calebs Stimme mit. »Morgen bringen wir dich an einen sicheren Ort weiter oben am Fluss.« Ein breites Grinsen erhellte Jordans Gesicht. Wie um alle erlittenen Schmerzen abzuwerfen, hob er triumphierend seine Arme. Er streckte sich, so hoch er konnte. Erneut erinnerte er Libby an einen König. Tränen füllten Libbys Augen. Sie wollte nach vorn stürzen, sie wollte Jordans Entkommen von seinem grausamen Herrn feiern. Aber ein Gedanke hielt sie zurück. »Ich sollte dies eigentlich nicht sehen.« Schnell wich Libby zurück. Sie war beinahe in Sicherheit, als sie gegen ein Ölkännchen stieß. Als es gegen Metall schepperte, begann Libby zu rennen. »Halt!« rief Caleb ihr nach. Als sie weiterrannte, rief Caleb nochmals, »Ich sehe dich, Libby! Stopp!« Seine Stimme war leise und Libby wusste, dass er nicht gehört werden wollte. Doch Caleb erwartete, dass sie gehorchte. Als er sie einholte, packte er Libbys Arm und zwang sie so anzuhalten. »Was hast du gesehen?«
1: »Nichts«, stotterte Libby.
0: »Du lügst! Was hast du gesehen?« Libby hatte keine andere Wahl, als es ihm zu erzählen.
1: »Ich sah, wie du Jordans Fußschellen entfernt hast. Ich sah Jordan aufrecht dastehen, begeistert, dass er es so weit geschafft hat. Aber wenn er entdeckt wird, könnte Papa ins Gefängnis kommen, da er einen flüchtigen Sklaven auf seinem Schiff versteckt.«
0: Caleb lockerte seinen Griff an Libbys Arm. »Du verstehst also endlich.«
1: »Ich versteh's«, sagte Libby leise. »Ich wünschte, ich täte es nicht.«
0: »Dann kennst du den Preis«, antwortete Caleb. »Wirst du das Geheimnis für dich behalten?« Erneut dachte Libby an ihren Vater.
1: Ich weiß nicht, ob ich das Geheimnis bewahren kann.
0: Du darfst es niemandem erzählen, schärfte Caleb ihr ein. Wenn du es tust, ist Jordans Leben in Gefahr.
1: Libby richtete sich zu ihrer vollen Größe auf. Bisher hatte sie es gestört, dass sie beinahe so groß wie Caleb war. Zum ersten Mal war sie froh darüber.
0: Sag mir nicht, was ich tun soll, Caleb.
1: Libby drehte sich um und begann zu rennen. In der Nähe der Anlegeplanke schnappte sie sich Samsons Leine. Als sie das Texas-Deck erreichten, keuchte Libby. Erst jetzt bemerkte sie, dass Caleb ihr gar nicht gefolgt war. Als sie die Tür ihrer Kajüte öffnete, blieb Samson auf dem Deck, scheinbar unschlüssig, was er tun sollte. Bis jetzt hatte Libby ihm nie erlaubt, die Türschwelle zu überschreiten. Diesmal drängte sie den Hund, hineinzukommen.
0: »Komm schon, es ist in Ordnung.«
1: Als Samson sich neben ihrem Bett niederließ, nahm er fast jeden Zentimeter des Raumes ein. Es war genauso schlimm, wie Libby es sich vorgestellt hatte. Aber heute Abend war es ihr egal. Sie wollte den Hund einfach bei sich haben. Bei Mondlicht schlüpfte Libby ins Bett. Während sie im Dunkeln lag, schaute sie zu einer Decke hinauf, die sie nicht sehen konnte.
0: Jordan ist nun in Sicherheit.
1: Libby hoffte, dass es für immer wäre, doch dann fühlte sie sich unbehaglich. Jordan musste immer noch einen Ort erreichen, der von Sklavenfängern weit entfernt war. Vielleicht konnte er sich in einem nördlichen Staat verstecken, aber größere Sicherheit bot Kanada. Das hieß, er musste durch ganz Illinois reisen, um den Kapitän eines Dampfschiffs auf dem Michigansee zu erreichen. Tagsüber in einem Versteck, nachts unterwegs. Ob trockener Boden, Sumpf, See oder Fluss, Jordan musste darüber, darum herum oder hindurch. Dauernd würde ihm jemand folgen, ein Sklavenfänger, der die Belohnung für seine Festnahme einstreichen wollte, ein Mann mit Hunden, die darauf abgerichtet waren, Jordans Fährte zu wittern. Wie ein Verbrecher würde Jordan verfolgt und gejagt werden. Ununterbrochen. Tag und Nacht müsste er nicht nur an seine eigene Sicherheit denken, sondern auch an die Sicherheit der Leute, die ihm halfen. Von ganzem Herzen wünschte sich Libby, dass Jordan sich in Sicherheit bringen konnte. Immer wenn sie versuchte einzuschlafen, dachte Libby an das böse Gesicht des Sklavenhändlers, des grausamsten Mannes, den Caleb kannte. Wenn Jordan zu diesem Besitzer zurückginge, würde er Jordan schlagen, möglicherweise totschlagen. Libby fürchtete sich vor diesem schrecklichen Gedanken. Dann erinnerte sie sich an das Gesetz über flüchtige Sklaven und an die Sorge um ihren Vater. Caleb sagte, ich dürfe es niemandem erzählen. Ist in diesem Niemandem auch mein eigener Vater eingeschlossen? Trotz ihrer Meinungsverschiedenheiten wollte Libby Caleb besser kennenlernen. Sie wollte auch, dass er sie respektierte. Wenn ich Papa davon erzähle, was wird Caleb denken? Die Märznacht fühlte sich kalt an und es gab keine Heizung in Libbys Zimmer. Sie zog sich die Steppdecken über den Kopf, aber die Kälte in ihren Knochen kam nicht nur von der Nachtluft. Ich wusste nicht, dass eine Gib-nie-auf-Familie so viel kosten würde.

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0: Es ist 14 Uhr.
1: Ein Bibelleseplan quer durch die ganze Bibel. Gelesen aus der Übersetzung Neues Leben. Vierter Juni, Hebräer Kapitel 12, die Verse 12 bis 17. Stärkt also eure müde gewordenen Hände und stellt euch fest auf eure zitternden Knie. Schafft gerade Wege für eure Füße. Dann werden alle, auch wenn sie schwach und lahm sind, nicht stolpern und fallen, sondern stark werden. Eine Aufforderung, auf Gott zu hören. Versucht mit allen Menschen in Frieden zu leben und bemüht euch, ein heiliges Leben nach dem Willen Gottes zu führen, denn wer nicht heilig ist, wird den Herrn nicht sehen. Achtet aufeinander, damit niemand die Gnade Gottes versäumt. Seht zu, dass keine bittere Wurzel unter euch Fuß fassen kann, denn sonst wird sie euch zur Last werden und viele durch ihr Gift verderben. Sorgt dafür, dass niemand wie Esau ein unzüchtiges oder gottloses Leben führt. Er verkaufte sein Geburtsrecht als Ältester für eine einzige Mahlzeit. Und als er dann später den Segen seines Vaters wollte, wurde er abgewiesen. Da war es zu spät zur Umkehr, obwohl er bittere Tränen vergoss.

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1: 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Ihr Mannes Herz darf sich auf sie verlassen und an Nahrung wird ihm nicht mangeln. 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Nun lesen wir wieder aus Vers 13. Sie geht mit Wolle und Flachs um und arbeitet gerne mit ihren Händen. Applaudit, sie siegt Woll und Floss und arbeitet wellig mit ihren Händen. Und das Kapitel ist noch einmal der Rede von was sie tät, um ihre Familie mit Schleider zu versorgen. So aus ein Farsch nähen Tieren. Sie streckt ihre Hand nach dem Rocken und ihre Finger fassen die Spindel. Und plötzlich es so. Sie streckt ihre Hände üt num Spinnstock und ihre andere Hand hält dort Spülche. Ich glaube, das redet hier von wo frühes, zu der Zeit musste er eine Zeit merken. Das sagt, sie sieht sich wohl und floss und arbeitet jern mit ihren Hängen. Dort muss alle gespannt werden. 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

0: 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Ich finde dort interessant, wo auch von Schleider geredet wird in diesem Aufschnitt. Wie aus früher sind so gemerkt, dass Schleider uns sehr wichtig sind, weil wir uns die Farge 21 und 22 lesen. Sie fürchtet für ihr Haus nicht den Schnee, denn ihr ganzes Haus hat zweifache Kleider. Sie macht sich selbst Decken. Feine Leinwand und Purpur ist ihr Kleid. Wenn der Schnee kommt, steht auch nicht forscht ut vor der Ehe. Die haben alle scheine Kleider unter Tratje. Sie merkt Tratje für sich selbst. Ihre Kleider sind von feinet Lienzeich und wollen nicht bleiben rautet sich. Ihr sorgt sie für ihre Familie und dann auch für sich selbst. In viele Länder brücken früher nicht an warme Kleider denken, aber aus wie weiter, es dort unbedingt neidisch hier an die Mäd von Kanada, wo wir wohnen. Ich wunder, wo die Kleider zu der Zeit sagen. Dachte sind auch sehr neidisch, wenn dort kalt ist. Wo denkst du, wenn du Farsch 14 lesen lässt? Sie ist wie ein Kaufmannsschiff, das seine Nahrung von ferne bringt. Applaudisch sei es so, aus ein Handelsmann sein Schiff. Sie bringt ihre Nahrung von weit auf. 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Wir können uns einfach nicht in allem mit dieser Früh verlicken und wo sie dort dann deide. Aber hauptsächlich ist dort gut, wenn wir uns bemühen, genug Eid am Haus zu haben für unsere Familie. Nun lese ich Vers 15. Sie steht vor Tage auf und gibt Speise ihrem Hause und Essen ihren Dirnen. Eine andere Übersetzung ist dort besser zu verstehen, wo dort sagt, sie steht zum Morgens tätig bei Diester ab und versorgt die Ehe mit Ete und haft auch für ihre Hausarbeiter zu Ete. Hast du ne Tschechische? In unserer Zeit ist dort nicht gewöhnlich so dort wie Help habe im Haus. Sei hat deiner, aber sei selbst trug sich nicht träg von der Arbeit. So als wir lesen in Vers 27. Sie schaut, wie es in ihrem Hause zugeht und isst ihr Brot nicht mit Faulheit. In Vers 17, sie gürtet ihre Lenden mit Kraft und stärkt ihre Arme. In Ebersaat ist es so, sie wirkt über allem im Haus und sieht, was du fährst. Sie merkt sich reit zu arbeiten. Wie würde alle Welt tau geben, da das Ete merken mit viel Arbeit verbunden ist. Sie ist nicht viel. Sie steht tätig ab und jeft allem in ihren Haushalt Ete. Sie trampelt ihre Mäwe ab und bringt sich fort um ihre Lausitzleider, dort die ihr nicht im Stich sind. In einem anderen Vers sagt dort, ihre Leuchte erlischt nicht. Ihr Licht geht nicht ut. Also, sie schafft von tätig bat Lot. Paulus redet auch von, wo wichtig dort ist, dort wie Arbeiter. Wie sollen Arbeiter am Braut zu verdienen? Er sagt auch, dass die ältere früher sollen, die jüngere früher lehren, ihre Arbeit zu verrichten. Und nun wollen wir noch Vers 16 lesen. Sie denkt nach einem Acker und kauft ihn und pflanzt einen Weinberg von den Früchten ihrer Hände. Sie gürtet ihre Lenden mit Kraft und stärkt ihre Arme. Oder so ist es noch übersetzt worden. Sie besitzen Fleckland und schafft dort, und mit dort, wo sie sich taubgearbeitet hat, plant sie in Wien wurde. Hier ist eine Früh, die versteht zu handeln. Sie überlegt, ob sie ein Acker schäpen soll, und dann, wenn dort ein guten Preis hat, dann schafft sie in Wien wurde, und der den anplante. Sie hat eine gute Überlegung. och sig en handel in die vänst habe wort. 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

0: Es ist 16 Uhr und 30 Minuten.
1: Hallo zusammen. Schön, dass ihr eingeschaltet habt. Hier ist die Kindersendung von Radio Segenswelle mit Anna Sawatzki. In den nächsten 30 Minuten gehen wir gemeinsam auf Entdeckungsreise. Wir haben nämlich spannende Geschichte im Gepäck und Musik. Aber wisst ihr was? Bevor wir unser erstes Lied singen, nehmen wir uns einen Moment Zeit für den wichtigsten Gast in unserer Runde. Wir sprechen mit Gott. Lieber Gott, danke für diese Kindersendung heute. Danke, dass wir gemeinsam Radio hören können. Sei du jetzt bei jedem Kind zu Hause, im Auto oder wo auch immer sie uns gerade hören und schenk uns deine Freude. Amen. Über einen Satz aus der Bibel möchten wir uns heute etwas mehr Gedanken machen. Und zwar findest du diesen Satz in deiner Bibel, im Neuen Testament, im Buch Jakobus, Kapitel 1, der Vers 22. Da steht: Seid aber Täter des Wortes und nicht allein Hörer. Klingt etwas schwierig, oder? Aber im Laufe der Sendung erfährst du vieles mehr, was es wirklich bedeutet. Und jetzt möchte ich eine Frage stellen. Wie sieht eigentlich dein Zimmer aus? Ich meine nicht, wie groß es ist oder welche Farbe die Wände haben oder welche Möbel drin steht. Nein. Ich möchte wissen, ob es aufgeräumt ist. Ist alles an seinem Platz oder liegt alles Mögliche auf dem Boden herum? Vielleicht kann man ja nicht einmal durch dein Zimmer gehen, ohne auf irgendwas zu treten. Dann weiß ich schon, was deine Eltern dir früher oder später sagen werden. Räum dein Zimmer auf. Klingt dieser Satz bekannt? Das ist manchmal wirklich nötig, oder? Denn sonst steht man im Zimmer und überall ist Chaos und Dreck. Ich glaube, dass sich Josia so ähnlich gefühlt hat. Allerdings stand er nicht in seinem Zimmer, sondern er schaute sich sein Leben an und das Leben seines Volkes, des Volkes Israel.

Kannst du dich noch daran erinnern, wie alt Josia war, als er König wurde? Wir sprachen vor kurzem darüber. Ja, genau. Erst 8 Jahre alt. So wie einige von euch. Und mit 16 Jahren fing er an, nach Gott zu fragen. Als Josia 26 Jahre alt war, ließ er den Tempel renovieren und dort wurde etwas ganz Besonderes gefunden. Die Schriftrolle mit dem Gesetz Gottes. Als Josia sie las, erschrak er. Bisher hatte er zwar immer mal wieder gemerkt, dass in seinem Leben etwas aufgeräumt werden musste. So hatte er ja auch dafür gesorgt, dass der Tempel renoviert wurde. Aber jetzt war es, als wenn er auf einmal das ganze Chaos und den ganzen Dreck in seinem Leben sah. Du sollst keine anderen Götter haben neben mir, hat Gott gesagt, und noch vieles mehr. Wenn Josia sich in Jerusalem umsah, dann sah er überall Götzenfiguren. Sogar im Tempel Gottes standen sie herum. Josia erschrak richtig, denn er sah auf einmal das Chaos und den Dreck in seinem Leben. Was tust du, mein kleiner Freund, wenn du siehst, wie chaotisch dein Zimmer ist? Aufräumen oder lieber die Augen zumachen? Naja, im Zimmer ist das nicht ganz so wichtig. Aber im Leben ist das ganz anders. Was tust du, wenn du siehst, dass es in deinem Leben viele Dinge gibt, die nicht in Ordnung sind, die dort nicht hineingehören? Machst du die Augen zu und versuchst, es zu vergessen? Oder fängst du an, aufzuräumen? Räume dein Leben auf, denn das ist wirklich, wirklich wichtig. Josia merkte, dass er aufräumen musste. Denn er hatte gelesen, was Gott zu seinem Leben sagte. Und Josia machte nicht die Augen zu. Sofort ließ er alle Einwohner von Jerusalem zusammenrufen. Die Alten und die Jungen, die Großen und die Kleinen. Sie trafen sich beim Tempel. Alle waren neugierig, was ihr König ihnen zu sagen hatte. Als alle versammelt waren, ließ Josia ihnen aus der Schriftrolle vorlesen. Das, was ich gehört habe, müssen auch alle anderen hören, dachte er sich. Das ganze Volk hörte zu. Auch sie hörten Gottes Gesetze und erkannten plötzlich, dass es vieles in ihrem Leben gab, was Gott nicht gefiel. Vielleicht hörten sie die 10 Gebote, die Gott Mose gegeben hatte. Sie hörten, dass sie Gott allein anbeten sollten, dass sie nicht stehlen und nicht begehren sollten und vieles, vieles mehr. Sie merkten, dass sie in ihrem Leben aufräumen mussten. Als sie alles aus der Schriftrolle gehört hatten, trat Josia vor sie. Lasst uns einen Bund mit Gott schließen,

wollten ein neues Leben mit Gott anfangen. Bist auch du, mein kleiner Freund, bereit dazu? Der erste Schritt in deinem Leben aufzuräumen ist, ein Leben mit Gott anzufangen. Wenn du erkannt hast, dass du viele Dinge in deinem Leben hast, die Gott nicht gefallen, dann rede mit Gott darüber. Bitte ihn um Vergebung und dann bitte ihn, in dein Leben zu kommen und es aufzuräumen. Allein aufräumen wirst du nämlich nicht schaffen. Aber mit Gottes Hilfe wird es gehen. Josia und die Israeliten schlossen einen Bund mit Gott und wollten ein neues Leben mit ihm anfangen. Und das taten sie auch. Als erstes ließ Josia den Tempel aufräumen. Selbst dort im Tempel standen Götzenbilder herum. Holt die Sachen heraus und verbrennt sie draußen vor der Stadt, befahl er. Das wurde getan. Die Götzenbilder von Baal wurden aus dem Tempel geholt und auch die von Aschera und alles andere, was dort nicht hineingehörte. Alles wurde vor die Stadt gebracht und dort verbrannt. Vor dem Tempel standen Statuen von Pferden mit einem Wagen. Die Könige vor Josia hatten sie dort aufgestellt, um die Sonne anzubeten. Auch sie riss Josia ab und brachte sie vom Tempel weg. Endlich war der Tempel aufgeräumt. Aber der Tempel war ja nicht alles. In Jerusalem und auch in den anderen Städten von Juda gab es überall Götzenbilder. Es gab Opferstätte und Altäre. Josia ließ alles aufräumen. Und auch in den Städten vom Nordreich Israel, was jetzt Samarien war, ließ er die Opferstätten niederreißen. Als er nach Jerusalem zurückkehrte, war er zufrieden. Endlich waren die Dinge aus dem Land weg, die Gott nicht gefielen. Endlich hatte er aufgeräumt. Gibt es in deinem Leben noch Dinge, die aufgeräumt werden müssen? Bitte Gott immer wieder darum, dass er dir zeigt, was ihm nicht gefällt. Und dann höre auf Gott und räume auf. Josia hatte aufgeräumt. Er konnte zufrieden sein. Aber er sagte sich jetzt, ich habe genug getan, jetzt habe ich meine Ruhe. Er wollte auch weiterhin das tun, was Gott gefiel. Er überlegte. Was hatte noch in dem Gesetzbuch gestanden? Was waren Gottes Gebote? Was kannst du tun, wenn du nicht mehr genau weißt, was Gott möchte? Du kannst in der Bibel nachlesen. Vielleicht hat Josia noch einmal in die Schriftrolle hineingeschaut, aber vielleicht hatte er die Worte auch noch gut im Gedächtnis. Dort stand nämlich, dass das Volk Israel jedes Jahr das Passafest feiern sollte. Weißt du noch, warum sie das feiern sollten? Es war zur Erinnerung daran, dass Gott sie aus Ägypten befreit hatte. Gott hatte ihnen genau gesagt, wie sie es feiern sollten. Josia überlegte, er hatte noch nie ein Passafest gefeiert. Auch konnte er sich nicht daran erinnern, dass sein Vater oder Großvater es je gefeiert hatten. Wir wollen tun, was Gott gefällt, sagte er. Und so ließ er das ganze Volk das Passafest feiern. Genau so, wie Gott es befohlen hatte. Sie sollten ein Lamm schlachten und ungesäuerte Brote essen. All das konnte er in der Schriftrolle nachlesen. Und so taten sie es. Das ganze Volk feierte das Passafest, so wie Gott es wollte. Josia wollte alles tun, was Gott wollte. In der Bibel steht über ihn. Seinesgleichen war vor ihm kein König gewesen, der so vom ganzen Herzen, von ganzer Seele, von allen Kräften sich zu dem Herrn bekehrte, ganz nach dem Gesetz des Mose. Und nach ihm kam seinesgleichen nicht auf. Das lesen wir in 2. Könige 23, 25. Josia war wirklich ein besonderer König. Er hatte nicht nur in seinem Leben, sondern auch im ganzen Land aufgeräumt. Du, mein kleiner Freund, brauchst nicht im ganzen Land aufzuräumen. Du bist kein König. Aber räume in deinem Leben auf, so wie Josia. Aber auch dann muss man immer wieder überlegen, ob das, was

und tut, richtig ist oder nicht. Josia tat das immer wieder. Als er schon älter war, hörte er, dass der König Necho mit seinem Heer von Ägypten heraufgezogen kam. Josia bekam Angst. Sofort rief er sein Heer zusammen, um Necho entgegenzuziehen. Aber Necho schickte ihm eine Botschaft. »Ich bin nicht gekommen, um gegen dich zu kämpfen. Meine Feinde sind die Assyrer. Gegen sie will ich kämpfen. Deshalb kehr wieder zurück in dein Land und lass mich weiterziehen.« Josia war gewarnt. Aber Josia zögerte nicht. Er überlegte nicht, ob das Gottes Wille war. Er betete auch nicht dafür und fragte nicht Gott. Stattdessen zog er weiter mit seinem Heer und kämpfte gegen den König Necho. Aber Necho war stärker. Die Israeliten verloren und König Josia wurde getötet. Als Josia in Jerusalem begraben wurde, trauerten viele um ihn. Er war 31 Jahre lang ein guter König gewesen, weil er nach Gottes Willen gefragt hatte. Auch wenn er nicht alles richtig gemacht hat, ist er doch ein großes Vorbild für uns. Deshalb räume in deinem Leben auch so auf, wie Josia es tat. Und jetzt nochmal zurück zu unserem Vers. Seid aber Täter des Wortes und nicht allein Hörer. Jakobus 1,22. Das bedeutet, wir sollen das tun, was wir gehört haben, und nicht nur hören und davonlaufen.

Elias starrte auf die Küchenwand und las zum siebten Mal: Jede sei allezeit freundlich und mit Salz gewürzt, damit ihr wisst, wie ihr einem jeglichen antworten sollt. Kolosser 4, Vers 6. Verwirrt und überfordert, schnappte er sich kurzerhand den Salzstreuer und machte sich auf den Weg zur Schule. Es war schon selbst früh am Morgen recht warm und Herr Tau würde nicht mehr lange die grünen Felder glitzern lassen. Doch dafür hatte Elias keinen Blick. Wie soll ich dieses Wort in die Tat umsetzen? Dass man freundlich reden soll, das verstehe ich ja. Aber was hat das mit dem Salz zu tun? Sein Grübeln brachte ihn nicht weiter. Ganz beschämt musste er an den gestrigen Tag denken. Es war eine Katastrophe gewesen. Sein Tatendrang hatte ihn wirklich in eine peinliche Situation gebracht. Doch angefangen hatte alles am Sonntag mit dem Gottesdienst. Besser gesagt mit der Predigt. Elias hatte wie jeden Sonntag still auf seinem Platz gesessen und die Bretter der Wandvertiefelung gezählt. Jeden Sonntag kam er zu einem neuen Ergebnis, was ihn dazu anspornte, sich noch mehr dabei zu konzentrieren. Er war also gerade bei 152 angekommen, als er plötzlich zusammenzuckte. Der Gastprediger hatte ihn direkt angesprochen. Oder nicht? Doch, er schien Elias direkt anzuschauen. Was hatte er gleich nochmal gesagt? Jetzt hörte Elias hin. In Jakobus Kapitel 1, Vers 22 steht: Seid aber Täter des Wortes und nicht nur Hörer allein, wodurch ihr euch selbst betrüget. Damit schließe ich meine Botschaft ab und fordere euch heraus, Gottes Wort ernst zu nehmen und Taten folgen zu lassen. Amen. Auf die laute Stimme des Predigers folgte ein zustimmendes Amen der Gemeinde. Elias schaute sich verlegen um. Hatte der Prediger nun ihn direkt gemeint oder nicht? Doch alle anderen Besucher wirkten ganz normal. Komisch, dachte Elias, ich hatte fast das Gefühl, dass der mich meint. Mit seinen buschigen Augenbrauen sieht er aber auch wirklich finster aus. Vielleicht hätte ich mal doch lieber zuhören sollen. Von der ganzen Predigt habe ich nur den Schluss mitbekommen. Und darüber hat er den ganzen Tag nachgedacht. Seid aber Täter des Wortes. Das schien wirklich wichtig zu sein. Und mit Wort war die Bibel gemeint. So viel hatte er verstanden. Und einfach das zu tun, was dort drin stand, schien ihm kein großes Problem zu sein. Ich werde ein Täter des Wortes. Und wenn der Prediger das nächste Mal wiederkommt, kann ich ihm sagen, dass ich es geschafft habe. Dann schaut er vielleicht auch nicht mehr so finster. Elias war sich siegessicher. Am Abend hatte er einen Plan gefasst. In der Küche hing Mamas Abreißkalender. Dort würde er sich einfach jeden Tag vor der Schule den Vers durchlesen und einfach Taten folgen lassen. Gesagt, getan. Gleich am nächsten Morgen lief er in die Küche und las: Lass vom Bösen und tu Gutes, suche Frieden und jage ihm nach. Psalm 34, Vers 15. In seinem Kopf war ein einziges Fragezeichen. Dass man nichts Böses tun sollte, war logisch, aber wie sollte man den Frieden jagen? Die zwei Worte Frieden und Jagen passten doch gar nicht zusammen. Sein Opa hatte früher mal gejagt und ihm viele Geschichten davon erzählt, Wildschweine und Rehe, aber Frieden hatte Opa nicht erwähnt. Während der ersten beiden Stunden hatte Elias sich den Kopf darüber zerbrochen. Dann fiel ihm in der Pause auf dem Schulhof die kleine Anja aus der ersten Klasse auf. Elias ergriff sofort die Gelegenheit und jagte die Kleine über den Schulhof, bis sie sich hilfesuchend an das Bein der Pausenaufsicht klammerte. Elias hatte Ärger eingefangen. Anja hatte geweint und niemand hatte etwas Gutes davon gehabt. Diese Art der Umsetzung von Gottes Wort hatte nicht funktioniert. In diese Gedanken versunken, betrat er nun den Schulhof. Heute würde er seine

Reden mit Salz würzen müssen. Der Salzstreuer lag schwer in Elias Hand. Hoffentlich würde das Salz bis zum Ende des Tages reichen. Oder er würde nur dann reden, wenn es wirklich sein musste. Vorsorglich kippte er sich schon mal eine Ladung Salz in den Mund und verzog sein Gesicht. Ihm stand ein salziger Tag bevor. Mit Ach und Krach brachte er den ersten Tag hinter sich. Er hatte irgendwann angefangen, sein Essen zu salzen. Das war nicht ganz so auffällig, als sich immer den Salzstreuer in den Mund zu halten. Seine Mitschüler hatten zum Glück noch nichts bemerkt. Doch seine Suppe zum Mittag hatte er sich so versalzen, dass er sie kaum runterschlucken konnte. Mama hat ihn mehrmals gefragt, ob alles in Ordnung sei. Er hatte nur genickt. Ein Täter des Wortes zu sein, war wirklich anstrengend. So schlimm hatte er sich das nicht vorgestellt. Was ihn wohl morgen erwartete? Als abends niemand mehr in der Küche war, ging er zum Kalender und blätterte schon mal die Seite um. Hoffentlich war der Vers für morgen nicht so kompliziert. Er erstarrte. Was sollte er morgen tun? Wie um alles in der Welt konnte Gott das von ihm erwarten? Hätte er mal lieber der Predigt gar nicht erst zugehört. Ein paar Tränen kamen ihm in die Augen. Wo sollte er jetzt überhaupt hin? Zu Tante Anna? Oder doch lieber zu Oma und Opa? Doch es half alles nichts. Er musste das jetzt durchziehen. Also ging er in sein Zimmer und begann, seine Lieblingskleider in den Rucksack zu packen. Außerdem noch ein paar Bücher, sein Fotoalbum, seine allerliebsten Playmobil-Figuren und seine gesamten Ersparnisse aus dem Sparschwein. Plötzlich klopfte es und Papa kam in sein Zimmer. »Hallo, mein Großer, ich hab dich heute noch gar nicht zu Gesicht bekommen. Na, wie war dein Tag?« Elias drehte sich weg und kramte in seiner Hosentasche nach dem Salzstreuer. »Wo war der nur?« Nervös ließ er seinen Blick durch das Zimmer streifen. »Ah, auf seinem Schreibtisch. Aber dort stand ja Papa.« »Elias, was ist los mit dir? Mama meinte schon, du bist den ganzen Tag so still. Sieh mich doch bitte mal an.« Elias drehte sich langsam um und sah Papa traurig an. »Ich muss euch morgen verlassen.« »Wie meinst du das? Was ist hier eigentlich los?« Papa setzte sich verwirrt auf den Drehstuhl. »Morgen muss ich euch verlassen, es steht so in der Bibel, und was dort steht, muss man tun.« Elias seufzte auf und ließ sich aufs Bett fallen. Dann stand er schnell wieder auf, ging zum Schreibtisch und streute sich eine Ladung Salz in den Mund und verzog sein Gesicht. »Hier ist also der Salzstreuer«, murmelte Papa. Er sah völlig verwirrt aus und schüttelte den Kopf. »Jetzt erklär mir bitte mal ganz von Anfang an, warum du uns verlassen musst. In der Bibel steht das ganz bestimmt nicht. Aber natürlich, in Markus 10, Vers, den weiß ich jetzt nicht mehr, da steht, jeder, der um meinetwillen und um des Evangeliums willen, Haus oder Brüder, Schwestern oder Vater, Mutter, Kinder und so weiter verlassen hat, wird das Hundertfache dafür empfangen.« »Aha. Und wieso muss das gerade morgen sein?« Papa wurde aus der Erklärung nicht schlau. »Weil das der Vers für morgen ist, steht ja im Kalender in der Küche. Und weil ich ein Täter des Wortes sein möchte, wie das der Prediger am Sonntag gesagt hat, muss ich das so machen. Und deswegen streust du dir ständig Salz in den Mund, wegen dem Vers des Tages aus dem Kalender?« Elias nickte. Papa dämmerte es so langsam. Er konnte sich ein Lachen schwer verkneifen. »Findest du das etwa so lustig, dass ich jetzt ausziehen muss?« Elias war empört. Er hatte eher mit Tränen gerechnet und einen schweren Abschied vermutet. Doch Papa schien überhaupt nicht traurig zu sein. »Es tut mir wirklich leid, Elias. Ich wollte dich nicht verletzen. Aber hast du eigentlich mal weitergelesen? Unter dem Bibelvers steht ja immer noch ein längerer Text.« Elias schüttelte den Kopf. »Muss ich etwa noch mehr machen?« »Nein, aber im Text wird erklärt, was damit gemeint ist und was wir daraus über Gott lernen können.« »Dann muss ich also gar nicht ausziehen?« »Nein, Elias, das musst du wirklich nicht.« Erleichtert fiel Elias Papa um den Hals. »Dann muss ich also auch kein Salz mehr schlucken?« Papa schüttelte den Kopf. »Elias, was hältst du davon,
wenn wir jetzt ab morgen gemeinsam ein Stück aus der Bibel lesen. Dann finden wir zusammen raus, was damit gemeint ist und wie wir ein Täter des Wortes sein können. Elias nickte erleichtert. Zusammen mit Papa war sowieso alles besser. Tja, manche Bibeltexte sind auf den ersten Blick wirklich nicht einfach zu verstehen. Und du fragst dich jetzt vielleicht, ja, wie ist es denn mit dem Bibelvers von dem Salz? Was hat das mit meinem Reden zu tun? Bei diesem Vers müssen wir erst einmal betrachten, was das Salz für eine Eigenschaft hat. Und bei solchen Fragen ist es immer gut, Erwachsene zu fragen. Sie werden dir bestimmt auf die Sprünge helfen. Probier's mal gleich heute aus und frag mal deine Eltern, was das Salz mit deinem Reden zu tun hat. Und wenn du den Bibelvers verstanden hast, dann kannst du gleich loslegen und ein Täter des Wortes werden.

So, ihr Lieben, unsere gemeinsame Zeit bei Radio Segenswelle geht für heute leider schon zu Ende. Und ich hoffe, ihr nehmt den Gedanken mit in den Tag, dass Gott nicht nur in der Bibel Großes getan hat, sondern auch heute ganz nah bei euch ist, wie ein bester Freund. Bevor ihr jetzt wieder in euer Abenteuer startet, lasst uns noch einmal kurz Danke sagen. Guter Vater im Himmel, danke für die schönen Lieder und alles, was wir heute gelernt haben. Bitte breite deine schützende Hände über uns aus, über unsere Familie und Freunde. Danke, dass du uns begleitest. Amen. Das war's für heute. Ich freue mich schon riesig auf morgen, wenn wir wieder gemeinsam auf Sendung gehen. Habt einen gesegneten Tag. Tschüss und bis zum nächsten Mal.

0: Es ist 17 Uhr und 45 Minuten. 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
1: Der bekannteste Abschnitt aus dem sonst weniger bekannten Buch des Propheten Joel sind sicher die ersten Verse aus dem dritten Kapitel. Diese Worte werden in der Apostelgeschichte von Petrus zitiert, nachdem der Heilige Geist wie Feuerflammen auf die Jünger gekommen war. Das verstehen wir als die Geburtsstunde der Gemeinde Jesu Christi und den eigentlichen Beginn des neuen Bundes. Wir wollen heute aus dem Buch Joel von Kapitel 3, Vers 1 bis Kapitel 4, Vers 13 lesen, um den Zusammenhang zu verstehen. Hauptsächlich wird es aber um die Ausgießung des Heiligen Geistes gehen, die Joel hier in den ersten beiden Versen ankündigt. Die Frage, die uns dabei am meisten beschäftigen soll, ist: Über wen wird der Heilige Geist ausgegossen werden und was wird dadurch entstehen? Joel, Kapitel 3, Vers 1 bis 5. Weiter sagt der Herr: Es kommt die Zeit, da werde ich meinen Geist ausgießen über alle Menschen. Eure Männer und Frauen werden dann zu Propheten. Alte und Junge haben Träume und Visionen. Sogar über die Knechte und Mägde werde ich zu jener Zeit meinen Geist ausgießen. Dann ist der große und schreckliche Tag nahe, an dem ich Gericht halte. Am Himmel und auf der Erde werden seine Vorzeichen zu sehen sein. Menschen liegen erschlagen in ihrem Blut. Flammen und Rauchwolken steigen auf. Die Sonne verfinstert sich und der Mond wird blutrot. Aber alle, die sich zu mir bekennen und meinen Namen anrufen, werden gerettet. Dann wird geschehen, was der Herr angekündigt hat. Auf dem Zionsberg in Jerusalem gibt es Rettung. Und auch für alle, die unter die Völker zerstreut sind, denn ich rufe sie zurück. Kapitel 4. Der Herr sagt: Wenn die Zeit kommt, dass ich für Juda und Jerusalem alles wieder zum Guten wende, werde ich alle Völker zusammenrufen und sie in das Tal führen, das den Namen trägt, der Herr richtet. Dort ziehe ich sie zur Rechenschaft für das, was sie meinem Volk Israel angetan haben, diesem Volk, das mein Eigentum ist. Sie haben es unter die Völker zerstreut, haben mein Land aufgeteilt und seine Bewohner durchs Los unter sie verteilt. Mit einem Jungen hat man dafür die Nacht bei einer Prostituierten bezahlt. Ein Mädchen hat man für den Wein eines Zechgelages verkauft. Ihr Leute von Tyrus und Sidon und ihr Philister alle, ihr wollt gegen mich vorgehen? Ihr wollt euch an mir rächen? Ich habe viel mehr Grund, mich an euch zu rächen. Im Handumdrehen lasse ich eure Untaten auf euch zurückfallen. Ihr habt mein Silber und Gold weggenommen und meine kostbaren Schätze in eure Paläste gebracht. Die jungen Männer aus Juda und Jerusalem habt ihr an die Griechen verkauft und weit weg von ihrer Heimat in die Fremde geführt. Aber ich rufe sie von dort zurück und lasse eure Untaten auf euch selbst zurückfallen. Eure eigenen jungen Leute, die Männer und auch die Mädchen, werde ich dann den Leuten von Juda ausliefern, und die werden sie weit weg in die Fremde, an die Leute von Saba, verkaufen. Ich habe es gesagt, ich, der Herr. Ruft unter den Völkern aus, rüstet euch zum Kampf, stellt eure Truppen auf, lasst alle eure wehrfähigen Männer antreten und marschieren. Schmiedet aus euren Pflugscharen Schwerter, macht aus euren Winzermessern Speerspitzen. Noch der Schwächste soll erklären, ich kämpfe wie ein Löwe. Kommt her, ihr Völker, kommt von allen Seiten, und wenn sie dort versammelt sind, dann lass, Herr, deine starken Engel gegen sie antreten. So sollen die Völker aufgeboten werden und in das Tal mit dem Namen der Herr richtet ziehen. Dort werde ich auf dem Richterstuhl sitzen und sie zur Rechenschaft ziehen, alle die Völker ringsum. Nehmt die Sichel, die Ernte ist reif, tretet die Kelter. Sie ist bis zum Rand gefüllt, das Maß ist voll, die Schuld der Völker ist riesengroß. Das waren Worte des Propheten Joel nach der Guten Nachricht Bibel, und zwar waren das die Verse vom Kapitel 3, 1 bis 5 und dann von Kapitel 4, Vers 1 bis 13. Die Worte des Propheten sind mutig und machtvoll, sie wirken schon ohne irgendeine Erklärung oder Auslegung. Vielleicht sind dir auch jetzt schon einige Sätze ins Herz gefallen und du sagst: Jawohl, so ist es, sag's ihnen, die Ungerechtigkeit muss aufhören. Oder: Endlich greift Gott ein, wie gut, dass wir einen Erretter haben, der die Strafe für uns trug. Der gelesene Abschnitt enthält so manche Gesichtspunkte, die einer näheren Betrachtung oder Ausführung wert wären. Aber ich möchte heute nur die Aussagen am Anfang des dritten Kapitels beleuchten. Da heißt es: Es kommt die Zeit, da werde ich meinen Geist ausgießen über alle Menschen. Eure Männer und Frauen werden dann zu Propheten. Alte und Junge haben Träume und Visionen. Sogar über die Knechte und Mägde werde ich zu jener Zeit meinen Geist ausgießen. Dann ist der große und schreckliche Tag nahe, an dem ich Gericht halte. Wer sich ein wenig in der Bibel auskennt, wird sich wundern, dass dieser Satz im Alten Testament bei den kleinen Propheten steht. Er kannte ihn doch aus dem Neuen Testament, und zwar aus der Apostelgeschichte. Richtig, dieser Abschnitt wird doch fast an jedem Pfingstfest gelesen, wenn es um den Heiligen Geist geht. Die Worte in der Apostelgeschichte sind tatsächlich ein Zitat aus dem Buch Joel. Petrus wendet die Prophetie an, um den verwunderten Menschen am Pfingsttag zu erklären, was hier geschieht. Es wird nämlich berichtet, dass es plötzlich ein mächtiges Rauschen gab, wie wenn ein Sturm vom Himmel herabweht. Das Rauschen erfüllte das ganze Haus, in dem sie waren. Dann sahen sie etwas wie Feuer, das sich zerteilte, und auf jeden ließ sich eine Flammenzunge nieder. Alle waren vom Geist Gottes erfüllt und begannen in anderen Sprachen zu reden. Jeder, wie es ihnen der Geist Gottes eingab. Nun lebten in Jerusalem fromme Juden aus aller Welt, die sich hier niedergelassen hatten, und als sie das mächtige Rauschen hörten, strömten sie alle zusammen. Sie waren ganz verwirrt, denn jeder hörte die Versammelten, die Apostel und die anderen, in seiner eigenen Sprache reden. Außer sich vor Staunen riefen sie: Die Leute, die da reden, sind doch alle aus Galiläa. Alle diese Erscheinungen werden von Petrus mit der Verheißung aus Joel in Verbindung gebracht. Wir kennen dieses Ereignis als die Ausgießung des Heiligen Geistes. Tatsächlich wird ja dieser Begriff auch gebraucht. Es kommt die Zeit, da werde ich meinen Geist ausgießen über alle Menschen. Eure Männer und Frauen werden dann zu Propheten. Alte und Junge haben Träume und Visionen. Sogar über die Knechte und Mägde werde ich zu jener Zeit meinen Geist ausgießen. Es ist schon mal sehr hilfreich, dass Petrus die Prophetien mit den aktuellen Ereignissen in Verbindung bringt. Dann können wir uns besser vorstellen, wie so eine Prophezeiung Wirklichkeit wird. Das Verb ausgießen ist ja auch sehr anschaulich. Es erinnert an Wasser, das aus einem Behälter weitflächig verteilt wird. Oder es zeigt, wie das Wasser ein leeres Gefäß füllt. Trotzdem bleiben bei diesen Beschreibungen noch viele Fragen offen, die häufig zu Missverständnissen und Streit unter den Christen geführt haben. Dazu möchte ich auch noch etwas sagen. Wenn Joel also in seinem Buch über die Ausgießung des Heiligen Geistes etwas sagt, dann sehen wir im Zusammenhang, dass es eine Folge der Buße ist. Im Buch des Propheten geht es ja einmal um die Heuschreckenplage, die als Gericht über das Volk Israel kam. Durch dieses Gericht sollen die Menschen auf den Ernst und die Abscheulichkeit ihrer Sünden und Vergehen aufmerksam gemacht werden. Daraus soll dann ihre Buße, die Abkehr von den falschen Verhaltensweisen und Zielen im Leben und die Hinkehr zu Gott erfolgen. Das wiederum führt zur Errettung und Bewahrung vor dem endgültigen Strafgericht und dem furchtbaren Tag des Herrn. Die Ausgießung des Heiligen Geistes ist also eine Konsequenz der Buße und Hinkehr zu Gott. Wer sich dem Herrn zuwendet und ihn anruft, wird den Segen Gottes erfahren. Wenn das so ist, dann werden wir verstehen, dass der Heilige Geist nur auf solche Menschen kommen kann, die die Voraussetzung erfüllen, die also Buße getan haben. Der Prophet sagt zwar, dass Gott seinen Geist über alle Menschen ausgießen wird, aber es ist selbstverständlich, dass da nicht wirklich alle gemeint sind, jedenfalls nicht solche, die von Gott nichts wissen wollen, die ihr Leben gar nicht ändern wollen. Andererseits könnte es aber auch sein, dass die Ausgießung des Heiligen Geistes eine Voraussetzung dafür ist, dass Menschen Buße tun können. Ohne den Heiligen Geist kann eigentlich niemand seine Sünde erkennen. Der unerlöste Mensch hört nicht die Stimme Gottes, die ihn in Liebe zur Umkehr und zum Heil ruft. So gesehen müssen wir eigentlich warten, bis Gott seinen Geist ausgießt, damit wir unsere Schuld und Verlorenheit einsehen und nach Vergebung und Rettung suchen können. Wer heute in Europa versucht, Menschen zu evangelisieren, wird immer an Grenzen stoßen. Es ist, als haben die Leute eine Decke vor den Augen. Sie sehen das Licht und die Wahrheit nicht. Unsere Argumente, Mahnungen, Drohungen und alle Bemühungen zeigen keinen Erfolg. Deshalb haben sich Bewegungen gebildet, die sich weniger an die Mitmenschen als vielmehr an Gott wenden. Sie setzen ihre Hoffnung auf das Gebet. Also rufen sie zu Gott, dass er den Heiligen Geist in ihrer Stadt, in ihrem Land ausgießen möchte, damit endlich Menschen zur Erkenntnis der Wahrheit kommen und Buße tun. Jeder dieser beiden Standpunkte findet Unterstützung sowohl in der Bibel als auch in unserer Erfahrung. Wir müssen vielleicht aufpassen, dass wir die beiden Positionen nicht gegeneinander ausspielen und uns als Christen im Dienst für den Herrn behindern. Wir brauchen sicher beides: das Flehen um die Ausgießung des Heiligen Geistes, damit die verstockten und verlorenen Menschen Buße tun können, und auf der anderen Seite den Ruf zur Buße und Umkehr zu Gott, damit er seinen Heiligen Geist senden und heilen und retten kann. Ich habe mich gefragt, warum Joel bei der Prophetie über die Ausgießung des Heiligen Geistes so viel Wert darauf legt, bestimmte Menschengruppen extra zu nennen. Er sagt ja: Eure Männer und Frauen werden dann zu Propheten. Alte und Junge haben Träume und Visionen. Sogar über die Knechte und Mägde werde ich zu jener Zeit meinen Geist ausgießen. Wir sind bei der Auslegung dieses Abschnittes gewohnt, dass hier die Betonung auf den Träumen und Visionen und gewissen Geistesgaben liegt, die mit der Ausgießung des Heiligen Geistes kommen sollen. Aber es kann ja auch sein, dass Joel seine Betonung darauf legen möchte, dass der Heilige Geist nicht nur zu Propheten und geistlichen Leitern kommt. Er wird auch auf Laien, auf Ungelehrte, auf Frauen, Kinder und sogar Knechte und Mägde kommen. Bisher hatten die Israeliten im Alten Testament nur erlebt, dass besonders berufene Personen mit dem Heiligen Geist ausgerüstet wurden. Da waren die großen Propheten, Jesaja, Jeremia, Hesekiel, oder Männer wie Daniel, Mose, Josua, einige Richter wie Samuel oder Könige wie Saul, David und Salomo. Der Heilige Geist war nicht für das einfache Volk bestimmt. Es sollte aber ein besonderer Tag kommen, an dem alle Menschen, oder sollte ich sagen, alle gottesfürchtigen Menschen, in den Genuss dieser guten Gabe Gottes kommen sollten. Das Kommen des Heiligen Geistes wird von Joel als eine geistliche Erweckung verstanden. Der Heilige Geist ermöglicht eine neue, freundschaftliche Beziehung zu Gott. Freude kommt auf an Gott und seinen Gaben. Gott selbst teilt sich auch den einfachen Menschen, dem Volk, auf übernatürlicher Weise durch Träume und Visionen mit. Die Erweckung bringt das Ende von Formalismus, Heuchelei, widerspenstigem Gehorsam und Ärger über Gottes Gebote. Die Ausgießung des Heiligen Geistes ist aber auch ein Zeichen dafür, dass das Gericht nahe bevorsteht. Es ist vielleicht eine letzte Gelegenheit, sich an Gott zu wenden und um Rettung zu bitten. Wie so viele andere prophetische Worte in der Bibel, so ist auch die Ausgießung des Heiligen Geistes ein Ereignis, das schon geschehen ist, bei der Pfingstpredigt des Apostels Petrus kurz nach Jesu Tod und Auferstehung. Es ist aber auch ein Ereignis, das heute immer wieder stattfindet, wo Menschen sich im Buße mit der Bitte um Errettung an Gott wenden. Und die Ausgießung des Heiligen Geistes, in einem mehr globalen Sinn, ist ein zukünftiges Ereignis, das das Ende der Welt einleiten wird. Wir beten noch. Herr, danke, dass du uns den Heiligen Geist sendest, der uns die Kommunikation mit dir ermöglicht. Gieße diesen Geist auch heute über uns und unsere Mitmenschen aus, damit viele dich erkennen und bei dir Heil und Rettung finden. Amen.

0: Es ist 18 Uhr.
1: Herzlich willkommen zu den Abendnachrichten von Radio Friesland, heute am Donnerstag, den 4. Juni 2026. Am Mikrofon Bianca Pankratz. Die Losung. Niemand gehe zu weit und übervorteile seinen Bruder im Handel, denn der Herr straft dies alles. 1. Thessalonicher 4, Vers 6. Im Anschluss folgt ein Geburtstagsgruß für Maria Reimer.
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1: Heute war es in Friesland den ganzen Tag sonnig. Die Temperatur beträgt aktuell 23 Grad und geht des Nachts bis auf 16 Grad zurück. Für morgen wird ebenfalls Sonnenschein prognostiziert, die Tageshöchsttemperatur erreicht dabei 28 Grad.
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1: 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Das KfK-Gesangkomitee lädt herzlich zu den Chorübstunden für das Erntedankfest 2026 ein. Unter dem Leitwort aus Psalm 145, Vers 10: Es sollen dir danken, Herr, alle deine Werke und deine Heiligen dich loben, sind alle eingeladen, ihre Stimmen zu erheben und gemeinsam Gott zu loben. Die Übstunden finden jeweils donnerstags um 19 Uhr in der Mennonitengemeindekirche in Zentral statt. Die Termine sind wie folgt: 4. Juni, 11. Juni, 18. Juni und 25. Juni. Die Chorübstunden werden von Hans-Dieter und Sieglinde Klaassen geleitet. Alle Singfreudigen sind herzlich eingeladen, sich auf das Erntedankfest am 28. Juni vorzubereiten und gemeinsam zur Ehre Gottes zu singen. Wir erwarten euch heute um 19 Uhr. Gezeichnet das KfK Gesangkomitee.
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1: Die historische Kirche von Jaguaron gewährt Einblicke in Restaurierungsarbeiten. Die Restaurierungsarbeiten an der Kirche San Buenaventura in Jaguaron werden erstmals für die Öffentlichkeit zugänglich gemacht. Wie Ultima Hora berichtet, können Besucher im Rahmen der Veranstaltung Offene Türen morgen, den 5. Juni, die Fortschritte bei der Restaurierung eines der bedeutendsten Kulturdenkmäler Paraguays kennenlernen. Die Führungen werden von Fachleuten geleitet und ermöglichen Einblicke in die Herausforderungen der Wiederherstellung. Das Projekt umfasst Investitionen von mehr als 7,5 Milliarden Guaraníes und soll das kulturelle Erbe des Landes langfristig bewahren. Die Kirche San Buenaventura wurde zwischen dem 17. und 18. Jahrhundert errichtet und steht auf der Vorschlagsliste für das UNESCO-Weltkulturerbe. Sie gilt als eines der bedeutendsten Beispiele des Guarani-Barocks und als einzigartiges Zeugnis des kulturellen Erbes Paraguays. Rund 120 Häftlinge haben mit den Umbauarbeiten im berüchtigten paraguayischen Tacumbu-Gefängnis begonnen. Darüber berichtet die Zeitung ABC Color. Das Justizministerium in Paraguay hat ein neues Beschäftigungsprojekt gestartet, bei dem Gefangene direkt an der Modernisierung ihrer eigenen Haftanstalt mitwirken. Die rund 120 beteiligten Insassen wurden von der zuständigen Baufirma vertraglich angestellt. Das historische und ehemals überbelegte Tacumbu-Gefängnis wird derzeit schrittweise in ein modernes Zentrum für Untersuchungshäftlinge umgewandelt. Die Gefangenen führen Renovierungsarbeiten an Dächern, Böden und elektrischen Leitungen durch, um die Sicherheit und Hygiene vor Ort zu verbessern. Für die Häftlinge bietet das Projekt die Chance, ein Handwerk zu erlernen, sich im Alltag sinnvoll zu beschäftigen und gleichzeitig Geld für ihre Familien zu verdienen. Das Ministerium spricht von einem neuen Verwaltungsmodell, das den Insassen eine Perspektive für das Leben nach der Entlassung bieten soll. Der entführte Landwirt Almir de Brum ist nach monatelanger Gefangenschaft freigelassen worden. Die berüchtigte Guerillagruppe EPP hat den 32-jährigen Agrarproduzenten nach mehreren Monaten in Geiselhaft wieder auf freien Fuß gesetzt. Laut dem Nachrichtenportal Megacadena wurde die Freilassung vom Innenminister Enrique Riera offiziell bestätigt. Der junge Mann war Ende Februar dieses Jahres während Erntearbeiten im Grenzgebiet der Departamente Caguassu und Canindeyú von Kriminellen verschleppt worden. Einsatzkräfte der Nationalpolizei haben den Rückkehrer bereits in Empfang genommen, um seinen Gesundheitszustand zu überprüfen und erste Details zu den genauen Umständen seiner Freilassung zu ermitteln. Die Nachricht sorgt in der ländlichen Gemeinschaft und bei den Angehörigen für große Erleichterung. Das Innenministerium kündigte an, die Öffentlichkeit im Rahmen einer Pressekonferenz über weitere Einzelheiten zu informieren, sobald gesicherte Erkenntnisse vorliegen. Ein bekannter TikToker hat vor Gericht als entscheidender Zeuge in einem internationalen Drogenschwerpunktverfahren ausgesagt. Der US-amerikanische TikToker und Co-Pilot Jabari Stefan Brown hat vor einer Richterin für organisierte Kriminalität in Asunción eine vorgezogene Beweisaussage für den späteren Hauptprozess abgegeben. Das berichtet Ultima Hora. Brown saß im Cockpit des Privatjets, in dem Ermittler zuvor über 260 Kilogramm Premium-Marihuana aus den USA beschlagnahmt hatten. Da die Staatsanwaltschaft nach ersten Ermittlungen keine direkte Tatbeteiligung des Social-Media-Influencer sieht, arbeitet er nun umfassend mit den Justizbehörden zusammen. Der Verteidiger der drei anderen festgenommenen US-Bürger legte zwar Einspruch gegen die Vernehmung ein, konnte den Gerichtstermin jedoch nicht verhindern. Damit die Aussage vor Gericht gilt, wurden die inhaftierten Beschuldigten per Video live dazu geschaltet. Nach seiner gerichtlichen Befragung zu Flugrouten und Verträgen darf der US-Amerikaner Paraguay nun ohne rechtliche Einschränkungen wieder verlassen. Die Nationalpolizei hat einen hochrangigen Abgesandten einer berüchtigten brasilianischen Terrororganisation festgenommen. Bei einem gezielten Zugriff in der Stadt Luque ist den Sicherheitskräften ein bedeutender Erfolg im Kampf gegen die grenzüberschreitende organisierte Kriminalität gelungen. Darüber informiert die Tageszeitung ABC Color. Spezialeinheiten der Antidrogenbehörde nahmen dort einen 39-jährigen Brasilianer fest, der als strategischer Verbindungsmann für das berüchtigte Verbrechersyndikat Comando Vermelho in Paraguay gilt. Dem Mann wird vorgeworfen, von Paraguay aus die Produktion und den Schmuggel von Marihuana direkt an verschiedene kriminelle Fraktionen in Brasilien koordiniert zu haben. Zudem wird er in seiner Heimat wegen internationalem Drogenhandel gesucht und soll dort an der Planung schwerer Straftaten wie der bewaffneten Befreiung eines Gefangenen beteiligt gewesen sein. Der Zugriff erfolgte im Rahmen einer internationalen Kooperation mit den brasilianischen Behörden. Nach seiner heutigen Vernehmung bei der Staatsanwaltschaft soll der Festgenommene umgehend aus Paraguay ausgewiesen werden. Nach dem Verdacht auf eine schwere Lebensmittelvergiftung ist in Paraguay ein Patient gestorben. Der Todesfall im Zentralkrankenhaus von Asunción verschärft die Sorge vor einem seltenen Botulismusausbruch im Land. Laut El Nacional erlag der Mann nach 5 Tagen auf der Intensivstation einem schweren neurologischen Leiden. Er gehört zu einer Gruppe von 4 Betroffenen, die zuvor unabhängig voneinander Lebensmittel auf demselben Markt konsumiert hatten. Das Gesundheitsministerium und die Gesundheitsüberwachungsbehörde, die Navisa, haben bereits mehrere Verkaufsstände vorsorglich geschlossen, um Proben von handgemachten Speisen und Soßen im Labor zu untersuchen. Die gefährliche Bakterienvergiftung greift das Nervensystem an und kann zu tödlichen Lähmungen führen. Da der letzte vergleichbare Krankheitsausbruch in Paraguay rund 3 Jahrzehnte zurückliegt, haben die Behörden nun eine offizielle epidemiologische Warnung für die Bevölkerung herausgegeben.
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1: Nordkorea hat seine Uranproduktion für Atomwaffen verdoppelt. Darüber berichtet der ORF. Das Land hat nach Angaben von Diktator Kim Jong-un die Produktion von waffenfähigem Atommaterial in den vergangenen 5 Jahren mehr als verdoppelt. Wie die staatliche Nachrichtenagentur KCNA heute berichtete, machte Kim diese Aussage am Vortag beim Besuch einer neuen Produktionsanlage für Nuklearmaterial. Dabei habe der Staatschef zudem eine exponentielle Steigerung der militärischen Atomkapazitäten angekündigt. Im April hatte bereits die Internationale Atomenergieagentur die Einschätzung geäußert, dass Nordkorea seine Kapazitäten zum Bau von Atomwaffen sehr deutlich ausgeweitet habe. Nordkorea verfügt der Agentur zufolge über Dutzende atomare Sprengköpfe. Das ostasiatische Land unterliegt wegen seines Atom- und Raketenprogramms schweren internationalen Sanktionen. Die Führung in Nordkorea bekräftigt immer wieder, dass sie niemals auf ihre Atomwaffen verzichten werde. Das international weitgehend isolierte Land argumentiert, dass es Atomwaffen zur Abschreckung gegen eine angebliche militärische Bedrohung durch die USA und mit ihr verbündete Staaten wie Südkorea benötige. Seit 2009 verwehrt die nordkoreanische Regierung Inspektoren der Internationalen Atomenergieagentur den Zugang zu den Nuklearanlagen im Land. Seinen ersten Atomtest hatte Nordkorea im Jahr 2006 ausgeführt. Den US-Behörden ist ein bedeutender Schlag gegen den internationalen Drogenhandel gelungen. Ermittler entdeckten laut The Guardian an der Grenze zwischen den USA und Mexiko einen geheimen Schmuggeltunnel, über den mehr als 1 Tonne Kokain transportiert worden sein soll. 4 Verdächtige wurden festgenommen, darunter 2 US-Bürger und 2 mexikanische Staatsangehörige. Ihnen wird vorgeworfen, für das mexikanische Jalisco Neue Generation Kartell gearbeitet zu haben. Ausgangspunkt der Ermittlungen war ein scheinbares Einzelhandelgeschäft in San Diego. Den Behörden fiel auf, dass dort kaum Kunden ein- und ausgingen, während mehrere Personen regelmäßig Koffer transportierten. Bei einer Überwachung beobachteten die Ermittler schließlich, wie verdächtige Pakete in Fahrzeuge verladen wurden. Bei anschließenden Kontrollen beschlagnahmten sie mehr als 1000 Kilogramm Kokain. Bei der Durchsuchung des Geschäfts entdeckten die Beamten einen rund 17 Meter tiefen Tunnelzugang mit einer hydraulischen Hebebühne. Der Tunnel führte mehr als 300 Meter bis zur Grenze und vermutlich weitere 240 Meter nach Tijuana in Mexiko. Er war mit Stromversorgung, Belüftung sowie einem Schienen- und Wagensystem ausgestattet. Nach Angaben der Behörden handelt es sich um den ersten entdeckten Grenztunnel dieser Art in Südkalifornien seit dem Jahr 2022. In der somalischen Hauptstadt Mogadischu ist es zu schweren Gefechten zwischen Regierungstruppen und oppositionellen Milizen gekommen. Die Kämpfe führten zu erheblichen Schäden und zwangen zahlreiche Bewohner zur Flucht, schreibt The Guardian. Besonders betroffen war eine der wichtigsten Straßen der Stadt sowie dicht besiedelte Wohnviertel und der größte Markt des Landes. Auslöser der Spannungen ist die Entscheidung von Präsident Hassan Sheikh Mohamud, seine Amtszeit um ein weiteres Jahr zu verlängern. Oppositionelle Gruppen und regionale Politiker lehnen diesen Schritt ab und hatten Proteste angekündigt. Berichten zufolge kamen bei den Auseinandersetzungen auch schwere Waffen zum Einsatz. Die Vereinten Nationen meldeten Todesopfer, verletzte Zivilisten sowie Schäden an wichtiger Infrastruktur. Somalia leidet seit Jahrzehnten unter politischen Konflikten, Clankämpfen und dem Terror der islamistischen Al-Shabaab-Miliz. Soweit die Nachrichten heute am Donnerstag. Ich lade ein zur Wunschliedersendung heute um 19 Uhr. Ich wünsche allen Radiohörern einen schönen Abend. Auf Wiederhören.

Geburtstagsgruß für Frau Maria Reimer. Liebe Frau Reimer, zu Ihrem Geburtstag wünscht Ihnen Hildegard Stück Gesundheit und Gottes Segen mit dem Lied »Sicher in Jesu Armen«.

Guten Abend, werte Zuhörer von Radio Friesland. Willkommen zu der heutigen Wunschliedersendung am Donnerstag, den 4. Juni. Am Mikrofon Bianca Pankratz. Ich grüße euch heute zum Anfang mit dem Lied »Wenn Gott Liebe ist«.

Das war das Lied »Wenn Gott Liebe ist«. Der erste Liedgruß geht an Sie, Frau Maria Bargen, an Sie, Frau Käthi Bargen und an Sie, Frau Käthe Ediger. Erika Bargen grüßt mit dem Lied »Es geht nach Haus zum Vaterhaus«.

Das war ein Gruß für Sie, Frau Maria Bargen, für Sie, Frau Käthi Bargen und für Sie, Frau Käthi Ediger von Erika Bargen, das Lied »Es geht nach Haus zum Vaterhaus«. Ich weiß eine liebe Kapelle. Dieses Lied ist ein Gruß von Erika Bargen für alle ihre Geschwister.

Das war das Lied »Ich weiß, eine liebe Kapelle«, ein Gruß von Erika Bargen an alle ihre Geschwister. Der nächste Liedgruß geht an Sie, Frau Liselotte Löwen. Erika Bargen grüßt mit dem Lied »An dem schönen goldenen Strand«.

Das war das Lied »An dem schönen goldenen Strand«, ein Lied für Sie, Frau Liselotte Löwen, gewünscht von Erika Bargen. Hiob war ein treuer Diener. Dieses Lied geht an Sie, Frau Elfriede Rempel, und an Sie, Frau Gudrun Bergmann, gewünscht von Martha Siemens.

Das war ein Gruß von Martha Siemens für Sie, Frau Elfriede Rempel, und für Sie, Frau Gudrun Bergmann. Hiob war ein treuer Diener. Der nächste Liedgruß geht an alle Bewohner vom Dorf Iwate und an Sie, Frau Ruth Heiderich. Lieselotte Löwen grüßt mit dem Lied »Lasst uns danken, statt zu klagen«.

Das war ein Gruß von Liselotte Löwen für alle Bewohner von Dorf Ivatee und für Sie, Frau Ruth Heiderich, mit dem Lied »Lasst uns danken, statt zu klagen«. An jedem Morgen soll mein Lob zu Gott erklingen. Dieses Lied ist ein Gruß für alle älteren Leute, gewünscht von Regina Unruh.

Das war ein Gruß von Regina Unruh für alle älteren Leute. Das Lied »An jedem Morgen soll mein Lob zu Gott erklingen«. Der nächste Liedgruß geht an alle Radiohörer. Regina Unruh grüßt mit dem Lied »Herr, bleibe bei mir«.

Das war ein Gruß von Regina Unruh für alle Radiohörer. Herr, bleibe bei mir. O Herr, du gingst zum Himmel ein. Dieses Lied ist ein Gruß für uns als Radioteam, gewünscht von Regina Unruh. Vielen Dank.

Das war ein Gruß von Regina Unruh für uns als Radioteam. O Herr, du gingst zum Himmel ein. Der nächste Gruß geht an Sie, Frau Edith Isaac, an Sie, Frau Gudrun Bergmann und an Sie, Frau Gisela Bergen. Hildegard Dück grüßt mit dem Lied »Du bist nie allein«.

Das war ein Gruß von Hildegard Dück, für Sie Frau Edith Isaac, für Sie Frau Gudrun Bergmann und für Sie Frau Gisela Bergen, das Lied »Du bist nie allein«. Dort im Sand sehe ich die Spuren. Dieses Lied ist ein Gruß für alle Radiohörer, gewünscht von Hildegard Dück.

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der Weg und auch die Wahrheit. 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Bist der Fels in starker Brandung, der Halt in dieser Zeit. Bringst Erlösung, bist der Herr der Herrlichkeit.

Das war ein Gruß für alle Radiohörer von Hildegard Dück. Das Lied »Dort im Sand sehe ich die Spuren«. Der nächste Liedgruß geht an Sie, Frau Regina Unruh, an Sie, Frau Lieselotte Löwen, an Sie, Frau Jutti Rempel und an Sie, Frau Monika Bergmann. Hildegard Dück grüßt mit dem Lied »Das ist mir lieb«.

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Dieses Lied war ein Gruß für Sie, Regina Unruh, Lieselotte Löwen, Jutti Rempel und Monika Bergmann. Ein Gruß von Hildegard Dück. O Jesus Christus, Gottes Sohn. Dieses Lied ist ein Gruß für Sie, Frau Maria Reimer, und für Sie, Frau Katharina Laukert, gewünscht von Ruth Heiderich.

Das war das Lied »O Jesus Christus, Gottes Sohn«. Ein Gruß von Ruth Heiderich für Sie, Maria Reimer und Katharina Laukert.

Das war's mit der heutigen Wunschliedersendung. Ich bedanke mich ganz herzlich für alle, die mitgemacht haben und Grüße eingeschickt haben. Ich möchte mich heute verabschieden mit dem Lied von der Welt, gesungen von Talita Töfs und Fanny Giesbrecht. Das Lied trägt den Titel Gott, ich tal immer noch sehen. Und damit wünsche ich allen Radiohörern einen schönen Abend und eine gute Nacht. Auf Wiederhören.

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1: Guten Abend, werte Hörerinnen und Hörer. Ich freue mich, Sie begrüßen zu dürfen. Zu Ihnen spricht Kitty Wiens. Ich lese zurzeit das zweite Buch von Gulshan Esther, Der Schleier zerriss, und so ging es weiter. Gulshan lernt in Pakistan Pater Bernard kennen. Dieser lädt sie herzlich ein, ihr Lebenszeugnis in England zu erzählen. Sie erbittet sich Zeit, um Gott nach seinem Willen zu fragen. Während sie auf eine Antwort von Gott wartet, nimmt sie Briefkontakt mit Freunden in England auf und schreibt sich ein Jahr lang mit einem Onkel Hassan. Dann endlich fühlt Gulshan, dass Gott sie nach England führt, um dort mit ihrem Lebenszeugnis zu dienen. Pater Bernhard und Onkel Hassan mit seinen Söhnen holen Gulshan am Flughafen ab. Danach wird sie von Onkel Hassan und seinen Söhnen im Auto nach Huddersfield gebracht. Gulshan muss sich erstmal daran gewöhnen, als einzige Frau mit Männern in einem Auto unterwegs zu sein. In ihrer Heimat und Kultur ist das eigentlich undenkbar. Doch die Männer nennen sich ihre Brüder im Herrn und so kann sie ihre Scheu überwinden. In Huddersfield angekommen, wird sie von den Familien bewirtet und obwohl es schon später Abend ist, warten alle gespannt auf ihre Geschichte, weil sie ihr Zeugnis schon auf einer Kassette gehört haben. Hier lese ich aus dem Buch weiter. Wie zu erwarten, ging es bei der Unterhaltung zunächst um das, was meine Gastgeber am meisten interessierte, meine Begegnungen mit Jesus Christus. Ich muss ihnen vorgekommen sein wie ein Mensch aus dem ersten Jahrhundert, der den Seiten des Neuen Testaments entstiegen war. Ich hatte Jesus gesehen und mit ihm gesprochen. Sie hatten zwar selbst auch schon erlebt, wie Kranke in Versammlungen durch den Dienst von Menschen geheilt worden waren, die Jesus mit einer besonderen Kraft ausgerüstet hatte. Aber in meinem Fall war überhaupt kein menschlicher Vermittler da gewesen. Jesus hatte mich ganz persönlich angerührt. Und das, noch bevor ich überhaupt Christ gewesen war. Das war das Außergewöhnliche, das eigentliche Wunder. Ich war deshalb gar nicht erstaunt, als sie mich baten. Bitte verzeih uns, wenn wir so fragen, Schwester Gulshan, aber erzähl uns doch noch einmal, wie du Jesus das erste Mal begegnet bist. Erzähl uns alles von Anfang an. Und so begann ich, zunächst von der Nacht nach der Beerdigung meines Vaters zu berichten. Soweit ich zurückdenken kann, hielt ich gewohnheitsmäßig um 3 Uhr morgens meine Gebetszeit ab. An jenem Tag jedoch lag ich zunächst eine Weile ganz still und wartete darauf, die Geräusche der Diener im Haus zu hören, die sich für den Tag fertig machten. Verzweiflung erfüllte mein Herz. Ein Gedanke kam immer wieder, die Sinnlosigkeit meines zukünftigen Lebens. Es war völlig unlogisch, dass ich, ein Krüppel, weiterleben sollte, während Vater, der so gut und lieb gewesen war, sterben musste. Warum war ich nicht an seiner Stelle gegangen? Mich hätte die Welt nicht vermisst. Was sollte ich noch hier? Allah, sagte ich laut, ich möchte nicht noch 30 Jahre so weiterleben müssen. Bitte bring mich zu Vater. Mit ihm zusammen werde ich wenigstens glücklich sein. Du musst wirklich todunglücklich gewesen sein, um so zu beten, warf jemand aus der Runde ein. Ja, das stimmt. Ich hatte sogar Selbstmordgedanken. Gott schwieg und schien so weit weg zu sein. Ich hatte nicht das Gefühl, dass er mir helfen wollte. Deshalb meinte ich, mich auf andere Weise von meinem Elend befreien zu müssen. Ob ich mich erhängen sollte? Aber das war unmöglich mit nur einem Arm. Und wie ich an Gift oder an ein Messer herankommen sollte, wusste ich auch nicht. Was für ein schrecklicher Gedanke! Du hättest weder deinen Vater noch deine Mutter im Paradies wieder gesehen, wenn du dir selbst das Leben genommen hättest. Das ist wahr. Als Angehörige einer Sajid-Familie, direkte Nachkommen des Propheten Mohammed, wusste ich, dass ich automatisch ein Recht auf Eingang ins Paradies hatte, selbst wenn ich nicht sämtliche Anweisungen des Islams befolgte. Doch der Selbstmord hätte mich unweigerlich um dieses Recht gebracht. Ich erinnerte mich an die Szene am Sterbebett meines Vaters. Unter Tränen hatte ich zu ihm gesagt, »Vater, wenn du von mir gehst, werde ich dir folgen.« Schwach wie er war, hatte mein Vater erwidert, »Du darfst dir nicht das Leben nehmen, Gulshan, das ist Sünde. Wenn du Selbstmord begehst, kommst du in die Hölle. Versuche, ein anständiges Leben zu führen, dann werden wir einmal alle mit deiner Mutter zusammen sein.« Aber meine Verzweiflung kannte keine Grenzen. In mir und um mich war alles finster und trostlos und die Tränen flossen unaufhörlich. Der Tod schien mir der einzige Ausweg zu sein. Laut rief ich aus: »Oh, ich möchte sterben! Ich will nicht länger leben!« In diesem Moment verspürte ich etwas, was mir noch nie begegnet war. Fragt mich nicht, woher das Gefühl kam, aber tief in meinem Inneren hatte ich die unerschütterliche Gewissheit, dass jemand mich hörte. Das gab mir eine Kühnheit, die ich selbst nicht für möglich gehalten hätte. Ich redete einfach weiter zu dem, der dazuhörte. »Was dachtest du denn, wer es war? Allah oder Jesus?« wollte Erik wissen. »Ich weiß selbst nicht, was ich dachte, aber auf jeden Fall muss ich das Wesen, das mir zuhörte, für Gott gehalten haben, denn ich sprach mit ihm, als ob er mein Leben beherrschte. Dann fragte ich ihn: »Was für eine schreckliche Sünde habe ich begangen, dass du mich so leiden lässt? Ich war kaum geboren, da hast du mir schon die Mutter genommen. Dann hast du mich zum Krüppel werden lassen und mir jetzt auch noch meinen Vater weggenommen. Sag mir, warum strafst du mich so hart?« An dieser Stelle wurde ich in meiner Erzählung unterbrochen. Jemand meinte: »Das war aber eine merkwürdige Art und Weise, mit Gott zu reden. In allen Gebeten der Moslems, die du ja von Kind auf kanntest, gab es so etwas gewiss nicht. Was hat dich veranlasst, so zu beten?« »Das weiß ich auch nicht«, erwiderte ich. »Auf jeden Fall umgab mich nach meinem heftigen Gefühlsausbruch tiefe Stille. Es war, als halte das ganze Universum den Atem an. Aus dieser Stille heraus hörte ich dann eine leise, sanfte Stimme, die sprach: »Ich werde dich nicht sterben lassen. Du sollst am Leben bleiben.« Nun kannte die Neugier meiner Zuhörer keine Grenzen mehr. Konntest du die Stimme mit deinen Ohren hören oder waren es nur Gedanken? Und in welcher Sprache redete die Stimme mit dir? Ich konnte sie tatsächlich hören. Es ist schwierig zu erklären. Es war wie ein Lufthauch, der über mich hinwegfuhr. Aber die Stimme sprach in meiner Muttersprache. »Was hast du gefühlt? Warst du glücklich?« Ich hatte gar keine Zeit, über meine Gefühle nachzudenken. Auf jeden Fall war ich nicht gerade erfreut über die Aussicht, am Leben bleiben zu müssen. Alles, was ich mir in meiner Situation wünschte, war, sterben zu dürfen und ins Paradies zu kommen. Deshalb sagte ich: »Was für einen Zweck hat es, wenn ich am Leben bleibe? Ich bin ein Krüppel. Als mein Vater noch lebte, konnte ich wenigstens alles mit ihm besprechen. Aber jetzt ist er tot und ich muss ohne Hoffnung und ohne echten Lebenssinn zurückbleiben.« Darauf hörte ich die Stimme von neuem. »Wer hat den Blinden das Augenlicht gegeben? Wer hat die Kranken gesund gemacht? Wer hat die Aussätzigen gereinigt und die Toten auferweckt? Ich bin es, Jesus, der Sohn der Maria. Lies, was im Koran über mich geschrieben steht in der Sure, das Haus Imran. Als ich bis hierher gekommen war, brach ein regelrechter Begeisterungssturm los. O Schwester Gulshan, was für ein wunderbares Erlebnis! Wenn Jesus doch kommen und auch mit uns auf diese Weise reden würde. Aber hast du dich nicht gefragt, ob du das alles vielleicht nur geträumt hattest und in Wirklichkeit gar nicht passiert war? Doch, hin und wieder schon. Am nächsten Tag begann die 40-tägige Trauerzeit für meinen Vater. Ein ununterbrochener Strom von Besuchern, Angehörige und Freunde kam, um dem Andenken des Verstorbenen Ehrerbietung zu erweisen. Es gab Augenblicke, in denen mir mein Erlebnis der vergangenen Nacht wie ein Traum vorkam, aber im Grunde wusste ich, dass es Realität gewesen war. Am Abend, als Ruhe eingekehrt war, bat ich meine Dienerin Salima, mir den Koran zu holen und fing an, die Sure, das Haus des Imran, zu lesen. Doch obwohl sie in schönstem Arabisch geschrieben war, fand ich es schwierig, sie richtig zu verstehen. Dann kam mir plötzlich ein Gedanke: Warum sollte ich den Koran nicht in meiner Muttersprache lesen? Schließlich hatte Jesus ja auch auf Urdu mit mir geredet. Gedacht, getan. Am nächsten Morgen ließ ich die Dienerin kommen und sagte zu ihr: »Salima, würdest du bitte in die Buchhandlung gehen und mir die beste Urdu-Übersetzung des Korans kaufen, die es gibt?« Sie schien erstaunt, sagte aber nichts, denn meine Dienerinnen waren es gewohnt, nie etwas in Frage zu stellen, was ich tat. »Das war aber sehr mutig von dir«, meinte eine von den anderen. Du wusstest doch bestimmt, dass der Koran nach Ansicht der Moslems nur auf Arabisch richtig verstanden werden kann. Sie glauben nicht, dass er in eine andere Sprache übersetzt werden kann, wie jedes x-beliebige Buch, ohne einen Teil seiner Bedeutung einzubüßen. Ja, natürlich wusste ich das, aber ich wollte unbedingt genau wissen, was über Jesus, der mit mir geredet hatte, geschrieben war. Onkel Hassan fragte, »Hattest du denn noch nie etwas von Jesus gehört?« »Nein«, erwiderte ich, »wie sollte ich? Ich war ja an mein Bett und meinen Rollstuhl gefesselt und hatte mit niemand anders als mit Moslems zu tun gehabt. Wer hätte mir da von Jesus erzählen sollen?« »Sicher, ich hatte bereits mit 7 Jahren den Koran ganz durchgelesen und muss dabei auch auf den Namen Jesus gestoßen sein, aber er bedeutete mir nichts. Bei der ersten Gelegenheit, die sich bot, nahm ich den Urdu-Koran zur Hand, sagte die Eröffnungsworte und schlug die Sure, das Haus Imran, auf. Einer in der Runde meinte, »Lasst uns doch mal nachsehen, was da steht.« Erik ging, um seinen Koran zu holen. Da sprachen die Engel, »O Maria, siehe, Allah verkündet dir ein Wort von ihm. Sein Name ist der Messias, Jesus, der Sohn der Maria, angesehen hienieden und im Jenseits und einer der Allah nahen. Und reden wird er mit den Menschen in der Wiege und in der Vollkraft, und er wird einer der Rechtschaffenen sein.« Ehrfürchtiges Staunen erfüllte von neuem unsere Herzen. Hier stand Jesus vor uns, der sogar im Koran, dem heiligen Buch des Islams, erwähnt und dort als einer der Allah-Nahen bezeichnet wird.

An diesem Punkt erschien es uns gut, die Unterhaltung zunächst zu unterbrechen. Es war 1:30 Uhr nachts und wir waren alle müde von dem langen Tag. Mit einem tiefen Frieden im Herzen begab ich mich zur Ruhe. Im Bett liegend kamen mir wieder die Worte Jesu in den Sinn: Mein Volk ist dein Volk. Früh am nächsten Morgen hörte ich Elisabeths Schritte auf der Treppe. Sie klopfte an meine Tür und kam auf mein Herein mit einer Tasse Tee ins Zimmer. »Nun, Schwester Guljan, hast du eine gute Nacht gehabt?« fragte sie fröhlich und stellte die Tasse auf dem Nachttisch ab. »Ja, danke«, erwiderte ich. »Ich habe wunderbar geschlafen und fühle mich erfrischt und ausgeruht. Ich bin wirklich froh, hier zu sein.« »Das ist schön. Ich sehe dich dann später unten. Jetzt muss ich zuerst Miriam für die Schule fertig machen.« Damit drehte sie sich um und ging aus dem Zimmer. Ich betrachtete die dampfende Tasse nachdenklich. Wie nett von ihr, mir Tee ans Bett zu bringen, dachte ich. Auf keinen Fall darf ich sie merken lassen, dass ich nie etwas zu mir nehme, ehe ich nicht gewaschen und angezogen und meine Morgenandacht gehalten habe. Wenn schon eine Tasse Tee eine derartige Umstellung für mich bedeutet, überlegte ich weiter, was soll erst werden, wenn größere Veränderungen auf mich zukommen? Ich kam gerade rechtzeitig nach unten, um mich von Miriam zu verabschieden, die bereits die Schuluniform anhatte und auf dem Sprung war, das Haus zu verlassen. Für Pakistanis, die Christen geworden sind, ist es keine Frage, ob ihre Kinder die Schuluniform anstatt der traditionellen pakistanischen Kleidung tragen sollen oder nicht. Für sie ist diese Uniform ein Symbol sämtlicher Tugenden, die sie schätzen, wie Disziplin, Respekt vor den Alten, Sauberkeit und Ordnung. Beim Frühstück erzählte Elisabeth mir etwas von dem, was sie erlebt hatte, seit sie in England wohnte. Als wir ankamen, sprach ich kein Wort Englisch und konnte somit auch nicht in meinem Beruf als Krankenschwester anfangen. Erik wollte sowieso nicht, dass ich arbeiten ging. Du weißt ja, wie das bei unseren Männern ist. Sie haben es am liebsten, wenn die Frau zu Hause bleibt und sich um Haushalt und Familie kümmert. Mir hat das auch nichts ausgemacht, weil ich es ja von daheim nicht anders gewohnt war. In meinem Haus fühlte ich mich sicher und geborgen. Miriam sieht in ihrer Uniform sehr hübsch aus, bemerkte ich, und überlegte dabei, dass sie in Pakistan vielleicht überhaupt nicht zur Schule gegangen wäre. Oh ja, sie liebt ihre Schule heiß und innig. Es geht uns wirklich gut. Aber für mich ist es das Allerwichtigste, dass ich mir, wenn die Kinder einmal krank sind, keine Gedanken darüber zu machen brauche, woher ich das Geld für den Arzt nehmen soll. Erik bezahlt regelmäßig seine Krankenkassenbeiträge und so sind Arztbesuche und Medikamente für uns kostenlos. Das Leben wird eigentlich immer besser. Aber so leicht war es früher nicht, fiel Anwars Frau, die sich ebenfalls eingefunden hatte, ein. Am Anfang haben wir unsere Männer kaum zu Gesicht bekommen. Sie mussten sehr schwer arbeiten, um erst einmal Fuß zu fassen. Zeitweise haben sie sogar in 2 Schichten gearbeitet, Früh- und Spätschicht. Wir haben uns praktisch nur an den Wochenenden gesehen. Es ist uns wirklich nichts geschenkt worden, aber wenigstens brauchten wir nicht ständig Angst zu haben, woher die nächste Mahlzeit kommen sollte. Was mir jedoch hier in England am meisten gefällt, ist die Tatsache, dass es immer noch ein christliches Land ist, indem wir unser Christentum frei ausüben und ohne Furcht vor Verfolgung und Belästigung leben können. Manchmal gibt es schon Konfliktsituationen mit anderen Pakistanis, die überzeugte Moslems sind, aber wir wissen, dass sie uns nichts tun können. Ja, dachte ich, das ist gewiss ein großer Segen, wenn ich bedenke, was ich schon unter meiner eigenen Familie gelitten habe. Erik und seine Brüder standen nicht sehr früh auf, weil sie gerade Spätschicht hatten. Nach dem Mittagessen trafen wir uns jedoch alle in Eriks Wohnzimmer zum weiteren Gespräch. Man sah es ihnen an, dass sie nur darauf warteten, dass ich mit meinem Bericht vom vergangenen Abend fortfuhr. Wie gewöhnlich war es Erik, der als erster das Wort ergriff. »Wie lange hast du die Abschnitte gelesen, die im Koran über Jesus stehen? Hat irgendjemand davon gewusst?« 3 Jahre lang las ich die Abschnitte über Jesus immer wieder. Die beste Zeit dafür war abends, wenn die Kinder im Bett waren und es nach dem letzten Gebetsruf still im Haus geworden war. Aber eins war mir rätselhaft. Warum stand nur so wenig über Jesus im Koran geschrieben,
wenn er wirklich so groß war. Eines Tages sprach ich meine Tante daraufhin an. »Tante, weißt du irgendetwas über Jesus?« Ihr Gesichtsausdruck verriet, dass sie über mein offensichtliches Interesse an Jesus nicht allzu erfreut war. Trotzdem antwortete sie prompt, »Er ist der einzige Prophet im Koran, der den Blinden das Augenlicht schenkt, die Toten auferweckt und einmal wiederkommen wird. Aber ich weiß nicht, in welcher Sure das steht.« Meinen Zuhörern war anzumerken, wie erstaunt sie waren. Woher wusste sie das über Jesus? Wenn ich heute darüber nachdenke, ist es tatsächlich verwunderlich, dass sie gerade über diesen Abschnitt, der von Jesus handelt, so gut Bescheid wusste. Ist sonst nichts in den 3 Jahren passiert, in denen du dich mit den Koranstellen über Jesus beschäftigt hast? Es war doch eine ziemlich lange Zeit, in Anbetracht der wenigen Verse. Nein, nichts Besonderes geschah, aber durch das Nachsinnen über diese Verse war eine Hoffnung in mir geweckt worden, die einfach nicht mehr sterben wollte. Tief im Herzen wusste ich, wenn mich überhaupt jemand heilen konnte, dann war es Jesus. Ich fing an zu glauben, dass das, was über ihn geschrieben stand, wahr war und dass er wirklich Wunder tun konnte. Trotzdem wurde mir das Warten schier unerträglich.

Und was passierte nach den 3 Jahren? Ich fing an, direkt zu Jesus zu beten. Jesus, Sohn der Maria, sagte ich, es steht im Koran, dass du Tote auferweckt, Aussätzige geheilt und viele andere Wunder getan hast. Bitte heile auch mich. Hast du auch noch andere Gebete gesprochen? Und was war mit deinen muslimischen Gebeten? Hast du die aufgegeben? Nein, zuerst nicht. Ich benutzte weiter die Perlenschnur, die ich aus Mekka mitgebracht hatte. Nach jedem Gebet sagte ich die Bismillah-Formel her und fügte da noch hinzu: O Jesus, Sohn der Maria, heile mich. Dieses Gebet wurde mir so wichtig, dass ich es sogar zwischen den festgesetzten Gebetszeiten bei jeder Perle betete. Dein verkrüppelter Zustand muss dir wirklich sehr zu schaffen gemacht haben, dass du so um Heilung gefleht hast. Dabei warst du doch weder arm noch obdachlos, bemerkte einer. Nein, das nicht, aber es war nicht nur mein körperlicher Zustand, der mir zu schaffen machte. Auch meine Gedanken verkümmerten langsam und ich wurde geistig immer mehr zum Krüppel. Ich verlor jegliches Gefühl für den Sinn und Zweck meines Lebens. Was konnte ein hilfloser Krüppel wie ich schon der Welt nützen? Meine Hilflosigkeit überwältigte mich und ich fühlte mich innerlich tot. Ich brauchte unbedingt jemand, der mich von diesem bedauernswerten Zustand befreite. Ich merkte, dass die anderen langsam ungeduldig wurden. Sie wollten unbedingt hören, wie es weitergegangen war. Also fuhr ich fort. Eines Morgens war ich wie gewöhnlich um 3 Uhr aufgewacht. Ich setzte mich im Bett auf, um zu lesen. Dabei betete ich wie sonst auch aus der Tiefe meines Herzens zu Jesus, er möge mich heilen. Doch dann brach ich abrupt ab. Eine ganze Reihe von Fragen stand in mir auf. Weshalb war ich nicht geheilt worden? Ich betete nun schon seit 3 Jahren um Heilung. Immer wieder hatte ich im Koran die Abschnitte gelesen, die Jesus selbst mir befohlen hatte zu lesen. Warum hatte er mich nicht geheilt, nachdem er zuerst die Hoffnung in mir geweckt hatte, dass er es tun würde? Ich nahm allen Mut zusammen und sagte laut: Jesus, ich weiß, dass du lebst. Du hast zu mir gesprochen. Im Koran steht geschrieben, dass du Menschen geheilt hast. Du kannst auch mich heilen. Und trotzdem bin ich immer noch ein Krüppel. Warum? Doch nichts als Schweigen umfing mich nach diesem Gefühlsausbruch. Wieder rief ich in meiner Verzweiflung aus: Wenn du kannst, dann heile mich, wenn nicht, dann sag es mir. So kann ich nicht weiterleben. Plötzlich war der ganze Raum mit Licht erfüllt. Zuerst dachte ich, das Licht käme von meiner Nachttischlampe, doch dann merkte ich, dass sie nur einen schwachen Schein von sich gab. Dann kam mir der Gedanke, der Gärtner könne vielleicht die Außenbeleuchtung angeschaltet haben, um die reifen Mangos vor Dieben zu schützen oder während der kühlen Nachtstunden den Garten zu bewässern. Doch alle Vorhänge waren zugezogen und die Jalousien heruntergelassen. Ich bekam es mit der Angst zu tun und bedeckte mein Gesicht mit dem Schal. Aber irgendetwas zwang mich, hinzuschauen. Das Licht wurde heller und heller, bis es stärker war als das Sonnenlicht. Plötzlich bemerkte ich mehrere Gestalten in langen Gewändern, die mitten in dem strahlenden Licht standen, nur wenige Schritte von meinem Bett entfernt. 12 waren es, alle in einer Reihe, und die Gestalt in der Mitte, die 13., war größer und heller als die anderen. Vor Angst zitternd rief ich aus: O Gott, wer sind diese Leute? Wie sind sie hier hereingekommen, wo doch alle Fenster und Türen geschlossen sind? Plötzlich hörte ich eine Stimme sagen: Steh auf, dies ist der Weg, den du immer gesucht hast. Ich bin Jesus, der Sohn der Maria, zu dem du gebetet hast. Jetzt stehe ich vor dir. Steh auf und komm zu mir. Ich fing an zu weinen. O Jesus, schluchzte ich, ich bin ein Krüppel, ich kann nicht aufstehen. Doch er antwortete: Steh auf und komm zu mir, ich bin Jesus. Als ich zögerte, wiederholte er die Aufforderung. Und dann, während ich immer noch zweifelte, sprach er zum 3. Mal die gleichen Worte. Und plötzlich fühlte ich neue Kraft in meine verdorrten Glieder hineinfließen. Ich streckte meine Beine aus dem Bett und stand auf. Dann rannte ich auf ihn zu und fiel ihm zu Füßen. Ich kniete in dem strahlenden Licht, das heller leuchtete als Sonne und Mond zusammen. Dieses Licht drang tief in mein Herz hinein und im gleichen Moment wurde mir vieles klar. Jesus legte seine Hand auf meinen Kopf und ich bemerkte ein Loch in der Hand, von dem ein Lichtstrahl auf mein Gewand fiel,
sodass das grüne Kleid weiß aussah. Er sprach, »Ich bin Jesus, ich bin Immanuel, ich bin der Weg, die Wahrheit und das Leben. Ich lebe und werde bald wiederkommen. Von diesem Tag an bist du mein Zeuge. Was du mit deinen Augen gesehen und mit deinen Ohren gehört hast, sollst du meinem Volk weitersagen. Mein Volk ist dein Volk. Von jetzt an musst du dein Gewand und deinen Körper makellos reinhalten. Wo du auch hingehst, ich bin bei dir, und von diesem Tag an sollst du so beten. Unser Vater, der du bist im Himmel, geheiligt werde dein Name. Dein Reich komme, dein Wille geschehe, wie im Himmel so auch auf Erden. Unser tägliches Brot gib uns heute und vergib uns unsere Schulden, wie auch wir unseren Schuldnern vergeben. Und führe uns nicht in Versuchung, sondern erlöse uns von dem Bösen. Denn dein ist das Reich und die Kraft und die Herrlichkeit in Ewigkeit. Amen. Ich betrachtete meinen Arm und mein Bein und bemerkte, dass Fleisch daran war. Obwohl mein Arm Kraft hatte und nicht mehr lahm herunterhing, war er doch nicht vollkommen. »Warum machst du ihn nicht ganz heil?« fragte ich. Liebevoll erwiderte Jesus, »Ich möchte, dass du mein Zeuge bist.« Dann verblasste das Licht und die Gestalten entschwanden meinen Blicken. Gerne hätte ich die Vision noch länger festgehalten, aber das ging nicht. Das Licht war verschwunden und ich stand ganz allein im Zimmer, in ein weißes Gewand gehüllt. Meine Lider waren schwer von dem gleißenden Licht, so dass selbst der schwache Schein der Nachttischlampe meinen Augen wehtat. Ich tastete mich zu einer Kommode hin, die an der Wand stand. In einer der Schubladen fand ich meine Sonnenbrille, die ich gewöhnlich trug, wenn ich im Garten saß. Ich setzte sie auf und konnte nun die Augen ohne Schwierigkeiten wieder öffnen. Ich warf einen Blick auf die Uhr. Es war 4 Uhr morgens. Tiefe Stille herrschte, nachdem ich geendet hatte. Jeder hing seinen eigenen Gedanken nach. Gedanken über diesen Jesus, dem sie ja alle ebenfalls ihr Leben anvertraut hatten. Er war real. Er war lebendig. Er kannte jeden Einzelnen ganz persönlich. Ich konnte sehen, wie überwältigt sie von dieser wunderbaren Geschichte waren. Als Elisabeth sich erbot, eine Kanne Tee zu machen, ging ein Seufzer der Erleichterung durch die Reihen. Mein Bericht war wohl doch ein bisschen zu viel auf einmal gewesen. Deshalb wurde ihr Vorschlag von allen freudig begrüßt. Ein neues Kapitel beginnt mit der Überschrift »Ein Gespräch mit Moslems«. Nachdem sie mein Zeugnis aus meinem eigenen Mund gehört hatten, waren Onkel Hassan und seine Söhne mehr denn je darauf erpicht, mich mit einer Gruppe von Pakistanis bekannt zu machen, die als Busfahrer arbeiteten. Diese Männer waren strenggläubige Moslems und meine Freunde hatten schon viele, zum Teil hitzige Debatten mit ihnen über Jesus und über die Frage geführt, warum sie Christen geworden waren. Sie hatten ihnen auch die Kassette mit meinem Zeugnis vorgespielt, worauf diese gewissenhaften Nachfolger Mohammeds gemeint hatten, sie würden erst glauben, wenn sie mich persönlich sehen. Diese Erklärung war es gewesen, die Onkel Hassan zuerst veranlasst hatte, mich einzuladen. Also wurde eine Zusammenkunft für Freitagnachmittag anberaumt, die in Eriks zur Straße gelegenem Wohnzimmer stattfinden sollte. Die Stühle wurden so aufgestellt, dass ich die Besucher ansehen konnte. Erik erwartete insgesamt 6 Männer. Es war nicht damit zu rechnen, dass sie ihre Frauen mitbringen würden, und das, obwohl ich da war. Es hatte jedoch nichts mit mir persönlich zu tun, denn die Muslimfrauen gehen freitags auch nicht mit in die Moschee, sondern bleiben zu Hause und sagen dort ihre Gebete. Sogar bei gesellschaftlichen Anlässen halten sie sich gewöhnlich abseits. So war ich absolut nicht überrascht, dass keiner der Männer seine Frau mitgebracht hatte. Erik nahm auf der anderen Seite von mir Platz und Onkel Hasan auf der einen. Ihre körperliche Nähe wirkte beruhigend. Sie bedeutete für mich eine moralische Unterstützung und gab dem, was ich zu sagen hatte, ein zusätzliches Gewicht. Ein Freund von Erik mit Namen Jakub, ebenfalls Christ, war auch gekommen. Hier geht unsere Zeit wieder zu Ende. In einer Woche lese ich weiter aus dem 2. Buch von Gulshan Esther. Der Schleier zerriss. Und so ging es weiter. Bis dahin sage ich Danke fürs Zuhören und gute Nacht.